0: Sicherungsbeiträge der Pensionistinnen und Pensionisten verbessert. Deren Beitragssatz ist ja im Zuge der Budgetkonsolidierung erhöht worden. Stefan Kappacher berichtet.
1: Das Minus der ÖGK wird heuer bei einem Gesamtbudget von 23 Milliarden 152 Millionen Euro betragen. Im Februar lag die Prognose noch beim dreifachen Betrag. ÖGK-Obmann Andreas Hus nennt den höheren Beitrag der Älteren als wesentlichen Grund.
2: Es ist eine Entspannung eingetreten. Ich muss mich da bei den Pensionistinnen und Pensionisten bedanken, dass sie hier auch entsprechend beigetragen haben. Aber es wird trotzdem notwendig sein, bei den kommenden Finanzausgleichsverhandlungen über zusätzliche Mittel für den Ausbau der Versorgung zu verhandeln.
1: Denn die finanzielle Lage der Kasse bleibe angespannt. Das Defizit werde nächstes Jahr leicht und 2028 dann auf 380 Millionen Euro steigen. Geplante Leistungsverbesserungen zur Verkürzung von Wartezeiten wie Facharztzentren und weitere Primärversorgungszentren seien da noch gar nicht eingepreist, so Hus.
0: Ein abgebrochenes Triebwerkteil hat zu dem Fensterunglück in einer Ryanair-Maschine im Juli geführt, bei dem ein Mann fast aus dem Flugzeug gesogen worden ist. Die US-Flugsicherheitsbehörde hat jetzt festgestellt, dass ein Teil des Triebwerks nach dem Start abgebrochen ist, möglicherweise durch Vogelschlag. Der 61-jährige Passagier hat bei dem Unfall Verletzungen an Hals und Schulter sowie Schurfwunden erlitten. In der Fußball-Bundesliga setzt der LASK seine Erfolgsserie auch im Oberösterreich-Derby fort. Der Meister lässt Ried keine Chance, feiert den dritten Sieg im dritten Spiel und festigt die Tabellenführung. Dennis Bankowski.
3: Trotz früher Führung des Außenseiters aus Ried bereits nach 9 Minuten feiert der LASK einen überlegenen und souveränen 4:1 Derby-Sieg gegen die Innviertler. Den ersten in der Bundesliga seit fast 5 Jahren, Kapitän Sascha Horvath.
4: Das Tor, was sie geschossen haben, war sehr für uns sehr unglücklich, aber dann haben wir trotzdem gleich von der ersten Minute habe ich ein gutes Gefühl gehabt, dass wir das gewinnen. Wir hätten noch ein paar machen können, aber im Großen und Ganzen war es heute wieder eine gute Leistung.
3: Für den Meister aus Linz ist es saisonübergreifend bereits der 7. Bundesliga-Sieg in Folge. Die Linzer tanken Selbstvertrauen und präsentieren sich gerüstet fürs Champions League Playoff-Hinspiel am Mittwoch bei Celtic Glasgow.
0: Und jetzt zum Wetter und zu Nathalie Auer.
5: Viel Sonne erwartet uns heute und das bei meist strahlend blauem Himmel. Nicht ganz ungetrübt ist es allerdings in Vorarlberg und Tirol. Hier bilden sich ab Mittag Quellwolken und stellenweise wird es nass oder gewittrig. Dabei kann es in nur kurzer Zeit viel regnen. Die Temperaturen, die liegen im Moment noch fast überall unter 20 Grad. Bis zum Nachmittag steigen sie dann auf 29 bis 36 Grad. Hitze-Hotspots sind das Inntal und der Donauraum. Morgen geht's mit ähnlichen Höchstwerten weiter und diesmal sind einzelne Schauer und Gewitter auch von Salzburg bis zur Steiermark möglich.
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1: Es ist 3 Uhr im Nachrichtenstudio. Gabriele Tüchler. Die Trockenheit der vergangenen Wochen wirkt sich immer mehr auf die Wasserversorgung aus. In einigen Gemeinden in Österreich ist die Lage bei der Wasserversorgung angespannt. Zu den Ursachen für die Probleme bei der Wasserversorgung sagt Trinkwasserexperte Roman Neunteufel von der BOKU Wien.
2: Im alpinen Gebiet gibt es auch meistens mehr Niederschläge. Allerdings, was jetzt passiert ist, dass diese Niederschläge nicht mehr so gleichmäßig verteilt sind wie früher, sondern dass wir im Sommer sehr viel weniger Niederschlag haben, dass wir im Winter sehr viel mehr Niederschlag haben. Und dummerweise ist der Grundwasserkörper kein Akku, den man auf 300% laden kann, sondern alles, was dann über 100% rausgeht, das fließt oberflächlich ab. Das geht in die Flüsse und das steht dann im heißen, trockenen Sommer trotzdem nicht zur Verfügung, auch wenn es im Winter genügend regnen würde.
1: Zwei Schwerverletzte hat es bei Gleitschirmunfällen in Tirol gegeben. Ein 40-Jähriger ist in Wörgl beim Landeanflug mit dem Kopf gegen eine Mauer geprallt. Gestern Nachmittag hat sich dann ein 45-Jähriger bei einer Notlandung im Osttiroler Obertiliach eine schwere Rückenverletzung zugezogen. Heute vor 5 Jahren haben die radikal-islamischen Taliban in Afghanistan die Macht zurückerobert. Die USA sind überstürzt abgezogen. Seitdem regieren die Taliban mit eiserner Faust, vor allem gegen Frauen und Mädchen. Teresa Kulovic berichtet.
3: August 2021. Innerhalb weniger Wochen schaffen es die Taliban, Afghanistan wieder unter ihre Kontrolle zu bringen. Am 15. August nehmen sie Kabul ein, nachdem die USA überstürzt das Land verlassen haben. Seitdem hat sich vieles verändert, vor allem für die knapp 22 Millionen Frauen und Mädchen im Land. Frauen dürfen de facto nichts mehr ohne männliches Familienmitglied außerhalb der eigenen vier Wände machen. Zugang zu Bildung und Arbeitsplätzen ist ihnen prinzipiell verwehrt, in der Öffentlichkeit zu sprechen verboten. Jeden Zentimeter des Körpers zu verhüllen hingegen ein Muss. Rechte in der Ehe sind kaum vorhanden. Gleichstellung zwischen Mann und Frau gibt es sowieso nicht. Die Taliban sehen all das nicht so dramatisch. Frauen könnten all ihre Rechte wahrnehmen, heißt es da. Von diesen Rechten ist allerdings nicht mehr viel übrig.
1: Spanien hat seine Polizei- und Militärpräsenz in seiner nordafrikanischen Exklave Ceuta verstärkt. Denn in den sozialen Netzwerken sind Aufrufe zu einem erneuten Massenansturm auf Ceuta aufgetaucht. Im Juli haben bereits mehr als 70.000 Menschen versucht, die Grenze von Marokko zur spanischen Exklave zu überwinden. Und jetzt zum Wetter und Nathalie Auer.
4: Frisch starten wir das Wochenende mit Temperaturen von meist nur 11 bis 18 Grad. Tagsüber wird es dann aber überall heiß mit 30 bis 36 Grad. Bis zu 36 Grad werden es im Raum Linz und im Machfeld. Dazu gibt es heute jede Menge Sonnenschein. In Vorarlberg und Tirol bilden sich langsam aber auch größere Quellwolken und einzelne Schauer und Gewitter. Den Wind, den spüren wir heute vom Weinviertel bis ins Burgenland mit Spitzen bis zu 40 Kilometer pro Stunde. Morgen geht's dann ähnlich heiß und oft sonnig weiter. Schauer und Gewitter können diesmal aber im gesamten Bergland auftauchen.
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1: Es ist 4 Uhr im Nachrichtenstudio. Gabriele Tüchler. Wie und wann Österreichs Landwirtinnen und Landwirte finanzielle Unterstützung für erlittene Dürreschäden und Ernteausfälle bekommen könnten, ist weiter offen. Das politische Ringen darum geht weiter. Die SPÖ will Hilfsgelder für Landwirte erst freigeben, wenn es eine Einigung beim Klimagesetz gibt. Auch Klimaminister Norbert Totschnig von der ÖVP drängt auf eine schnelle Einigung, wie er in der ZIP2 sagt, und verweist auf seinen Entwurf dazu.
2: Am Ende braucht es eines. Alle müssen aufeinander zugehen. Dann ist ein Kompromiss möglich. Was auf dem Tisch liegt, ist sehr gut vorbereitet. Ich habe im Vorfeld Gespräche geführt mit allen Umweltsprechern aus den Regierungsfraktionen. Ich bin zuversichtlich, was es jetzt braucht, ist es den finalen Durchbruch. Der muss aus meiner Sicht jetzt gelingen. Die Chance ist sehr hoch und das Gesetz muss jetzt kommen.
1: Wochenende heißt Staugefahr, diesmal vor allem zwischen Österreich und Deutschland. Wegen des Niedrigwassers auf dem Rhein werden Transporte von Wasserwegen auf die Straße verlagert. Dafür lockern an diesem Wochenende 15 deutsche Bundesländer Fahrverbote an Sonntagen, teilweise auch heute Samstag. Aus Berlin, Regina Pöll.
3: Vor allem auf der A10 Tauernautobahn oder am Grenzübergang Walserberg könnte es sich stauen. Denn auch Bayern lockert das Fahrverbot heute und am Sonntag. Nur Sachsen-Anhalt bleibt bisher dabei. Die Politik will mit den Lockerungen Lieferengpässe etwa bei Stahl und Chemikalien verhindern. Der Hamburger Lkw-Fahrer Erwin Greifeld hält wenig davon, auch an Sonntagen zu fahren.
4: Wir haben einfach nicht genug Fahrer und Fahrzeuge, die das abdecken.
3: Darauf verweisen auch Spediteure. Zum Schwerverkehr kommt dieses Wochenende aber auch Rückreiseverkehr. In 4 deutschen Bundesländern enden gerade die Ferien, ebenfalls eine Gefahr für Stau durch Österreich.
1: Ein schweres Erdbeben der Stärke 7,7 und mehrere Nachbeben haben die Küste Indonesiens erschüttert. In mehreren Gebieten sind Tsunamiwellen von weniger als einem Meter Höhe registriert worden. Viele Menschen sollen aus ihren Häusern geflüchtet sein. Nach aktuellen Meldungen soll es mindestens 2 Tote geben. Beim Tennisturnier in Cincinnati, die Generalprobe für die US Open, muss sich Lili Tagger bereits nach der ersten Runde geschlagen geben. Die 18-jährige Osttirolerin verliert gegen die Australierin Tally Gibson nach mehr als 2,5 Stunden mit 6:4, 1:6 und 5:7. Und jetzt zum Wetter und zu Nathalie Auer.
5: Viel Sonne erwartet uns heute und das bei meist strahlend blauem Himmel. Nicht ganz ungetrübt ist es allerdings in Vorarlberg und Tirol. Hier bilden sich ab Mittag Quellwolken und stellenweise wird es nass oder gewittrig. Dabei kann es in nur kurzer Zeit viel regnen. Die Temperaturen, die liegen im Moment noch fast überall unter 20 Grad. Bis zum Nachmittag steigen sie dann auf 29 bis 36 Grad. Hitze-Hotspots sind das Inntal und der Donauraum. Morgen geht's mit ähnlichen Höchstwerten weiter und diesmal sind einzelne Schauer und Gewitter auch von Salzburg bis zur Steiermark möglich.
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1: Am Mikrofon Eva Liebentritt. Die Bundesregierung will die Arbeitsmöglichkeiten für ausländische Arbeitskräfte verbessern. Die Wirtschaft sucht händeringend nach Fachkräften und findet sie immer öfter nur im Ausland. Mit der Rot-Weiß-Rot-Karte dürfen ausländische Arbeitskräfte nach Österreich kommen, vorausgesetzt sie haben hier einen festen Job und werden mindestens nach dem Kollektivvertrag bezahlt, berichtet Andreas Meyer-Bohusch.
2: Die Zahl der Rot-Weiß-Rot-Karten hat sich in den letzten 5 Jahren in etwa verdoppelt. Derzeit sind mehr als 12.000 ausländische Arbeitskräfte über die Rot-Weiß-Rot-Karte beschäftigt. Rund 2/3 davon in dringend gesuchten Mangelberufen. Für heimische Beschäftigte seien die ausländischen Fachkräfte keine Bedrohung, sagt Bettina Lindner, die eine Personalagentur betreibt.
3: Denn mit der Rot-Weiß-Rot-Karte kommen nur Fachkräfte ins Land, die eben auch das Gehalt einer Fachkraft verdienen. Das, also sprich mindestens den Kollektivgehalt einer Person, die entweder eine Lehre abgeschlossen hat oder ein Studium abgeschlossen hat.
2: Welche Erleichterungen für die Rot-Weiß-Rot-Karte kommen werden, kann das Arbeitsministerium noch nicht sagen. Es werde verhandelt.
1: Ohne Ergebnis ist das erste direkte Regierungstreffen zu den Dürrehilfen für die Landwirte gestern zu Ende gegangen. Knackpunkte sind weiterhin die Gegenfinanzierung und die Treffsicherheit der Hilfen. Die ÖVP schlägt Betriebsmittelkredite sowie eine Finanzierung über die Sozialversicherung vor. SPÖ und NEOS wiederum fordern eine ressortinterne Gegenfinanzierung. US-Präsident Donald Trump will die Straße von Hormuz nach dem Iran-Krieg zum US-Territorium erklären. Das sagte Trump bei einem Auftritt in New York. Weitere Details nannte er nicht. Der Iran zeigt sich unterdessen unbeeindruckt von der Ankündigung. Vor der Küste der indonesischen Insel Flores ist es zu einem schweren Erdbeben gekommen. 2 Menschen kamen dabei ums Leben, eine Person wurde verletzt. Der Erdstoß hatte laut der US-Erdbebenwarte eine Stärke von 7,7 und ereignete sich in einer eher geringen Tiefe von rund 10 Kilometern. Die Behörden gaben auch eine Tsunami-Warnung aus, die inzwischen aber wieder aufgehoben wurde. Das waren die Nachrichten mit Eva Liebentritt. Und jetzt noch zu den Wetteraussichten.
4: Vor uns liegt ein sehr sonniges und heißes Wochenende. Wir starten heute recht frisch in den Feiertag. Aktuell hat es meist zwischen 11 und 19 Grad. Bis zum Nachmittag erreichen die Temperaturen 29 bis 36 Grad. Auf den Bergen in 2000 Meter Höhe hat es heute zwischen 18 und 22 Grad. Dazu bekommen wir heute im Großteil des Landes wieder strahlenden Sonnenschein. Diesmal sind aber vor allem in Vorarlberg und Tirol auch größere Quellwolken dabei und die entwickeln sich vereinzelt zu Regenschauern oder Gewittern. Im Osten, vom Burgenland bis ins Weinviertel, spüren wir heute außerdem lebhaften Südwind. Morgen dreht der Wind auf West und bringt mehr Wolken als heute. Im Lauf des Tages sind vor allem in den Alpen auch ein paar Schauer und teils heftige Gewitter dabei. Länger sonnig bleibt es im Südosten und im Osten und hier im Wiener Becken und im Weinviertel steigert sich die Hitze noch ein wenig bis auf etwa 37 Grad. Meist hat es aber von West nach Ost 25 bis 35 Grad. So viel zum Wetter von Georg Brack.
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1: Im Nachrichtenstudio begrüßt sie Tom Brandenberger. Ohne Ergebnis ist das erste Regierungstreffen zu den Dürrehilfen für die Landwirte gestern zu Ende gegangen. Knackpunkte sind weiterhin die Gegenfinanzierung und die Treffsicherheit der Hilfen. Landwirtschaftsminister Norbert Totschnig von der ÖVP pocht in der Zeit im Bild 2 darauf, dass zusätzliche Gelder notwendig seien. Er will den Bauern vor allem bei der Liquidität helfen.
2: Ich habe da Vorstellungen zum Beispiel, dass wir Betriebsmittelkredite zur Verfügung stellen mit gestützten Zinssätzen, damit Futter angekauft werden kann, damit Saatgut angekauft werden kann. Wir wollen auch beispielsweise darüber nachdenken, wie wir im Bereich der Sozialversicherung etwa entlasten können, weil die Sozialversicherung ein sehr, sehr großer Kostenpunkt ist und die Betriebe Liquidität brauchen. Sie brauchen Liquidität, um zusätzlich anzukaufen.
1: Sagt Landwirtschaftsminister Totschnig. Der gestern ausgebrochene erneute Brand im Föhrnwald im niederösterreichischen Bezirk Neunkirchen konnte am Abend vorerst unter Kontrolle gebracht werden. Die meisten Bewohner der Gemeinde, die evakuiert werden musste, konnten in ihre Häuser zurückkehren. Der Feuerwehreinsatz dürfte aber noch heute andauern. Die 60-tägige Waffenruhevereinbarung zwischen den USA und dem Iran läuft heute aus. Der Iran hat nach eigenen Angaben noch nicht entschieden, ob neue Verhandlungen mit Washington aufgenommen werden sollen. Wechselseitige Angriffe hatten in den vergangenen Wochen die Vereinbarung immer wieder gebrochen. US-Präsident Donald Trump hat zudem nun angekündigt, dass er die Straße von Hormuz nach dem Iran-Krieg zum US-Territorium erklären will. Bei einem schweren Erdbeben vor der Küste Indonesiens sind nach ersten Angaben mindestens 2 Menschen ums Leben gekommen. Die Erdstöße erreichten eine Stärke von 7,7. Das Epizentrum lag in einer geringen Tiefe von rund 10 Kilometern. Eine Tsunami-Warnung konnte inzwischen wieder aufgehoben werden. Videos zeigen, wie Menschen in Panik aus ihren Häusern laufen. Auf der Insel Flores soll zumindest ein Gebäude eingestürzt sein. In der Fußball-Bundesliga setzt der LASK seine Erfolgsserie auch im Oberösterreich-Derby fort. Der Meister lässt Ried keine Chance, feiert den 3. Sieg im 3. Spiel und festigt die Tabellenführung. Dennis Bankowski.
3: Trotz früher Führung des Außenseiters aus Ried bereits nach 9 Minuten feiert der LASK einen überlegenen und souveränen 4:1 Derby-Sieg gegen die Innviertler, den ersten in der Bundesliga seit fast 5 Jahren, Kapitän Sascha Horvath.
4: Das Tor, was sie geschossen haben, war für uns sehr unglücklich, aber dann haben wir trotzdem gleich von der ersten Minute habe ich ein gutes Gefühl gehabt, dass wir das gewinnen. Wir hätten noch ein paar machen können, aber im Großen und Ganzen war es heute wieder eine gute Leistung.
3: Für den Meister aus Linz ist es saisonübergreifend bereits der 7. Bundesliga-Sieg in Folge. Die Linzer tanken Selbstvertrauen und präsentieren sich gerüstet fürs Champions-League-Playoff-Hinspiel am Mittwoch bei Celtic Glasgow.
1: Und heute geht es in der Bundesliga weiter mit den Spielen Lustenau gegen den WRC ab 17 Uhr und Sturm Graz gegen Altach ab 19.30 Uhr. Das waren die Nachrichten mit Tom Brandenberger. Zum Wetter.
5: Wir starten sonnig ins Wochenende. Die Bedingungen heute auf den Bergen sind sehr gut, mit toller Fernsicht und vielerorts mit wenig Wind. Aber mit der Sonne wird es selbst in 2000 Meter Höhe ziemlich warm, mit 19 bis 25 Grad. Heute kommen im Tagesverlauf über den Bergen Wolken zur Sonne. Wärmegewitter gibt es aber nur einzelne von den hohen Tauern westwärts. Am größten ist die Gewitterwahrscheinlichkeit am Arlberg, im Verwall und in der Silvretta. Aktuell ist es noch frisch, wie der Blick auf die Temperaturen in den Landeshauptstädten zeigt. Wien 11 Grad im Wienerwald bis 20 in der Innenstadt, Eisenstadt 16 Grad, St. Pölten 14, Linz 16, Salzburg 13, Innsbruck 17, Bregenz 20, Graz 14 und Klagenfurt 17 Grad. Heute wird es im ganzen Land ziemlich heiß mit 29 bis 36 Grad. Am Sonntag gehen die Temperaturen im Westen ein wenig zurück auf stellenweise 27 Grad. Im östlichen Flachland wird es noch heißer mit bis zu 38 Grad. Das liegt an Regenschauern und Gewittern im Bergland, die zum Teil schon am Vormittag häufiger werden. So viel zum Wetter von Daniel Stanka.
6: Es ist kurz nach 6, auch um diese Zeit sind wir sonst schon sicher unterwegs mit dem Radio Tirol Verkehrsservice und mit dem Hermann Hammer. Hallo.
7: Ja, guten Morgen. Auf der Brennautobahn in Richtung Süden, da brauchen Sie etwa 10 Minuten länger im Bereich zwischen Matreisch-Steinach und Nösslach. Gute Fahrt.
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6: Falls Sie sich wundern, dass jetzt gleich Volksmusik daherkommt, heute ist Feiertag und da geht's in der Früh noch ein bisschen heimeliger zu. Guten Morgen am 15. August zu Maria Himmelfahrt.

Die Zack-Zack-Balkade hilft beim Ausstehen. Guten Morgen mit Radio Tirol. Es ist Samstag und 6:12 ungefähr. Dazu Feiertag Maria Himmelfahrt. Wir sagen auch Horcher Frauentag dazu. Heute ist ja kirchentechnisch recht viel los im Land. Es finden viele Prozessionen und Kräutersegnungen statt. In Innsbruck gibt es am 15. August alleweil einen landesüblichen Empfang vor der Hofburg und dazu einen Festgottesdienst um 9 in der Jesuitenkirche. Und da singen traditionsgemäß die Wildener Sängerknaben. Heuer hört man die Jubelmesse von Karl Maria Weber. Und für uns singen die Buben jetzt schon ein Volksliedl.

0: Es klingt fast so, als hat sie mit der Kaffeemaschine um die Wette gegurgelt. Die Aureiter Danzelmusi. Schönen guten Morgen am Feiertag.
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0: Die Salzburger Theologin und Psychotherapeutin Angelika Pressler hat uns diese Woche Geschichten von der chassidischen Judenschaft in Osteuropa erzählt. Das Gleichnis vom Truthahn kommt heute von Rabbi Nachman von Bratslav.
2: Ein Königssohn glaubte, er sei ein Truthahn. Er hockte nackt unter dem Tisch und pickte Brösel und Essensreste auf. Die herbeigerufenen Ärzte verzweifelten, denn sie konnten nicht helfen. Da kam ein Weiser und sprach, ich nehme es auf mich, ihn zu heilen. Er zog sich nackt aus, setzte sich neben den Königssohn und pickte mit ihm Krumen und Essensreste. Nach einer Weile fragte der Prinz, wer bist du? Antwortete der Weise, wer bist du? Ich bin ein Truthahn, sagte der Prinz. Ich bin auch ein Truthahn, antwortete der Weise. Und sie saßen unterm Tisch beisammen, bis sie sich aneinander gewöhnt hatten. Nach einer Weile ließ der Weise Kleidung kommen und sagte, man kann ein Gewand tragen und trotzdem Truthahn sein. Und sie kleideten sich an. Viel später ließ er für sich und den Prinzen menschliche Nahrung vom Tisch herunterreichen und sagte, du meinst, wenn man gute Speisen isst, sei man kein Truthahn mehr. Aber man kann gut essen und auch Truthahn sein. Schließlich meinte der Weise, du denkst, ein Truthahn muss unter dem Tisch sein. Aber man kann als Truthahn auch beim Tisch sitzen. Und beide setzten sich an den Tisch. Das ist heilsame Begegnung. Ganz beim Du-Sein, damit dieses Ich werden kann. Ich wünsche Ihnen heilsame Begegnungen, nackt oder bekleidet. Unter dem Tisch oder bei Tisch.

0: Vierteltakt aus dem Bethauser Tanzen. Das wäre jetzt gegangen mit der Almsommermusi und derweil ist es 6:30 geworden. Wir sind sicher unterwegs mit dem Radio Tirol Verkehrsservice und mit dem Hermann Hammer.
1: Ja, 13 Brennautobahn in Richtung Bozen zwischen Matra und der Baustelle bei der Luegbrücke brauchen Sie 20 Minuten länger. Gute Fahrt!
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3: Mit Benedikt Kapferer, schönen guten Morgen. Trotz Sommerpause bleibt die politische Arbeit in Tirol nicht liegen. Traditionell am heutigen Hohen Frauentag findet auch immer eine Sitzung der Tiroler Landesregierung statt. Fast 40 Tagesordnungspunkte gilt es abzuarbeiten, mit einer großen Bandbreite an Themen. So liegt auch der Rechnungsabschluss des Landes für 2025 vor. Margit Schuschu berichtet.
4: Tirol kann erneut ein gutes Finanzrating aufweisen. Die internationale Agentur S&P vergibt die Note Doppel-A+ und damit die zweithöchste Bonitätsstufe. Das ist insofern wichtig, da sich die Bonität eines Landes auf die Zinszahlungen auswirkt. Die Ratingagentur lobt die gute Absicht des Landes, das Budget wieder ins Lot zu bringen und keine neuen Schulden aufzunehmen. Sie lässt jedoch den Ausblick noch auf negativ stehen. Tirol müsse erst den Beweis antreten, dass die Sparmaßnahmen und die strengen Finanzvorgaben auch etwas bringen. Man sei noch nicht am Ziel, aber auf einem guten Weg, sagt Finanzreferent ÖVP-Landeshauptmann Anton Matle. Die Finanzschulden des Landes liegen immer noch bei über 1,3 Milliarden Euro. Die Pro-Kopf-Verschuldung sei jedoch die geringste Österreichs.
3: Aktuell schwelt ein Konflikt zwischen dem Wohnungsservice der Stadt Innsbruck und der Landesvolksanwaltschaft. Wenn Antragstellern eine Stadtwohnung verweigert wird, wenden diese sich mitunter an die Volksanwältin Doris Winkler-Hofer. Sie versucht zu unterstützen. Um Auskünfte beim Wohnungsservice zu bekommen, bräuchte sie neuerdings jedoch eine Vollmacht. Eine völlig ungerechtfertigte Forderung des Wohnungsservice, kritisiert die Volksanwältin.
5: Wir sind von dieser Vollmachtsfrage unmittelbar betroffen, weil die verhindert, dass wir unserem gesetzlichen Auftrag nachkommen können. Wir haben aber auch Gespräche geführt mit Sozialvereinen, die uns berichtet haben, dass die Antragstellung sich sehr verkompliziert hat, dass es schwieriger geworden ist. Wenn man mit Systempartnern spricht, dann gibt es da schon massive Kritik.
3: Doris Winkler-Hofer sieht sich in ihrer Arbeit blockiert und hat den Tiroler Landtag informiert. Landtagspräsident Jakob Wolf hat beide Parteien, Stadt und Volksanwaltschaft, jetzt zu einer Aussprache geladen. Ein 45-jähriger Paragleiter aus Deutschland ist gestern in Osttirol schwer verletzt worden. Der Mann wollte von Obertiljach nach Siljan fliegen. Aufgrund thermischer Turbulenzen wollte er auf einer Wiese an der Geiltalstraße in Obertiljach notlanden. 10 Meter über dem Boden klappte der Gleitschirm plötzlich zusammen und der Mann stürzte zu Boden. Dabei zog er sich eine schwere Rückenverletzung zu und musste nach der Erstversorgung mit dem Rettungshubschrauber ins Krankenhaus Lienz gebracht werden. Und WSG Tirol Sportdirektor Stefan Köck zeigt sich verärgert darüber, dass der Wattener Gemeinderat gegen eine Haftungsübernahme für den bundesligatauglichen Umbau des Gernot-Langes-Stadions gestimmt hat. Die Haftungsübernahme würde sich auf über 900.000 Euro belaufen. Die Finanzierung des rund 7 Millionen Euro teuren Stadionprojekts sei gesichert. Die Gemeinde als Grundeigentümerin zahle keinen Euro für den Umbau, so Köck. Er sieht das Verhältnis des Fußball-Bundesliga-Clubs zur Wattener Gemeindeführung am Tiefpunkt.
6: Aktuell ist ja bekannt, dass die Profimannschaft in Vollers trainiert während der Umbauphase. Wir sind dort sehr herzlich aufgenommen worden. Unsere Juniors trainieren in Fritzen, sind dort sehr herzlich aufgenommen worden. Da habe ich auch wirklich schon Bürgermeister und auch schon sportlich Verantwortliche von der Gemeinde kennengelernt. Wir sind Wattens, kenne ich dann noch nicht einen Sportreferenten in all den Jahren, wo ich da arbeite. Man sieht uns ja nicht als einen großen Arbeitgeber, wo es auch eine Wertschöpfung gibt für die Machtgemeinde Wattens. Wenn es woanders besser ist, dann kenne ich meine Empfehlung, was ich im Vorstand gegeben habe und was ja im Vorstand in Zukunft geben werde.
3: Die WSG Tirol denkt darüber nach, die Geschäftsstelle mit 40 Mitarbeitern in eine Umlandgemeinde zu übersiedeln und künftig dort Kommunalsteuer zu entrichten.
0: Die Ruhe vor dem Sturm, das wäre meine Wetterschlagzeile für jetzt. Heute wird es noch einmal sehr sonnig und heiß, am meisten im Unterland. Am Nachmittag wachsen im Westen und Süden Haufen Wolken daher. Und da kommen auch schon die ersten teils kräftigen Hitzegewitter in Osttirol zum Beispiel. Wolken und Gewitter breiten sich abends mit Sturmböen auch auf das Oberland und auf das Zentrum von Tirol aus. Die Temperaturen steigen auf Höchstwerte bis 35 Grad. Wie warm haben wir es denn jetzt schon? 20 Grad im Süden, in Bozen, 17 Grad da in Innsbruck, 15 Grad in Hinterdux, 14 Grad in Virgen, 13 Grad in Brutz, 12 Grad in Schmirn, 11 Grad in Erwald und 10 Grad in Kössen-Schirnau gefadelt die Temperaturen gerade. Schönen guten Morgen mit Radio Tirol. Guten Morgen am Feiertag. Maria

Marienlehrl zum Horchen Frauentag. Die Starnberg-Sängerinnen in der Radio Tirol Feiertagssendung. Um Maria Himmelfahrt, das wisse, gibt es schon die ersten Nüsse. Habe ich gerade gelesen. Glaube ich aber lei, weil es sich gut reimt. Ha, zum Nussenernten ist es schon noch hübsch früher, oder? Ja, Haselnussen vielleicht, wer weiß. Und wenn nicht die Nussen, nachher zumindest die Zweigeln. Die da nämlich viele in die Kräuterbuschen ein, der zum heutigen Tag gebunden und gesegnet wird. Zum Beispiel in Fendels im Bezirk Landeck. Und da schauen wir gleich vorbei.

0: Gute zwei Minuten waren wir jetzt in Brutz bei der Brutzer Staudammmusi. Und jetzt schauen wir in den Nachbarort, nach Fendels. Und da kennt sicher jeder die Hedi Schranz. Das ganze Jahr umtriebig um einen hohen Frauentag um, aber noch emsiger. Sie sammelt Kräuter für gut 40 Kräuterbuschen.
1: Eine Freundin hilft mir und noch eine Frau, die unsere Zeit hat. Und die binden wir nachher am 14. Nachmittag. Und nachher tue ich sie infrischen noch über die Nacht. Früher tue ich sie nachher, also früh morgen in die Kirche, tue ich sie schön ausbraten, dass man jeden Strauß angezeigt hat. Und nachher wird er gesegnet in der Kirche. Und nachher kann jeder, der eine freiwillige Spende kann die holen, für den Familienverband. Und das wird nachher für einen guten Zweck wieder hergenommen.
0: Seit ungefähr 10 Jahren bindet die Hedi schon Kräuterbuschen. Und das wissen alle im Dorf.
1: Ja, es hat mich eine Frau angerufen. Hedi, macht mir wieder Streis. Sie ist nicht da, aber tut mir einen Quartier. Sie möchte unbedingt wieder einen.
0: Ja, ich verstehe es. Bei dem, was die Hedi da alles an Kräutern, Blumen und Getreideernten zusammentragt. Danke bei der Gelegenheit, liebe Hedi, fürs schöne Foto. So einen Haufen Kräuterlen hast du ja wieder gefunden. Welche das sein? Das hören wir heute noch ein bisschen später. Schönen guten Morgen. Gleich ist es 6:45 am Feiertag mit Volksmusik zum Aufwachen.

0: innige Klänge mit dem Bezirkslehrer Chor Landeck. Ganz heimelig klingt da die Osttiroler Geigenmusik, wenn sie das Stickel Ganz schön bist du Maria spielt. Wo wir wieder beim Horchen Frauentag heute sein, Maria Himmelfahrt. Heute ist der Tag, wo Kräuterbuschen gesegnet werden. Und das hat was mit der heiligen Maria zu tun. Das sagt auch die Volkskundlerin Andrea Aschauer.
1: In der Legende geht es darauf zurück, dass man sagt, als das Grab Mariens geöffnet wurde, vor ihrer Himmelfahrt, hat das Grab nach Rosen geduftet und gut riechenden Kräutern. Die Kräuter haben natürlich in dieser Zeit des Hochsommers eine besondere Kraft. Vor allem diese Kräuter, die auch in den Buschen kommen. Die sind da natürlich in vollem Saft, wie man so schön sagt. Die Zusammensetzung der Pflanzen ist unterschiedlich, oft von Ort zu Ort oder Region zu Region. Das sind vielfach Kräuter, die bei Frauenbeschwerden eingesetzt werden. Viele dieser Pflanzen sind krampflösend, blutreinigend. Also es haben sehr viele wirklich mit Frauenbeschwerden zu tun.
0: Und es ist eine ganz bestimmte Anzahl an Kräutern, die da in die Buschen kommt. Meistens hängt da noch ein Sprüchel dabei. Es gibt also noch viel zum Erfragen heute. Guten Morgen und danke, dass Sie mir Gesellschaft leisten.

die Strasser Dirndln in Radio Tirol. Es ist 7 Minuten vor 7 erst und Volksmusik haben wir noch vor uns. Da werden wir uns nachher da weiter um die Kräuterbuschen für den Horchen Frauentag kümmern. Wir schauen bei der Hedi in Fendels vorbei. Da ist übrigens heute auch Kirchtag, hat sie mir gesagt. Ich wünsche Ihnen ein fröhliches Munterwerden und freue mich, wenn Sie mir noch ein bisschen Gesellschaft leisten.

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1: Im Nachrichtenstudio begrüßt sie Tom Brandenberger. Das Defizit der österreichischen Gesundheitskasse ÖGK wird heuer deutlich geringer ausfallen als zu Beginn des Jahres befürchtet. Das zeigt eine neue Prognose. Sie zeigt aber auch, dass sich die Lage vor allem durch die Krankenversicherungsbeiträge der Pensionistinnen und Pensionisten verbessert hat. Ihr Beitragssatz war ja 2025 im Zuge der Budgetkonsolidierung von 5,1 auf 6% erhöht worden. Stefan Kappacher berichtet.
2: Das Minus der ÖGK wird heuer bei einem Gesamtbudget von 23 Milliarden 152 Millionen Euro betragen. Im Februar lag die Prognose noch beim dreifachen Betrag. ÖGK-Obmann Andreas Hus nennt den höheren Beitrag der Älteren als wesentlichen Grund.
3: Es ist eine Entspannung eingetreten. Ich muss mich da bei den Pensionistinnen und Pensionisten bedanken, dass sie hier auch entsprechend beigetragen haben. Aber es wird trotzdem notwendig sein, bei den kommenden Finanzausgleichsverhandlungen über zusätzliche Mittel für den Ausbau der Versorgung zu verhandeln.
2: Denn die finanzielle Lage der Kasse bleibe angespannt. Das Defizit werde nächstes Jahr leicht und 2028 dann auf 380 Millionen Euro steigen. Geplante Leistungsverbesserungen zur Verkürzung von Wartezeiten wie Facharztzentren und weitere Primärversorgungszentren seien da noch gar nicht eingepreist, so Hus.
1: Ergebnislos ist gestern das erste direkte Regierungstreffen zu den Dürrehilfen für die Landwirte zu Ende gegangen. Knackpunkt ist vor allem die Gegenfinanzierung. Die ÖVP fordert frisches Geld, SPÖ und NEOS wollen dagegen ressortinterne Mittel umschichten. Landwirtschaftsminister Totschnig fordert eine rasche Entscheidung. Nächste Woche soll weiter verhandelt werden. Im Kampf gegen die Jugendkriminalität stehen seit Anfang August in Wien insgesamt 24 Polizisten aus der Steiermark, dem Burgenland, Niederösterreich und Oberösterreich im Einsatz. Die Schwerpunktaktion wird jetzt ausgeweitet. Laut einer Anordnung der Bundespolizeidirektion müssen ab September auch Polizisten aus Salzburg und Kärnten Dienst in Wien machen. Die US-Ratingagentur Moody's bestätigt ihre Bonitätseinschätzung für Österreich. Sie lässt die Kreditwürdigkeit der Republik mit der zweithöchsten Bewertung unverändert. Unverändert bleibt allerdings auch der Ausblick und der ist negativ. Volker Obermeier berichtet.
4: Österreich bleibt für die Ratingagentur wirtschaftlich gut sowie breit aufgestellt. Es gäbe jedoch ein schwaches Wachstum und die Kosten der Alterung der Bevölkerung könnten die Tragfähigkeit der öffentlichen Finanzen gefährden. Moody's wertet den Konsolidierungskurs positiv. Die Budgetmaßnahmen würden aber nicht ausreichen, um die Staatsverschuldungsquote zu stabilisieren. Der Anstieg könnte jedoch geringer ausfallen als vor einem Jahr angenommen. Das Finanzministerium sieht sich in seinem Kurs grundsätzlich bestätigt. Die Situation bleibe angespannt. Man werde, wie es schriftlich heißt, am glaubwürdigen Plan der schrittweisen Budgetsanierung festhalten. Insgesamt prüfen 5 Ratingagenturen die Kreditwürdigkeit der Republik. Seit Juni hat Österreich nun bei allen die zweitbeste Bewertung.
1: Das waren die Nachrichten mit Tom Brandenberger. Und jetzt zum Wetter.
5: Die nächste sternenklare und teils frische Nacht liegt hinter uns. Außergewöhnlich frisch zum Beispiel in Zwettl mit nur 5 Grad. In den Landeshauptstädten hingegen ist es deutlich wärmer. Die aktuellen Temperaturen: Wien 11 Grad im Wienerwald bis 20 in der Innenstadt, Eisenstadt 17, St. Pölten 14, Linz 16, Salzburg 14, Innsbruck 17, Bregenz 20, Graz 15 und Klagenfurt 16 Grad. Am Nachmittag wird es überall ziemlich heiß, diesmal auch im Osten mit 29 bis 36 Grad. Einmal noch scheint die Sonne pausenlos vom wolkenlosen Himmel, vor allem im Flachland und im Hügelland. Im Bergland kommen heute im Laufe des Tages ein paar Quellwolken zur Sonne. Vereinzelt sind dabei sogar Wärmegewitter möglich im Westen. Am größten ist die Gewitterwahrscheinlichkeit in Vorarlberg, im Tiroler Oberland und im Außerfern. Mehr Schauer und Gewitter gibt es morgen am Sonntag im Bergland. Nur selten wird es abseits davon nass. Im Flachland liegen die Temperaturen sogar noch zu auf 37 bis 38 Grad im Nordosten. So viel zum Wetter von Daniel Stanker.
6: Guten Morgen ins Auto. Sicher unterwegs sind wir mit dem Radio Tirol Verkehrsservice und mit Hermann Hammer.
7: Ja, 13 Brenner Autobahn in Richtung Bozen zwischen Matra und der Baustelle bei der Lueckbrücke brauchen Sie eine halbe Stunde länger. Gute Fahrt.
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6: Ein richtiger Sommertag steht uns bevor. Die Maria-Himmelfahrtsprozession im Land haben beste Bedingungen. Ein bisschen schwitzen wird man halt unter der Tracht. Also an den Deo-Spray denken, wenn Sie vielleicht gerade beim Unlegen sind. Sollten Sie heute andere Pläne haben, auch da ist ein guter Duft nie ein Fehler. Guten Morgen und einen schönen Feiertag.

0: Die Mitterhegelsänger aus Kitzbühel haben uns auf 11:11 hingejodelt. Buschen mit alle möglichen Kräuter, Blirmeln und Ehrendrein werden heute durchs Land getragen und gesegnet. Es ist gar nicht uninteressant, wie viele Kräuter da zusammengebunden werden, sagt die Volkskundlerin Andrea Aschauer.
1: Es handelt sich immer um eine Zahl, die irgendeinen religiösen Hintergrund hat. Man könnte auch magischen Hintergrund sagen. Also entweder sind es 7 Kräuter, das symbolisiert die 7 Tage der Welterschaffung, oder es sind 9 Kräuter, 3-mal die Dreifaltigkeit, 12 die Apostel, 24 setzt sich zusammen aus den 12 Stämmen Israel aus dem Alten und den 12 Aposteln aus dem Neuen und so geht es weiter. Also jede Zahl, die verwirklicht wird in den Frauenbuschen, hat eine Bedeutung.
0: Ja, das war auch die Hedi Schranz in Fendlers. Sie ist die letzten Tage mit ihrem Körbel durch die Gegend stravanzt, um die besten Kräuteln zu erwischen.
2: Ja, Johanniskraut hat man auch noch viel. Das ist für Licht und Kraft der Sonne. Annikraut, auch da kennt man auch ihre Tiere, aber das ist um die Zeit bei uns schon ein bisschen schwierig. Schafgarben, was soll man gut machen? Ja, ist für Munden und für Bauchweh. Rosmarin soll zum guten Schlaf helfen. Salbei ist der Wohlstand, Wermut, Minze tut mich auf Gesundheit, Kamille, Getreideähren, je nachdem, was sie haben im Garten, wilde Möhren. Also Sinne müssen wirklich von da drin sein. Und nachher ist keine Grenze gesetzt. Reinfern, Melisse, was ich halt auch finde und was auch noch blüht. Das ist nicht jedes Jahr gleich.
0: Ja, weil mit den Pflanzen für die Straußmitte tut sie sich heuer leider ein bisschen schwer da auf Fendlers oben, hat mir die Hedi verraten. Das war einmal die Rose als Sinnbild für die Maria und auch die Königskerze.
2: Wir haben im Garten, aber heuer ist es schon toll verblüht. Das wäre halt schön, wenn es blüht hat. Aber nachher blüht es halt die Königskerze, aber es kommt da noch nicht. Das steht für Licht und um göttlichen Schutz.
0: Und den braucht man. Jawohl.

0: Gottes Segen für Leib und Seele, der Erde Kraft, im Strauß vereint, Gesundheit aus Gnad und Wiesengrün.
1: Das ist der Spruch, den die Hedi Schranz auf ihre 40 Kräuterbuschen dazuhängt. Heute zur Kräuterstraußsegnung in der Maria-Himmelfahrtskirche in Fendels. Um 10 Uhr geht's da los mit der Heiligen Messe. Danach trifft man sich zur Prozession und nachher gibt's ein Konzert.
0: Erde Kraft, im Strauß vereint, Gesundheit aus Gnad und Wiesengrün.
1: Das ist der Spruch, den die Hedi Schranz auf ihre 40 Kräuterbuschen dazuhängt. Heute zur Kräuterstraußsegnung in der Maria-Himmelfahrtskirche in Fendels. Um 10 Uhr geht's da los mit der Heiligen Messe. Danach trifft man sich zur Prozession und nachher gibt's ein Konzert mit der Musikkapelle Fendels.

0: etwas Feines. Hat Glück im Leben, hat das Stickel geheißen. Danke. In 8 Minuten ist es 7:30, denn wir haben heute schon Kräuterbuschen für den heutigen Frauentag gebunden. Die werden heute noch gesegnet und verteilt. Und was nachher?
1: Geht man nachher mit Hurm und dort im Herrgottswinkel hängen.
0: Ah, weil da ist es luftig und schattig im Herrgottswinkel und der Strauß kann gut antrocknen. Man nimmt ihn nachher rund um Weihnachten gern zum Räuchern her oder man mischt mal ein bisschen was ins Futter für die Kühe, damit sie gesund bleiben. Oder man tut sich selber etwas Gutes und macht sich mit den gesegneten und getrockneten Kräutern einen Tee.

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3: Samstag, den 15. August, haben wir heute. Es ist 7.30 Uhr. Und wir sind sicher unterwegs mit dem Radio Tirol Verkehrsservice und mit Hermann Hammer.
4: Ja, auch auf der Brennautobahn in Richtung Süden geht es jetzt wieder besser und sind keine Störungen gemeldet. Gute Fahrt.
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6: Am Mikrofon begrüßt Sie Benedikt Kapferer. Schönen guten Morgen. Ein 19-jähriger Motorradfahrer ist gestern Abend bei einem Verkehrsunfall in Wörgl ums Leben gekommen. Der ungarische Staatsbürger ist gegen 20 Uhr mit dem Auto einer 61-Jährigen zusammengestoßen. Die Frau ist gerade in eine Straße abgebogen, als es zur Kollision gekommen ist. Der Motorradlenker wurde dabei mehrere Meter weiter auf die Straße geschleudert. Er ist noch an der Unfallstelle verstorben, heißt es von der Polizei. Die 61-jährige Autolenkerin und zwei weitere Insassen blieben unverletzt. Der Verkehr in Tirol hat im Vorjahr etwas zugenommen. Über alle Landesstraßen und Autobahnen berechnet, liegt das Plus bei 1,5%. Beim Gütertransport über den Brenner hat sowohl die Straße als auch die Schiene zugelegt. Der Transport auf der Bahn konnte im Vorjahr sogar ein Plus von knapp 7% verzeichnen. Trotzdem steigt der Lkw-Transit durch Tirol weiter an, berichtet Georg Oberhammer.
7: Fast 13,7 Millionen Nettotonnen an Gütern sind im Vorjahr per Zug über den Brenner transportiert worden. Eine deutliche Steigerung gegenüber dem Jahr davor. Schon 2024 konnte die Bahn zumindest prozentuell gegenüber der Straße ein klein wenig Boden gut machen. Wurden im Jahr 2023 drei Viertel aller Waren per Lkw über den Brenner transportiert und nur 25% mit der Bahn, stieg der Anteil der Schiene zuletzt auf 27%. Aber auch der Lkw-Transit legt weiter zu. Nach einem Plus beim Transit von 2,4% im Vorjahr sind heuer bis Ende Juli sogar 3,6% mehr Sattelschlepper und Lkw mit Anhänger über den Brenner gerollt. Nachbarländer und EU seien bei der Verlagerung auf die Schiene gefordert, so Verkehrslandesrat René Zumtobel von der SPÖ. In Tirol selbst sollen die Lkw-Kontrollen verschärft werden.
6: Und wir bleiben noch beim Thema Verkehr. Das Transitforum Austria-Tirol fordert von der Landesregierung zum heutigen Hohen Frauentag, ihre Fernpasspläne mit Tunnelneubauten und Maut zu stoppen oder zumindest auszusetzen. Transitforum-Chef Fritz Gugiser kritisiert, dass für die verkehrsgeplagte Bevölkerung entlang der Fernpassroute keine Verbesserung zu erwarten sei und verweist dabei auf die Aussagen des Landes, dass das Fernpasspaket nicht mehr Verkehr bringe. Werde. Das bedeute aber umgekehrt, dass auch keine Entlastung in Sicht sei. Das Fernpasspaket sei in der jetzigen Form ein Lebens-, Regionalwirtschafts- und Naturraum-Killer-Programm, so das Transitforum. Und abgesehen von Allgemeinmedizinern ist Tirol das Bundesland mit den meisten unbesetzten Kassenarztstellen, zumindest prozentuell gesehen. Bei den Fachärztinnen und Fachärzten und vor allem bei Zahnärzten sind viele Kassenverträge derzeit offen. Erik Berdage informiert.
8: Österreichweit gesehen sind 97% der Kassenstellen besetzt. Tirol kann da in keinem Bereich mithalten. Am ehesten ist man bei Hausärztinnen und Hausärzten nahe dran. Hier sind zumindest gut 96% der Kassenstellen in Tirol besetzt. Bei den Fachärzten und noch mehr bei den Zahnärzten ist Tirol dagegen Schlusslicht. So fehlen hier aktuell fast 60 Zahnärztinnen und Zahnärzte mit einem Kassenvertrag. Bei den Fachärzten sind es gut 20 unbesetzte Stellen. In manchen Bezirken gäbe es überhaupt keinen Kassenarzt für bestimmte Fachrichtungen, kritisieren die Grünen. So fehle ein Kassenaugenarzt im Bezirk Landeck. Im Bezirk Kitzbühel gäbe es keinen einzigen Kinderarzt mit Vertrag. Bei Gynäkologie seien gleich mehrere Bezirke betroffen, sehen die Grünen massiven Handlungsbedarf der Politik und kritisieren speziell die ÖVP, die viel verspreche, aber wenig handle.
3: An der Ruhe vor dem Sturm, Honi Heitschuh geredet. Jetzt fragen wir mal bei der GSV Austria noch, ob ich richtig liege. Guten Morgen, Manfred Bauer. Hallo.
9: Guten Morgen. Ja, zumindest lokale Gewitter mit Sturmböen gibt's später, aber auch noch einmal Hitze. Momentan sind die Temperaturen noch angenehm. In Dannheim 12 Grad, in Imst, Steinach und Kitzbühel 14, in Lienz 16 Grad, in Innsbruck schon 18 Grad und 18 Grad hat's auch oben auf der Höttingalm. 30 bis 35 Grad werden heute erreicht, in 2000 Metern um 20 Grad. Dazu wird's recht sonnig, am sonnigsten im Unterland. Im Westen und im Süden des Landes werden die Haufenwolken am Nachmittag immer größer. Erste teils kräftige Hitzegewitter entstehen dann nahe dem Alpenhauptkamm und in Osttirol. Und am späten Nachmittag und abends breiten sich Wolken und Gewitter mit Sturmböen auch weiter auf das Oberland und den Zentralraum aus. Morgen Sonntag scheint die Sonne dann nur mehr zeitweise. Schon am Vormittag sind einzelne Schauer im Norden möglich. Am Nachmittag ist dann mit einigen Schauern und teils kräftigen Gewittern zu rechnen. Es wird nicht mehr so heiß, aber unangenehm schwül mit an die 30 Grad. Am Montag dann unbeständig und man kann bei höchstens 18 bis 23 Grad durchschnaufen.
3: Hui, na schau mal, was da alles daherkommt. Danke, Manfred Bauer von der Cheers für Austria. Nur gut die halbe Stunde begleiten wir Sie mit Volksmusik in den Feiertag. Maria Himmelfahrt, fein, dass Sie dabei sind.
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0: Gitarre spielen, das ist Morgengymnastik für die Finger. Jetzt noch ein bisschen Augentraining dazu. Auf und zu machen die Augen. Nachher kann man noch die Zeichen dran. Und knackst es am Moment? Na, das ist gut. Gleich ist es 7:45 in 2 Minuten genau genommen. Wir machen einen Blick auf den Mond. Zunehmend ist er gerade. Und der hat heute 2 Gesichter, der heutige 15. August. Vormittag noch ein bisschen verbissen, wir sind ordentlich und praktisch, weil der Mond noch im Sternzeichen Jungfrau ist. Am späteren Nachmittag nachher kommen wir ins Lächeln. Wir werden harmonisch und gesellig. Das macht die Waage aus. Und was heißt das jetzt, Fans? Na, am besten Vormittag planen und organisieren, was man Nachmittag tun möchte, mit wem man sich treffen mag. Und nachher genießen.
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8 Minuten vor 8 ist es. Ein bisschen Zeit bleibt noch, um die Tracht auszubügeln oder die Häfele-Schuhe zu putzen. In Batsch fängt um 9 Uhr die Feiertagsmission in Kries im Sellrhein. Um 9 Uhr geht man da schon zur Himmelfahrtsprozession. Im Passionsspielhaus Erl geht um 10 Uhr los. Mit dem Festgottesdienst hat man die Kathi Kitzbichler gerade geschrieben. Viele Kräutersegnungen sind dabei, unter anderem ein Axam, Sinmir, Mingenmatrei am Brenner, Pfunz, Brutz, Schwarz, in Obertiljach und so weiter und so weiter. Ich wünsche allseits einen schönen Hochen Frauentag, ob in der Kirche, beim Umgang oder ganz irgendwo anders, am Berg zum Beispiel, da ist man dem Herrgott ganz nahend. Die Barbara Kohler wartet schon auf ihren Einsatz da im Radiostudio. Danke fürs Miteinander munter werden. Alles Gute und bis bald, sagt die Gabi Arbeiter.

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1: Im Nachrichtenstudio begrüßt Sie Tom Brandenberger. Das Vorhandensein von Wasser galt bisher in Österreich als selbstverständlich. Doch seit diesem Sommer hat sich das ein bisschen geändert. Im Juli waren 90% der Grundwassermessstellen auf einem niedrigen oder sogar sehr niedrigen Niveau. In vielen Gemeinden ist Wassersparen angesagt. Beate Tomasowitsch aus der Chronik-Redaktion. Gibt es in Österreich eine Trinkwasserkrise?
2: Nein, die gibt es nicht. Laut Landwirtschaftsministerium ist die Trinkwasserversorgung gewährleistet. Allerdings, Wasser ist regional unterschiedlich verteilt. Im Osten gibt es weniger Niederschlag als im Westen und damit auch stärker sinkende Grundwasserspiegel. Heuer ist die Situation noch verschärft, weil auch das Frühjahr schon sehr trocken war. Es war das Niederschlagärmste seit Aufzeichnungsbeginn.
1: Und wie sieht es aus mit der Versorgung, wenn wir auch künftig so heiße und trockene Sommer haben?
2: Es gibt eine Studie, wonach das Grundwasser bis 2050 um fast ein Viertel zurückgehen wird. Gleichzeitig wird aber der Bedarf für die Haushalte größer und auch jener für die Landwirtschaft. Experten empfehlen zum Beispiel, Kanäle für die Bewässerung der Landwirtschaft zu bauen. Aber in manchen Regionen kann es durchaus zu Konflikten über die Wassernutzung kommen.
1: Wasser wird also wohl das Thema der Zukunft sein. Das Defizit der österreichischen Gesundheitskasse ÖGK wird heuer deutlich geringer ausfallen als befürchtet. Laut einer aktuellen Prognose wird es 152 Millionen Euro betragen, bei einem Gesamtbudget von 23 Milliarden. Im Februar lag die Prognose noch beim dreifachen Betrag. Hauptgrund für die Verbesserung sind die Krankenversicherungsbeiträge der Pensionistinnen und Pensionisten. Sie waren im vergangenen Jahr erhöht worden. Mehr als 800 Feuerwehrleute und 11 Hubschrauber waren seit gestern Mittag im Einsatz, um einen weiteren Brand im Föhrnwald im niederösterreichischen Bezirk Neunkirchen zu löschen. Betroffen ist eine Fläche von gut 80 Fußballfeldern. Stefan Schwarzwald-Seiler, wie ist denn derzeit die Lage?
3: Auf dem völlig ausgetrockneten Boden hat sich der Brand gestern erneut sehr schnell ausgebreitet und der Wind hat die Löscharbeiten auch über Nacht zusätzlich erschwert. Seit dem Abend ist das Feuer zumindest unter Kontrolle, aber damit ist der Einsatz noch lange nicht zu Ende. Jetzt muss, wie schon vergangene Woche in mühsamer Handarbeit, Glutnest um Glutnest im Boden aufgespürt und abgelöscht werden, damit der Wind den Brand nicht immer wieder anfacht. Seit heute früh sind 400 neue Kräfte im Einsatz. Wie lang der Einsatz noch dauert, lässt sich laut Feuerwehr noch nicht abschätzen.
1: Und die meisten Bewohner der Gemeinde, die gestern wegen des Brandes evakuiert werden musste, konnten inzwischen wieder in ihre Häuser zurückkehren. Bei einem schweren Erdbeben vor der Küste Indonesiens sind nach aktuellen Angaben mindestens 20 Menschen getötet und 6 weitere verletzt worden. Die Erdstöße erreichten eine Stärke von 7,7. Am meisten betroffen ist die Insel Flores. Videos in sozialen Medien zeigen Menschen, die in Panik auf die Straßen laufen. Mehrere Gebäude sollen eingestürzt sein. Das waren die Nachrichten mit Tom Brandenberger. Und jetzt zum Wetter.
4: Recht frisch ist es vielerorts jetzt in der Früh. In Lunz am See zum Beispiel hat es nur 9 Grad. Mit viel Sonne im ganzen Land geht es noch einmal durch den Tag und diesmal wird es auch im Osten ziemlich heiß. Die Höchstwerte 29 bis 36 Grad, die 36 stellenweise in Ober- und Niederösterreich und vielleicht auch in Wien. Hier ist es zum Teil ziemlich windig. Wolken kommen mit der Zeit im Bergland zur Sonne und sogar einzelne Wärmegewitter sind heute möglich von den Hohen Tauern westwärts. Die meisten davon bleiben aber über den Bergen, sodass es in den Tälern wahrscheinlich trocken bleibt. Das ändert sich morgen am Sonntag. Da werden Schauer und Gewitter generell häufiger im Bergland. Die meisten gehen am Nachmittag nieder. Nur selten gibt es im Flachland Gewitter. Hier wird es zum Teil wieder extrem heiß mit bis zu 37 Grad im Nordosten. Je weiter im Westen, desto weniger heiß wird es. Im Inntal und im Rheintal bleibt es meist bei unter 30 Grad. Am Montag bringt eine Kaltfront mit Schauern und Gewittern Abkühlung. Im Großteil des Landes wird es dann zumindest kurz einmal nass. So viel zum Wetter von Daniel Stanker.
5: Und sicher sind Sie unterwegs mit dem Radio Tirol Verkehrsservice und Hermann Hammer.
6: Ja, auf der Brennerautobahn in Richtung Süden brauchen Sie 20 Minuten länger vor der Mautstelle Sterzing in Südtirol. Und bei Ihren Autobahn A8 in Richtung Salzburg zwischen Neukirchen und Bad Reichenhall 30 Minuten Zeitverlust nach einem Unfall ist hier nur eine Fahrspur frei. Gute Fahrt!
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5: Und willkommen. Maria Himmelfahrt schenkt ja vielen heute einen freien Tag. Andere, ja, die haben den Wecker trotzdem gehört. Ja, und da grätschen wir jetzt rein und begleiten Sie gerne, was immer Ihr Tag bringt. Mit den nützlichen Infos, mit allem, was für einen entspannten Start in diesen Sommertag wichtig ist. Und ganz wichtig, finde ich, ist ja immer Musik.
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0: Angenehmen Feiertag, genau 7:45 ist es. Vielleicht Sie schon gerade am Weg zum Sport oder schon hinter sich. In Cincinnati wird gerade groß aufgeschlagen. Bei den Damen ist die junge Osttiroler Tennisspielerin Lili Tacker leider gestern ausgeschieden, aber danach geht es schon weiter mit den US Open. Auch bei uns in Tirol, da fliegen die Bälle gerade übers Netz. Heute wird in Wattens der Alpencup abgeschlossen und mit dabei ist auch Tirols bester Tennisspieler im Einzel, Sandro Kopp. Der Kamsacher arbeitet sich in der Tennis-Weltrangliste stetig nach oben, Norbert Belliner.
1: Aktuell liegt der 26-Jährige auf Platz 280 der Tennis-Weltrangliste und damit so weit vorne wie noch nie in seiner Karriere.
2: Ich finde aber ein gutes Level. Wenn ich das so wie die letzten 2-3 Monate jetzt gespielt habe, noch die nächsten 2-3 Monate weiterführen kann, dann glaube ich, führt das in eine ganz gute Richtung. Das nächste Ziel ist vielleicht, dass man jetzt mal konstant in die Richtung größere Challenger vielleicht auch bei den guten Ergebnissen dabei ist. Und dann ist natürlich das nächste Ziel ein paar größere Turniere bzw. Grand Slam Qualis. Dann kommen Punkte und Preisgeld und dann wird das Ganze schon mal ein bisschen leichter.
1: Sandro Kopp ist kein Senkrechtstarter, aber einer, der konsequent an sich arbeitet.
2: Ich habe mich wirklich Schritt für Schritt verbessert. Ich war jetzt vielleicht nicht der beste Junior. Ich bin einfach auch ein konstanter Mensch. Es liegt in meiner Natur und ich will mich immer verbessern und ich glaube, ich habe es auch immer gemacht. Jetzt natürlich keiner, der was von 0 auf 100 schießt, das ist schon klar. Ich glaube, das ist jedem klar. Aber wenn es im Schritt für Schritt weitergeht, dann bin ich schon zufrieden, weil dann heißt es, da ist eine Verbesserung da und mit dem kann man arbeiten.
1: Diese Woche macht Sandro Kopp eine Pause von der Profitour, ist der große Star beim Alpencup in Wattens. Am Sonntag geht es für ihn aber bereits nach Sion in der Schweiz zum nächsten ATP-Challenger-Turnier.

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0: Halb neun ist es jetzt und Sie sind sicher unterwegs mit dem Radio Tirol Verkehrsservice. Ja, was ist los im Feiertags- oder im Reiseverkehr, Hermann Hammer?
1: Ja, auf der Brenner Autobahn in Südtirol, da brauchen Sie in Richtung Süden vor der Mautstelle Sterzing etwa eine Viertelstunde länger. Gute Nachrichten gibt es aus Bayern, Autobahn A8 in Richtung Salzburg zwischen Neukirchen und Bad Reichenhall ist die Unfallstelle geräumt und der Stau löst sich auf. Gute Fahrt!
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3: Mit Benedikt Kapferer, schönen guten Morgen. Trotz Sommerpause bleibt die politische Arbeit nicht liegen. Traditionell am heutigen Hohen Frauentag findet auch immer eine Sitzung der Tiroler Landesregierung statt. Fast 40 Tagesordnungspunkte gilt es abzuarbeiten, mit einer großen Bandbreite an Themen. So liegt auch der Rechnungsabschluss des Landes für 2025 vor. Margit Schuschu berichtet.
4: Tirol kann erneut ein gutes Finanzrating aufweisen. Die internationale Agentur S&P vergibt die Note Doppel-A+ und damit die zweithöchste Bonitätsstufe. Das ist insofern wichtig, da sich die Bonität eines Landes auf die Zinszahlungen auswirkt. Die Ratingagentur lobt die gute Absicht des Landes, das Budget wieder ins Lot zu bringen und keine neuen Schulden aufzunehmen. Sie lässt jedoch den Ausblick noch auf negativ stehen. Tirol müsse erst den Beweis antreten, dass die Sparmaßnahmen und die strengen Finanzvorgaben auch etwas bringen. Man sei noch nicht am Ziel, aber auf einem guten Weg, sagt Finanzreferent ÖVP-Landeshauptmann Anton Matle. Die Finanzschulden des Landes liegen immer noch bei über 1,3 Milliarden Euro. Die Pro-Kopf-Verschuldung sei jedoch die geringste Österreichs.
3: Erst eine Totalsperre der Aachenseestraße hat gestern Nachmittag einen jungen Mopedlenker stoppen können. Der 17-Jährige war ohne Kennzeichen unterwegs und missachtete mehrere Anhalteversuche der Polizei. Er war dabei mit teils weit überhöhter Geschwindigkeit und gefährlichen Überholmanövern unterwegs, so die Polizei. Eine Untersuchung auf Suchtmittel verweigerte der 17-jährige Österreicher. Der Führerschein wurde ihm an Ort und Stelle abgenommen. In Kirchbichl ist gestern ein 59-Jähriger auf einem Radweg im Bereich der Loferer Straße mit seinem E-Scooter gestürzt und dabei schwer verletzt worden. Eine Passantin leistete erste Hilfe und setzte die Rettungskette in Gang. Der Mann, der keinen Helm getragen hat, erlitt schwere Kopfverletzungen und wurde von der Rettung ins Krankenhaus Kufstein eingeliefert. Wie es zu dem Unfall kam, ist noch nicht bekannt. Und WSG Tirol Sportdirektor Stefan Köck zeigt sich verärgert darüber, dass der Wattener Gemeinderat gegen eine Haftungsübernahme für den bundesligatauglichen Umbau des Gernot-Langes-Stadions gestimmt hat. Die Haftungsübernahme würde sich auf über 900.000 Euro belaufen. Die Finanzierung des rund 7 Millionen Euro teuren Stadionprojekts sei gesichert. Die Gemeinde als Grundeigentümerin zahle aber keinen Euro für den Umbau, so Köck. Er sieht das Verhältnis des Fußball-Bundesliga-Clubs zur Wattener Gemeindeführung am Tiefpunkt.
5: Aktuell ist ja bekannt, dass die Profimannschaft in Vollers trainiert während der Umbauphase. Wir sind dort sehr herzlich aufgenommen worden. Unsere Juniors trainieren in Fritzen, sind dort sehr herzlich aufgenommen worden. Da habe ich auch wirklich schon Bürgermeister und auch schon sportlich Verantwortliche von der Gemeinde kennengelernt. Wir sind Wattens, kenne ich dann noch nicht einen Sportreferenten in all den Jahren, wo ich da arbeite. Man sieht uns ja nicht als einen großen Arbeitgeber, wo es auch eine Wertschöpfung gibt für die Machtgemeinde Wattens. Wenn es woanders besser ist, dann kenne ich meine Empfehlung, was ich im Vorstand gegeben habe und was ich auch im Vorstand in Zukunft geben werde.
3: Die WSG Tirol denkt darüber nach, die Geschäftsstelle mit 40 Mitarbeitern in eine Umlandgemeinde zu übersiedeln und künftig dort Kommunalsteuer zu entrichten.
0: Und wir schauen ins Radio Tirol Wetterservice. Wieder wird sonnig und heiß, allerdings sollten wir heute später auch mit Gewittern rechnen. Guten Morgen, Manfred Bauer vom GSW-Wetterdienst.
6: Guten Morgen. Ja, zumindest im Westen und Süden des Landes gibt es lokale Gewitter. Vorher gibt es jetzt mal Sonne und auch wieder Hitze. 30 bis 35 Grad erwarten wir heute. Bis zum Abend sonnig bleibt es oft im Unterland. Vom Oberland bis ums Wipptal, in den Zillertaler Alpen und auch in Osttirol und Südtirol breiten sich am Nachmittag aber die Haufenwolken aus. Erste, teils kräftige Hitzegewitter entstehen im Süden. Am späten Nachmittag und abends breiten sich die Gewitter mit Sturmböen auch weiter auf das Oberland und den Zentralraum aus. Morgen Sonntag scheint die Sonne dann nur mehr zeitweise. Schon am Vormittag sind einzelne Schauer nördlich des Inns möglich. Am Nachmittag ist dann vielerorts mit Schauern und teils kräftigen Gewittern zu rechnen. Es wird nicht mehr so heiß, aber schwül mit bis zu 30 Grad. Am Montag unbeständig und von Hitze ist dann keine Rede mehr. Höchstwerte nur knapp über 20 Grad. Zur Wochenmitte hin wird es dann wieder sonniger. Die Temperaturen steigen, aber mit bis zu 30 Grad nicht mehr so extrem heiß wie derzeit.
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0: Schönen guten Morgen, Tirol. 15. März, Feiertag. 15. August, Feiertag. Und es ist auch Tag der Erholung. Der Tag dient dazu, Stress zu vermeiden und sich zu entspannen und abzuschalten. Sie tun's eh, oder?
1: Handy aus, iPad aus und schau, dass die Zeit, die mir bleibt, dass ich die für mich und für meine Kinder möglichst optimal nütze.
2: Für mich ist es eigentlich die größte Erholung, wenn ich einfach eine halbe, dreiviertel Stunde im Wald spazieren gehen kann.
3: Also ich würde sagen, also Erholungsphasen, wenn man sie im Alltag überhaupt nicht hat, dann geht man zu Grund. Und sonst, das kann ein Buch sein, das kann ein Berg sein, das kann ein ausgiebiger Mittagsschlaf sein. Also das, wofür ich gerade Zeit geschenkt kriege. Der Feiertag ist geschenkt die Zeit, nicht? Und die darf man, glaube ich, geschenkt nehmen.

0: Mein Ritual.
1: Warum geht man um 8 in der Früh schwimmen?
2: Weil es schön ist. Und das ist ein Privileg, das wir genießen.
3: Der Tag beginnt super, wenn man in der Früh schwimmt.
0: Mein Rückzugsort.
4: Wir sind da mit Gitarre, mit Volleyball, haben da Picknick gemacht.
5: Du siehst ins Unterland weit oben, du siehst Richtung bayerische Grenze eigentlich auch.
0: Meine Seele baumeln lassen.
6: Also wenn meine Seele Urlaub braucht, dann geh in meinen Garten. Da kann ich mich erholen vom Alltagsstress.
0: Das ist meine Heimat, in der ich zu Hause bin.
7: Da geht das Herz und die Seele auf. Das ist wunderbar.

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5: Im Nachrichtenstudio begrüßt sie Tom Brandenberger. Das Wochenende bedeutet im Sommer oft Staugefahr, diesmal vor allem zwischen Österreich und Deutschland. Wegen des Niedrigwassers auf dem Rhein werden Transporte von Wasserwegen auf die Straße verlagert und dafür lockern gleich 15 deutsche Bundesländer Fahrverbote an Sonntagen und teilweise auch schon heute Samstag. Aus Berlin berichtet Regina Pöll.
6: Vor allem auf der A10 Tauernautobahn oder am Grenzübergang Walserberg könnte es sich stauen. Denn auch Bayern lockert das Fahrverbot heute und am Sonntag. Nur Sachsen-Anhalt bleibt bisher dabei. Die Politik will mit den Lockerungen Lieferengpässe etwa bei Stahl und Chemikalien verhindern. Der Hamburger Lkw-Fahrer Erwin Greifeld hält wenig davon, auch an Sonntagen zu fahren.
7: Wir haben einfach nicht genug Fahrer und Fahrzeuge, die das abdecken.
6: Darauf verweisen auch Spediteure. Zum Schwerverkehr kommt dieses Wochenende aber auch Rückreiseverkehr. In Sachsen, Sachsen-Anhalt, Thüringen und Schleswig-Holstein enden gerade die Ferien. Ebenfalls eine Gefahr für Stau durch Österreich.
5: Nur zwei Wochen nach dem Massenansturm tausender Migranten auf Ceuta bereitet sich die spanische Exklave in Nordafrika auf einen möglichen erneuten Ansturm vor. Hintergrund sind Aufrufe in sozialen Netzwerken an marokkanische Jugendliche, es heute erneut zu versuchen. Spanien hat seine Polizei- und Militärpräsenz erhöht. Auch auf marokkanischer Seite wurde der Grenzschutz verstärkt. Die 60-tägige Waffenruhevereinbarung zwischen den USA und dem Iran läuft heute aus. Der Iran hat nach eigenen Angaben noch nicht entschieden, ob neue Verhandlungen mit Washington aufgenommen werden sollen. Wechselseitige Angriffe hatten in den vergangenen Wochen die Vereinbarung immer wieder gebrochen. US-Präsident Donald Trump hat indes angekündigt, dass er nach Ende des Krieges die Straße von Hormuz zum US-Territorium erklären will. Bei einem schweren Erdbeben vor der Küste Indonesiens sind nach aktuellen Angaben mindestens 20 Menschen getötet worden. Die Erdstöße erreichten eine Stärke von 7,7. Mehrere Gebäude stürzten ein. Die Suche nach Verschütteten ist angelaufen. Christian Lieninger berichtet.
8: Ein Handyvideo zeigt, wie ein zweistöckiges Haus in sich zusammenstürzt. Menschen laufen in Panik auf die Straße. Auf einem anderen Video ist zu sehen, wie im Hafen von Maumere, der größten Stadt auf der Insel Flores, Betonplatten eines Terminals auf wartende Passagiere stürzen. Die Gangway zu einer Fähre fällt mit einer Passagiergruppe ins Wasser. Und ein katholischer Pfarrer erzählt, dass das Dach seiner Kirche während der Frühmesse eingestürzt ist. Die Behörden geben nach dem Beben eine Tsunami-Warnung aus. Ein 16-jähriger Bub erzählt, er sei von der Küste in höher gelegenes Gelände gelaufen. Doch letztlich ist die Flutwelle nur einen Meter hoch. Die Warnung wird wieder aufgehoben. Die Rettungsarbeiten sind noch voll im Gang. Verletzte werden unter Trümmern hervorgezogen. Wie groß die Zerstörungen, wie hoch die Zahl der Opfer ist, das wird wohl erst in einigen Stunden klar sein.
5: Das waren die Nachrichten mit Tom Brandenberger. Und jetzt zum Wetter.
9: Die Sonne scheint einmal noch den ganzen Tag ungetrübt in vielen Regionen und es wird sehr heiß, diesmal auch in den östlichen Bundesländern mit 29 bis 36 Grad. Am heißesten wird es im Donauraum von Linz ostwärts. Zur Sonne kommen diesmal über den Bergen nennenswerte Wolken dazu und die bringen vereinzelt sogar ein Wärmegewitter, am ehesten von Vorarlberg bis zum Salzburger und Kärntner Alpenhauptkamm. In den Tälern und nach Osten hin bleibt es aber meistens trocken. Im Großteil des Landes weht nur wenig Wind. Vom Burgenland und der nördlichen Obersteiermark bis ins Weinviertel ist es teilweise ziemlich windig. Morgen am Sonntag steigert sich die Hitze im Osten. Bis zu 37 Grad werden es etwa im Machfeld. Im Westen bleiben die Temperaturen meist unter 30 Grad. Das liegt an Schauern und Gewittern, die zum Teil schon am Vormittag dabei sind. Generell werden die Schauer im Bergland am Nachmittag häufiger. Und am Montag kühlt es mit Schauern und Gewittern dann überall ab. Nach Osten hin kann es aber stellenweise trocken bleiben. So viel zum Wetter von Daniel Stanker.
10: Und wir schauen auf Tirol Straßen und was los ist heute im Feiertagsreiseverkehr, Hermann Hammer.
11: 479 Fernpassstraße in Richtung Nassereit vom Grenztunnel Füssen bis Reute brauchen Sie eine Viertelstunde länger. Gute Fahrt.
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10: Einen wunderschönen Feiertagsmorgen, Tirol. 15. August, Maria Himmelfahrt. Und während viele noch gemütlich beim Frühstück sitzen, sind wir natürlich für Sie putzmunter, egal ob Sie den freien Tag genießen, schon arbeiten oder am Weg Richtung Berg oder See sind. Schön, dass Sie mit uns hineinstarten in diesen Samstag.
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0: Guten Morgen. Tirol am Samstag, Feiertag, 15. August. Die Italiener sagen Ferragosto und wir sagen Maria Himmelfahrt. Ja, eines der ältesten christlichen Feste in Österreich, heute auch ein gesetzlicher Feiertag. Wo das Fest eigentlich herkommt, seinen Ursprung hatte und warum es in Tirol als Hoher Frauentag gefeiert wird, haben wir alle einmal in der Schule gelernt. Sie wissen es vielleicht. Ansonsten frischt unser Wissen Peter Jungmann aus der Religionsabteilung etwas auf.
1: Die frühen Christen haben mit ihrer Überzeugung nicht hinter dem Berg gehalten. Für sie war klar, dass Maria nicht im Tod geblieben, sondern von Gott in den Himmel aufgenommen worden ist. Diesem Bekenntnis widmet die Ostkirche im 5. Jahrhundert ein eigenes Fest. Bischof Cyril von Alexandrien legt das Fest auf den 15. August, das sicher nicht zufällig, dieser Tag wird im Römischen Reich seit Kaiser Augustus als Feiertag begangen. Die Absicht dahinter, den Kaiserkult zurückzudrängen und die Christianisierung voranzutreiben. In der antiken Welt wurde an diesem Tag auch die Himmelfahrt der Göttin und Jungfrau Astrea gefeiert. Die römische Kirche begeht Maria Himmelfahrt seit dem 7. Jahrhundert, im deutschsprachigen Raum gibt es das Fest seit dem 9. Jahrhundert. In Tirol wird das Fest Mitte des 20. Jahrhunderts zum Landesfeiertag. Andreas Hofer vertraut das Land im Freiheitskampf von 1809, im Kampf gegen die anrückenden Bayern und Franzosen, der Gottesmutter Maria an, wie es heißt. 150 Jahre später, 1959, wird Maria dann der Hohe Frauentag gewidmet, als Dank für die Befreiung Tirols aus Kriegsgefahr. Das Land begeht den Tag traditionell mit einem Festgottesdienst und mit der Ehrung verdienter Persönlichkeiten. Um das Fest herum haben sich unterschiedliche Bräuche entwickelt. Der Brauch, Kräuter zu sammeln, zu segnen und als Schutz gegen Krankheiten und Unwetter zu Hause aufzuhängen, geht auf eine Legende zurück. Als die Freunde Jesu das Grab seiner Mutter öffnen, finden sie keinen Leichnam, dafür blühende Blumen und Kräuter. Sinnbild dafür, dass das Leben stärker ist als der Tod.

0: Guten Morgen, Tirol. 20 Minuten nach 9 ist es.
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0: Der 15. August, ein Feiertag, und 30 bis 35 Grad wird das Thermometer heute anzeigen. Ja, Tirol kühlt sich ab.
3: Da wir in Zierl wohnhaft sind, benutzen wir das Zierler Schwimmbad. Wir haben da eine Saisonkarte. Wenn es einmal weiter sein sollte, gibt es so viele Badeseen, Gramsach oder Metzdal, Dippburger See. Also es gibt so viele Möglichkeiten.
0: Genau, viele Möglichkeiten, und da wird heute viel los sein. Gleich einmal ein Platzl sichern in den Schwimmbädern und an den Badeseen, in die ich einmal hineingefühlt habe. Der Aachensee je nach Stelle quasi zwischen 19 und 20 Grad. Der Tristacher See 22. Badesee Kirchberg meldet 24 Grad. Der Heiterwanger See 19. Der Kalterer See in Südtirol 27. Bipoger und Lansersee 24. Der Rheintaler See 26. Der Walchsee und der Baggersee 25 Grad.
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1: Halb zehn ist es jetzt und Sie sind sicher unterwegs mit dem Radio-Tirol Verkehrsservice und Hermann Hammer.
2: B79 Fernpassstraße in Richtung Nassereit vom Grenztunnelfüssen bis Reute brauchen Sie 20 Minuten länger. Gute Fahrt.
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4: Mit Benedikt Kapferer. Schönen Vormittag. Ein 19-jähriger Motorradfahrer ist gestern Abend bei einem Verkehrsunfall in Wörgl ums Leben gekommen. Der ungarische Staatsbürger ist gegen 20 Uhr mit dem Auto einer 61-Jährigen zusammengestoßen. Die Frau ist gerade in eine Straße abgebogen, als es zur Kollision gekommen ist. Der Motorradlenker wurde dabei mehrere Meter weiter auf die Straße geschleudert. Er ist noch an der Unfallstelle verstorben, heißt es von der Polizei. Die 61-jährige Autolenkerin und zwei weitere Insassen blieben unverletzt. Der Verkehr in Tirol hat im Vorjahr etwas zugenommen. Über alle Landesstraßen und Autobahnen berechnet, liegt das Plus bei 1,5%. Beim Gütertransport über den Brenner hat sowohl die Straße als auch die Schiene zugelegt. Der Transport auf der Bahn konnte im Vorjahr sogar ein Plus von knapp 7% verzeichnen. Trotzdem steigt der Lkw-Transit durch Tirol weiter an, berichtet Georg Oberhammer.
5: Fast 13,7 Millionen Nettotonnen an Gütern sind im Vorjahr per Zug über den Brenner transportiert worden. Eine deutliche Steigerung gegenüber dem Jahr davor. Schon 2024 konnte die Bahn zumindest prozentuell gegenüber der Straße ein klein wenig Boden gut machen. Wurden im Jahr 2023 drei Viertel aller Waren per Lkw über den Brenner transportiert und nur 25% mit der Bahn, stieg der Anteil der Schiene zuletzt auf 27%. Aber auch der Lkw-Transit legt weiter zu. Nach einem Plus beim Transit von 2,4% im Vorjahr sind heuer bis Ende Juli sogar 3,6% mehr Sattelschlepper und Lkw mit Anhänger über den Brenner gerollt. Nachbarländer und EU seien bei der Verlagerung auf die Schiene gefordert, so Verkehrslandesrat René Zumtobel von der SPÖ. In Tirol selbst sollen die Lkw-Kontrollen verschärft werden.
4: Und aktuell schwelt ein Konflikt zwischen dem Wohnungsservice der Stadt Innsbruck und der Landesvolksanwaltschaft. Wenn Antragstellern eine Stadtwohnung verweigert wird, wenden diese sich mitunter an die Volksanwältin Doris Winkler-Hofer. Sie versucht zu unterstützen. Um Auskünfte beim Wohnungsservice zu bekommen, bräuchte sie neuerdings jedoch eine Vollmacht. Eine völlig ungerechtfertigte Forderung des Wohnungsservice, kritisiert die Volksanwältin.
6: Wir sind von dieser Vollmachtsfrage unmittelbar betroffen, weil die verhindert, dass wir unserem gesetzlichen Auftrag nachkommen können. Wir haben aber auch Gespräche geführt mit Sozialvereinen, die uns berichtet haben, dass die Antragstellung sich sehr verkompliziert hat, dass es schwieriger geworden ist. Wenn man mit Systempartnern spricht, dann gibt es da schon massive Kritik.
4: Doris Winkler-Hofer sieht sich in ihrer Arbeit blockiert und hat den Tiroler Landtag informiert. Landtagspräsident Jakob Wolf hat beide Parteien, Stadt und Volksanwaltschaft, jetzt zu einer Aussprache geladen.
1: Und wir schauen ins Radio Tirol. 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Tirol legt heute noch einmal einen echten Hochsommertag hin. Vor allem im Unterland, da steigt das Thermometer auf bis zu 35 Grad. Gegen Nachmittag bekommen die Wolken allerdings Lust auf etwas Action von Osttirol. Hier entstehen erste Gewitter, die sich am Abend auch Richtung Oberland ausdehnen können. Also den Badetag lieber nicht zu spät planen. Der Sonntag zeigt sich dann deutlich wechselhafter. Die Sonne macht sich rar, dafür gibt es immer wieder Schauer und Gewitter. Mit 25 bis 30 Grad bleibt es morgen aber noch einmal warm.

0: 3:45 ist es. Einen angenehmen Samstag und Feiertag wünsche ich.
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0: In der Früh rechtzeitig aus dem Bett zu kommen, ja. Manche von uns haben damit schon ein Problem. Insekten dagegen starten direkt durch, ohne Flugschule, ohne Pilotenschein und meist auch ohne Verspätung. Mit einer wirklich beeindruckenden Präzision fliegen oder schweben oder wenden sie in der Luft. Ihre Flugtechnik fasziniert Wissenschaftler bis heute, wie Insekten in der Luft manövrieren, wer dabei am lustigsten ausschaut oder sich am geschicktesten anstellt. Biologin Silvia Hirsch erzählt uns davon.
2: Von den Vögeln kennt man es ja, dass die einzelnen Arten unterschiedlich fliegen. Der Flug eines Spatzen wird kaum mit einem Greifvogel verwechselt werden und der einer Schwalbe sicher nicht mit einer Bachstelze. Ähnlich ist das bei den Insekten. Am lustigsten für mich fliegen die Käfer. Sie haben ja zwei Flügelpaare und das äußerste ist ganz hart und schützt das darunterliegende Weiche. Beim Flug wird genau dieses Flügelpaar zur Stabilisation abgestreckt und darunter bewegen sich die weichen Flügel. Und der Körper hängt so richtig durch. Und bei großen Käfern, wie zum Beispiel Hirschkäfern oder Maikäfern, hat man das Gefühl, die können nicht so richtig manövrieren. Da muss ich ausweichen, nicht der Käfer. Im Gegensatz zu den Käfern sind die Fliegen richtige Manövrierkünstler. Sie haben nur ein Flügelpaar. Das zweite, hintere, ist zu Schwingkörbchen umgebildet, die der Flugsteuerung dienen sollen. Aber so ganz genau weiß man das noch nicht. Die besten Flieger jedoch sind die Libellen. Als Jäger von Fluginsekten müssen sie diesen in ihren Flugkünsten überlegen sein. Ihr Schwirrflug ist berühmt. Dabei schlagen Vorder- und Hinterflügel unabhängig voneinander. Sie können extrem schnell beschleunigen, aus vollem Flug abrupt abbremsen oder plötzlich die Richtung wechseln und erreichen ohne Rückenwind locker 40 km/h. Also, wenn Sie einmal auf einen Radweg trotz E-Bike eine Libelle überholt, wundern Sie sich nicht, sie ist einfach schneller als Sie.
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So entspannt klingt der Feiertag auf Radio Tirol mit Austria 3. Einen habe ich noch, einen solchen Song von Vangelis. Danach gerne mit uns wieder die Heilige Messe, den Gottesdienst besuchen. Und wir hören uns dann um 11 Uhr wieder. Barbara Kohler wünscht entspannte Zeit.

Der ORF Vorarlberg überträgt in den ORF Regionalradios und in ORF 3 den katholischen Gottesdienst am heutigen Feiertag Maria Himmelfahrt aus dem Dom St. Nikolaus in Feldkirch. Diese Messfeier steht unter dem Leitsatz mit Maria unterwegs auf dem Weg zur Hoffnung. Das heutige Hochfest der Aufnahme Mariens in den Himmel, in der Kurzform Maria Himmelfahrt genannt, erinnert an die leibliche Aufnahme Mariens in den Himmel. Musikalisch gestaltet wird die heutige Messe von der Dommusik Feldkirch und dem Domorganisten Johannes Hämmerle. Das Solistenquartett besteht aus Birgit Plankl Sopran, Lea Müller Alt, Clemens Breuß Tenor und Michael Schwendinger Bass. Gemeinsam interpretieren sie unter anderem die Missa in D von Franz Xaver Brixi. Die Kantorin ist Brigitte Scherrer. Die musikalische Leitung hat Domkapellmeister Benjamin Lack. Den Lektorendienst übernehmen heute Elisabeth Pucher, Brigitte E. Gartner und Benedikt König. Mit der Gemeinde feiert Dompfarrer Fabian Jochum.

Im Namen des Vaters und des Sohnes und des Heiligen Geistes. Der Herr sei mit euch und mit deinem Geiste. Liebe Schwestern und Brüder, voller Freude dürfen wir miteinander heute das Hochfest Maria Himmelfahrt feiern. Herzlich willkommen euch allen hier in unserem Dom St. Nikolaus in Feldkirch. Herzlich willkommen allen, die ihr mit uns verbunden feiert, über das Radio und über das Fernsehen. Maria Himmelfahrt ist ein großer Feiertag mitten im Sommer, mitten in den Ferien. Liebe Kinder, liebe Ministrantinnen und Ministranten, danke, dass ihr heute mitten in den Ferien gekommen seid. Ich habe euch gebeten, etwas mitzubringen, das für euch mit Ferien in Verbindung steht. Und so sind wir in die Kirche eingezogen, sportlich und spielend, sogar mit Scootern. Unsere Zeit in der Kirche kann auch so etwas sein wie Ferien mit Gott. Er will uns Ruhe schenken und Frieden und tiefe Freude in allem, was wir tun. Er begleitet uns auf all unseren Wegen. Im Leben von Maria ist das besonders sichtbar geworden. Und heute feiern wir die Vollendung dieses Lebens. Gott begleitet uns vom Anfang bis zum Ende durch seinen Sohn Jesus, den Auferstandenen, den Lebendigen mitten unter uns, den wir um sein Erbarmen bitten.

0: Der allmächtige Gott erbarme sich unser, ernehme von uns Sünde und Schuld und führe uns zum ewigen Leben.
1: Gloria in excelsis Deo.

Lasset uns beten. Allmächtiger Gott, du hast die Jungfrau Maria zur Mutter deines Sohnes erwählt. Du hast auf deine niedrige Magd geschaut und sie mit Herrlichkeit gekrönt. Höre auf ihre Fürsprache und nimm auch uns in deine Herrlichkeit auf, da du uns erlöst hast durch den Tod und die Auferstehung deines Sohnes, unseres Herrn Jesus Christus, der in der Einheit des Heiligen Geistes mit dir lebt und herrscht.

Lesung aus der Offenbarung des Johannes. Der Tempel Gottes im Himmel wurde geöffnet und in seinem Tempel wurde die Lade seines Bundes sichtbar. Dann erschien ein großes Zeichen am Himmel. Eine Frau mit der Sonne bekleidet, der Mond war unter ihren Füßen und ein Kranz von 12 Sternen auf ihrem Haupt. Sie war schwanger und schrie vor Schmerz in ihren Geburtswehen. Ein anderes Zeichen erschien am Himmel und siehe, ein Drache, groß und feuerrot, mit 7 Köpfen und 10 Hörnern und mit 7 Diademen auf seinen Köpfen. Sein Schwanz fegte ein Drittel der Sterne vom Himmel und warf sie auf die Erde herab. Der Drache stand vor der Frau, die gebären sollte. Er wollte ihr Kind verschlingen, sobald es geboren war. Und sie gebar ein Kind, einen Sohn, der alle Völker mit eisernem Zepter weiden wird. Und ihr Kind wurde zu Gott und seinem Thron entrückt. Die Frau aber floh in die Wüste, wo Gott ihr einen Zufluchtsort geschaffen hatte. Da hörte ich eine laute Stimme im Himmel rufen: Jetzt ist er da, der rettende Sieg, die Macht und die Königsherrschaft unseres Gottes und die Vollmacht seines Gesalbten. Wort des lebendigen, liebenden Gottes.

Lesung aus der Offenbarung des Johannes. Aus dem ersten Brief des Apostels Paulus an die Gemeinde in

gemacht werden. Es gibt aber eine bestimmte Reihenfolge. Erster ist Christus, dann folgen, wenn Christus kommt, alle, die zu ihm gehören. Danach kommt das Ende, wenn er jede Macht, Gewalt und Kraft entmachtet hat und seine Herrschaft Gott, dem Vater, übergibt. Denn er muss herrschen, bis Gott ihm alle Feinde unter seine Füße gelegt hat. Der letzte Feind, der entmachtet wird, ist der Tod. Denn alles hat er seinen Füßen unterworfen. Wort des lebendigen Gottes.

und eilte in eine Stadt im Bergland von Judäa. Sie ging in das Haus des Zacharias und begrüßte Elisabeth. Als Elisabeth den Gruß Marias hörte, hüpfte das Kind in ihrem Leib. Da wurde Elisabeth vom Heiligen Geist erfüllt und rief mit lauter Stimme: Gesegnet bist du mehr als alle anderen Frauen, und gesegnet ist die Frucht deiner

hüpfte das Kind vor Freude in meinem Leib. Selig ist die, die geglaubt hat, dass sich erfüllt, was der Herr ihr sagen ließ. Da sagte Maria: Meine Seele preist die Größe

Denn der Mächtige hat Großes an mir getan, und sein Name ist heilig. Er erbarmt sich von Geschlecht zu Geschlecht über alle, die ihn fürchten. Er vollbringt mit seinem Arm machtvolle Taten. Er zerstreut die im Herzen voll Hochmut sind. Er stürzt die Mächtigen vom Thron und erhöht die Niedrigen. Die Hungernden beschenkt er mit seinen Gaben und lässt die Reichen leer ausgehen. Er nimmt

sich seines Knechtes Israel an und denkt an sein Erbarmen, das er unseren Vätern verheißen hat, Abraham und seinen Nachkommen auf ewig. Und Maria blieb etwa 3 Monate bei ihm.

Maria, weil du eine Lauschende bist, hörst du den Engel. Weil du eine Fragende bist, sagst du Ja. Weil du eine Leichtfüßige bist, gehst du über die Berge. Weil du eine Mutige bist, singst du von der Zukunft. Weil du eine Sinnende bist, hütest du Gedanken. Weil du eine Loslassende bist, übst du Gelassenheit. Weil du eine Starke bist, trägst du das Leid. Weil du eine Hoffende bist, stehst du auf. Sei du für mich wie eine Türe, durch die ich zu diesen Haltungen finde. Liebe Schwestern und Brüder, dieser Text über Maria, eines unbekannten Autors oder einer unbekannten Autorin, er beschreibt die Stationen, die Wegstationen im Leben der Gottesmutter Maria. Heute, am 15. August, Maria Himmelfahrt, feiern wir die letzte Station dieses Weges. Maria wird ganz mit Leib und Seele aufgenommen in die Herrlichkeit ihres auferstandenen Sohnes Jesus in den Himmel. Maria Himmelfahrt, das ist eigentlich Ostern mitten im Sommer, mitten in den Ferien. Diese letzte Station im Leben der Gottesmutter, sie ist keine Endstation. Es geht nicht nur um den Himmel als Hoffnung am Ende, die Vollendung des Lebens, sondern auch und noch viel mehr, dass wir auch hier und heute von himmlischer Hoffnung erfüllt sind und unseren Weg hier und jetzt gehen. Maria hat erfahren, sie sollte die Mutter Gottes werden. Das Geheimnis der Menschwerdung Gottes möchte in ihrem Leben beginnen. Und sie hat gespürt, Gott hat Großes mit mir vor und gute Pläne für alle Menschen. Und so hat sie sich auf den Weg gemacht, ist aufgebrochen. Sie eilte über die Berge, um diese Freude mit ihrer Verwandten Elisabeth zu teilen. Sie war schnell unterwegs. Ich glaube, wenn sie einen gehabt hätte, hätte sie sogar einen Scooter verwendet. Und dann hat sie dieses Lied gesungen. Meine Seele preist die Größe des Herrn. Mein Inneres ist ganz erfüllt über das, was Gott tut, und voll von himmlischer Freude. Und seither sind viele Menschen, auch wir, unterwegs nach ihrem Vorbild, auf diesem Weg des Glaubens und der Hoffnung. Ein wunderbares Lied, das wir später noch hören werden, wunderschön prächtige, sagt: Leuchte und Trost ist Maria auf der nächtlichen Fahrt, ein Licht für unseren Weg. Und noch ein traditioneller Titel Marias: Früher haben die Menschen, die zur See gefahren sind, Maria angerufen als Stella Maris, als Meeresstern. Sie haben nach den Sternen geschaut, um sich zu orientieren, und haben auch in Maria einen Stern, eine Hilfe für die Orientierung gesehen. Im Buch Genesis steht, dass Gott die Sterne geschaffen hat, damit sie die Unterschiedlichkeit der Tage anzeigen. Nicht jeder Tag ist gleich. Die Sterne zeigen die Feiertage an und die Ferien. Ich finde das großartig, dass Gott den Sternen eine Aufgabe gegeben hat. Sie sollen die Feiertage anzeigen. Maria, ein Stern für unseren Weg, der uns zeigt, in unserem Leben gibt es Feiertage und Ferien. Liebe Kinder, liebe Ministrantinnen und Ministranten, ich darf euch in diesem Sinne noch ganz gute und erfüllte Ferien weiterhin wünschen und uns allen auf all unseren Wegen, dass wir von diesem Stern der Hoffnung, von Maria, weiterhin begleitet werden.

0: die Jungfrau und Gottesmutter Maria geschenkt, als Vorbild und Licht, als Leuchte und Trost auf unserer Fahrt. Auf ihre Fürsprache bitten wir dich.
1: Für unsere Gemeinde, dass wir uns nach dem Vorbild Marias von deinem Wort begleiten und inspirieren lassen.
2: Wir bitten dich, Herr.
3: Für alle, die Ferien haben, schenke ihnen äußerliche und innerliche Erholung und tiefe Erfüllung.
2: Wir bitten dich, erhöre uns.
3: Für alle, die nach den Ferien ihren Weg in Schule, Ausbildung und Beruf fortsetzen oder zu neuen Aufgaben aufbrechen, segne und beschütze all ihre Wege.
2: Wir bitten dich, erhöre uns.
3: Für alle, die unter Krankheit, Hunger, Naturkatastrophen, Gewalt und Krieg leiden, schenke ihnen Trost und Hoffnung und lass auch uns tatkräftig helfen, alle Not zu lindern.
2: Wir bitten dich, erhöre uns.
3: Für unsere Verstorbenen, die uns im Glauben, in der Hoffnung und in der Liebe vorausgegangen sind, nimm sie auf in die Gemeinschaft mit Maria und allen Heiligen.
2: Wir bitten dich, erhöre uns.
4: Guter Gott, höre unsere Bitten und lass uns mit Maria deine Größe preisen, durch Christus, unseren Herrn.
2: Amen.

0: Lasset uns beten. Allmächtiger Gott, unser Gebet und unser Opfer steige zu dir empor. Höre auf die selige Jungfrau Maria, die du in den Himmel aufgenommen hast, und entzünde in unseren Herzen das Feuer der Liebe, damit wir dich allezeit suchen. Darum bitten wir durch Christus, unseren Herrn.
1: Amen. Der Herr sei mit euch und mit deinem

Gott, das ist wirklich und recht. In Wahrheit ist es wirklich und recht, dir, allmächtiger Vater, zu danken und das Werk deiner Gnade zu rühmen. Denn heute hast du die jungfräuliche Gottesmutter in den Himmel erhoben. Als erste empfing sie von Christus die Herrlichkeit, die uns verheißen ist, und wurde zum Urbild der Kirche in ihrer ewigen Vollendung. Dem pilgernden Volk ist sie ein untrügliches Zeichen der Hoffnung und eine Quelle des Trostes. Denn ihr Leib, der den Urheber des Lebens geboren hat, sollte die Verwesung nicht schauen. Darum preisen wir jetzt und in Ewigkeit dein Erbarmen und singen mit den

Ja, du bist heilig, großer Gott. Du liebst uns Menschen und bist uns nahe. Du bist immer mit uns unterwegs, besonders wenn Jesus, dein Sohn, uns um sich versammelt zum Mahl der Liebe. Wie damals den Jüngerinnen und Jüngern deutet er heute für uns die Schrift und bricht uns das Brot. Darum bitten wir dich, gütiger Vater, sende deinen Geist über diese Gaben von Brot und Wein. Er heilige sie, damit sie für uns werden Leib und Blut deines Sohnes, unseres Herrn Jesus Christus. Denn am Abend vor seinem Leiden nahm er beim Mahl das Brot und sagte dir Dank, brach das Brot, reichte es seinen Jüngern und sprach, nehmet und esset alle davon, das ist mein Leib, der für euch hingegeben wird. Ebenso nahm er nach dem Mahl den Kelch, dankte wiederum, reichte ihn seinen Jüngern und sprach, nehmet und trinket alle daraus. Das ist der Kelch des neuen und ewigen Bundes, mein Blut, das für euch und für alle vergossen wird zur Vergebung der Sünden. Tut dies zu meinem Gedächtnis.

0: Darum, gütiger Vater, feiern wir das Gedächtnis deines Sohnes, der uns erlöst hat. Durch sein Leiden und seinen Tod am Kreuz hast du ihn zur Herrlichkeit der Auferstehung geführt und ihn erhöht zu deiner Rechten. Wir verkünden dieses Werk deiner Liebe, bis er wiederkommt, und bringen dir das Brot des Lebens und den Kelch des Segens dar. Wir feiern das Opfer Christi, das er uns anvertraut hat. Er hat sich für uns hingegeben und schenkt uns Anteil an seinem Leib und Blut. Wir bitten dich, schau gütig auf die Gabe deiner Kirche und gib, dass wir im Geist deiner Liebe für immer verbunden bleiben mit ihm und untereinander. Barmherziger Gott, schenke uns durch die Teilnahme an dieser Feier den Geist, der uns mit Leben erfüllt. Erneuere uns nach dem Bild deines Sohnes. Stärke unsere Einheit mit deinem ganzen Volk, mit unserem Papst Leo und unserem Bischof Benno, mit allen Bischöfen, Priestern und Diakonen und mit allen Frauen und Männern, die zu einem Dienst in der Kirche bestellt sind. Lass die Gläubigen die Zeichen der Zeit verstehen und sich mit ganzer Kraft für das Evangelium einsetzen. Mache uns offen für das, was die Menschen bewegt, dass wir ihre Trauer und Angst, ihre Freude und Hoffnung teilen und als treue Zeugen der frohen Botschaft mit ihnen dir entgegengehen. Vater, erbarme dich unserer Brüder und Schwestern, die im Frieden Christi heimgegangen sind, und aller Verstorbenen, deren Glauben du allein kennst. Lass sie dein Angesicht schauen und schenke ihnen Leben in Fülle. Wenn unser eigener Weg zu Ende geht, dann nimm auch uns für immer bei dir auf. Und lass uns zusammen mit der seligen Jungfrau und Gottesmutter Maria, dem heiligen Josef, ihren Bräutigam, mit den Aposteln und Märtyrern und mit allen Heiligen dich loben und preisen, durch deinen Sohn, unseren Herrn, Jesus Christus.
1: Durch ihn und mit ihm und in ihm ist dir, Gott, allmächtiger Vater, in der Einheit des Heiligen Geistes alle Herrlichkeit und Ehre, jetzt und in Ewigkeit.

Als Kinder Gottes sind wir unterwegs und beten gemeinsam. Vater unser im Himmel, geheiligt werde dein Name, dein Reich komme, dein Wille geschehe, wie im Himmel, so auf Erden. Unser tägliches Brot gib uns heute und vergib uns unsere Schuld, wie auch wir vergeben unseren Schuldigern. Und führe uns nicht in Versuchung, sondern erlöse uns von dem Bösen. Erlöse uns, Herr allmächtiger Vater, von allem Bösen und gib Frieden in unseren Tagen. Komm uns zur Hilfe mit deinem Erbarmen und bewahre uns vor Verwirrung und Sünde, damit wir voll Zuversicht das Kommen unseres Erlösers, Jesus Christus, erwarten. Denn dein ist das Reich und die Kraft und die Herrlichkeit in Ewigkeit. Von Jesus, dem Auferstandenen, ermutigt und so wie Maria, wollen wir uns auf den Weg machen, aufbrechen, Wege zueinander finden, uns Frieden schenken. Der Friede des Herrn sei allezeit mit euch. Amen.

Seht das Lamm Gottes, das die Sünde der Welt hinwegnimmt. Herr, ich bin nicht würdig, dass du eingehst unter meinem Dach, aber sprich ein Wort, so wird meine Seele gesund. Von nun an preisen mich selig alle Geschlechter, denn der Mächtige hat Großes an mir getan.

Lasset uns beten. Barmherziger Gott, wir haben das heilbringende Sakrament empfangen. Lass uns auf die Fürsprache der seligen Jungfrau Maria, die du in den Himmel aufgenommen hast, zur Herrlichkeit der Auferstehung gelangen. Darum bitten wir durch Christus, unseren Herrn. Amen. Ich werde jetzt nicht viel sagen, nur danke euch allen. Wenn man anfängt, Einzelne aufzuzählen, dann übersieht man doch wieder jemanden. Deswegen nur danke euch allen. Danke euch allen hier in der Kirche. Danke euch allen, die über Fernsehen und Radio verbunden seid. Danke allen, die den Gottesdienst heute mitgestaltet haben. Liebe Kinder, liebe Ministrantinnen und Ministranten, wir wollen jetzt zum Schluss noch einmal um Gottes Segen bitten für all unsere Wege, besonders auch für diese Ferien. Sie dauern ja noch ein bisschen. Bitte kommt hierher zum Altar.

Gott, unser Vater, in dir bewegen wir uns, in dir leben wir, in dir sind wir. Du hast alles gut und wunderbar geschaffen. Du hast die Blumen und die Kräuter geschaffen, die wir segnen wollen und um deinen Segen bitten. Du hast uns geschaffen und uns deine Freude geschenkt. Segne uns in diesen Ferien und wenn die Schule wieder beginnt, segne alle unsere Wege. Lass uns füreinander und miteinander leben. Lass uns mit dir und untereinander verbunden bleiben. Auf die Fürsprache unserer Mutter Maria, die für uns ein Vorbild auf unserem Weg ist. Der Herr sei mit euch und mit deinem Geiste. Das gewähre uns der dreieine Gott, der Vater und der Sohn und der Heilige Geist. Amen. Wir sind gesendet. Gehen wir und bringen wir Gottes Frieden. Dank sei Gott.

0: Sie hörten die Live-Übertragung des katholischen Gottesdienstes am heutigen Feiertag Maria Himmelfahrt aus dem Dom St. Nikolaus in Feldkirch in Vorarlberg. Mit der Gemeinde feierte Dompfarrer Fabian Jochum. Musikalisch gestaltet wurde diese Messfeier von der Dommusik Feldkirch und dem Domorganisten Johannes Hämmerle. Die Solisten waren Birgit Plankl Sopran, Lea Müller Alt, Clemens Preuß Tenor und Michael Schwendinger Bass. Brigitte Scherrer war die Kantorin. Die musikalische Leitung hatte Domkapellmeister Benjamin Lack. Den Lektorendienst übernahmen Elisabeth Pucher, Brigitte Egartner und Benedikt König. Die Diözese Feldkirch hat ein Gesprächsangebot eingerichtet. Wenn Sie mit Mitarbeitenden der katholischen Kirche Vorarlberg sprechen wollen, dann haben Sie von 11.15 Uhr bis 12.30 Uhr die Möglichkeit, und zwar unter folgender Telefonnummer: 0800 100 22 60. Ich wiederhole: 0800 122 60. Diese Nummer gilt für Anrufe aus Österreich und Deutschland. Wenn Sie aus der Schweiz anrufen wollen, wählen Sie bitte 0800 122 6. Ich wiederhole: 0800 122 6. Und mit diesem Hinweis verabschieden wir uns aus Feldkirch. Der Tonmeister war Christoph Hofer, Produktionstechnik Oskar Ecker, Redaktion Veronika Hofer-Stein, Leiter der Übertragung Stefan Höfel. Wir wünschen Ihnen einen angenehmen Samstag.
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2: Im Nachrichtenstudio begrüßt sie Tom Brandenberger. Die EU-Behörde Frontex verzeichnet weniger illegale Grenzübertritte an den Außengrenzen Europas. Laut den Frontex-Daten führen die Hauptfluchtrouten weiterhin über das Mittelmeer. Mehr von Markus Langer.
3: 61.000 unerlaubte Einreisen in den ersten 7 Monaten des laufenden Jahres bedeuteten einen Rückgang von 37% im Vergleich zum Vorjahreszeitraum, teilte die EU-Grenzschutzagentur in Warschau mit. Die Route über das östliche Mittelmeer von der Türkei nach Griechenland sowie jene über das zentrale Mittelmeer von Libyen und Tunesien nach Italien und Malta machen insgesamt 60% der registrierten irregulären Einreisen aus. Während es auf beiden Strecken einen deutlichen Rückgang gab, stellte Frontex auf der Route über das westliche Mittelmeer nach Spanien einen Anstieg von 37% fest. Die Behörde räumte ein, dass die genannte Zahl auf einer Auswertung vorläufiger Daten basiere und die jüngsten Ereignisse an der EU-Außengrenze der spanischen Exklave Ceuta nicht widerspiegle.
2: Das Defizit der österreichischen Gesundheitskasse ÖGK wird heuer deutlich geringer ausfallen als befürchtet. Laut einer aktuellen Prognose wird es 152 Millionen Euro betragen. Im Februar lag die Prognose noch beim dreifachen Betrag. Hauptgrund für die Verbesserung sind die Krankenversicherungsbeiträge der Pensionistinnen und Pensionisten. Sie waren im vergangenen Jahr erhöht worden. Die Trockenheit der vergangenen Wochen wirkt sich immer mehr auf die Wasserversorgung aus. Im Juli waren 90% der Grundwassermessstellen auf niedrigem oder sogar sehr niedrigem Niveau. In vielen Gemeinden ist Wassersparen angesagt. Trinkwasserexperte Roman Neunteufel von der BOKU Wien sagt, es gehe dabei nicht nur um den fehlenden Regen.
4: Im alpinen Gebiet gibt es auch meistens mehr Niederschläge. Allerdings, was jetzt passiert ist, dass diese Niederschläge nicht mehr so gleichmäßig verteilt sind wie früher, sondern dass wir im Sommer sehr viel weniger Niederschlag haben, dass wir im Winter sehr viel mehr Niederschlag haben. Und dummerweise ist der Grundwasserkörper kein Akku, den man auf 300% laden kann, sondern alles, was dann über 100% rausgeht, das fließt oberflächlich ab. Das geht in die Flüsse und das steht dann im heißen, trockenen Sommer trotzdem nicht zur Verfügung, auch wenn es im Winter genügend regnen würde.
2: Sagt der Wasserexperte Neunteufel. Der südkoreanische Präsident Lee Jae-myung hat Nordkorea Verhandlungen über einen Friedensvertrag angeboten. Lasst uns unsere Absichten ablegen, einander zu bedrohen und Gespräche aufnehmen, um diesen langen Krieg zu beenden, sagte Lee in seiner Ansprache zum koreanischen Unabhängigkeitstag. Die beiden Staaten befinden sich offiziell seit den 50er Jahren im Kriegszustand. Und in der Demokratischen Republik Kongo stirbt UNO-Angaben zufolge jede halbe Stunde ein Mensch an dem Ebola-Virus. Die Epidemie breitet sich so schnell aus wie keine andere zuvor, heißt es. Nach aktuellen Angaben gibt es bereits fast 4.600 bestätigte Fälle und mindestens 2.128 Tote. Das waren die Nachrichten mit Tom Brandenberger. Jetzt zum Wetter.
5: Sehr heiß wird es heute am Nachmittag, diesmal auch im Osten. Das zeigt schon der Blick auf die aktuellen Temperaturen. Mit etwa 32 Grad ist es nämlich im südlichen Wiener Becken am heißesten. Später hat es verbreitet 29 bis 36 Grad. Die Sonne scheint dabei wieder durchgehend. Im Bergland kommen aber ein paar Wolken dazu und einzelne, aber kräftige Wärmegewitter von den Bergen Vorarlbergs bis zu den Hohen Tauern. Morgen am Sonntag werden die Schauer und Gewitter generell im Bergland häufiger und im Osten steigert sich die Hitze auf bis zu 37 Grad. So viel zum Wetter von Daniels Danker.
6: Und es ist einiges los jetzt im Reiseverkehr, Hermann Hammer.
7: Hier B79 Fernpassstraße, Blockabfertigung vorm Grenztunnel Füssen in beiden Richtungen, in Richtung Nassereit bis Reute, brauchen Sie dann 25 Minuten länger. B69 Zillertalstraße, Tal auswärts abfügen, 10 Minuten Zeitverlust, Autobahngrenzübergang Kufstein-Kiefersfelden. Hier brauchen Sie eine Viertelstunde länger bei der Ausreise nach Deutschland. Und B100 Rautalstraße zwischen Straßen und Tassenbach, da wird der Verkehr nach einem Unfall wechselweise angehalten. Es gibt kurzen Stau in beiden Richtungen. Gute Fahrt!
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6: 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Kurz nach 11 ist es, wer jetzt schon geschniegelt und gestriegelt unterwegs ist. Respekt, wer noch im Pyjama frühstückt. Auch Respekt, Feiertag heißt ja schließlich, die Regeln so ein bisschen lockerer zu sehen. Feiertage sind einfach die Champions League des Nixtons, wenn man kann. Und wir liefern dazu die passende Musik. Barbara Kohler und die Beatles wünschen angenehmen Vormittag.
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0: Blank Riesen Wolfgang Ambros Fans kommt das Apps und macht mittlerweile selber gute Musik. Es ist 11:15 Uhr. Einen schönen Vormittag wünsche ich. Sonnenblumenweckerl, Laugenstangerl oder deftig Schwarzbrot, einfacher Semmel. Läuft ihnen ins Wasser im Mund zusammen. Beim berühmten Brotkörberl, ja, immer beliebt, sehr bekömmlich. Aber bevor wir das ganze Gebäck verspeisen können, ist das ein Haufen Arbeit.
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0: Reporter Florian Seibel hat sich das einmal angeschaut und eine ganze Nacht bei Bäckermeister Marco Gstrein in Lengenfeld mitgearbeitet. Los geht's allerdings schon untertags, eh klar, mit dem Teig.
2: Wir starten jetzt so mit dem Schwarzbrot.
3: Schwarzbrot.
2: Ja, genau. Klassisches Roggenmischbrot.
3: Weißt du diese Rezepte alle auswendig oder ist das mehr nach Gefühl?
2: Bestimmte Rezepte, also die Standardrezepte, die hat man also im Kopf. Ein Grundrezept muss eigentlich jeder Bäck, gelernter Bäck schon wissen. Ein Weißbrot am Zopf. Ein Schwarzbrot.
3: Also das Schwarzbrot da, das weißt du in- und auswendig, was ja, da reinkommt.
2: Genau.
3: Ist es geheim oder was ist jetzt da drinnen?
2: Die Zusammenstellung, die genaue, die ist schon geheim, aber es ist Roggenmehl drin, es ist Weizenmehl drin, es ist auch Gewürz drin, es ist Kümmel drin, es ist Wasser drin, es ist Hefe drin und mehr ist eigentlich nicht drin.
3: Schaut aus wie eine Mischmaschine.
2: Ja, 100 Kilo haben da Platz. Da mischt sie die ganzen Zutaten mit dem Wasser und alles zusammen. Das heißt der Mischprozess. Und danach trennt die noch 2 Minuten, man sieht schon auf Dreh, trennt der Kessel in die andere Richtung.
3: Ja.
2: Das war dann der Knetprozess.
3: Zuerst mischen und dann kneten.
2: Zuerst wird eigentlich alles zusammengemischt. Danach trennt der Kessel die Richtung. Und beim Roggenmischbrot, das tue ich 10 Minuten jetzt nur langsam mischen.
3: Wann weißt du, Marco, wann der Brotteig perfekt fertig geknetet ist?
2: Das sehe ich mit meinem geschulten Auge.
3: Wie schaut das?
2: Ja, das ist beim Roggenmischbrot, das geht man mehr nach der Mischzeit. Das weiß ich nach 10 Minuten, das ist der Tag fertig.
3: Wie lange muss der Tag jetzt lassen?
2: Die 3 Tage, die lassen wir jetzt bis 11:30 Uhr. 10 Minuten jetzt nur langsam mischen.
3: Wann weißt du, Marco, wann der Brotteig perfekt fertig geknetet ist?
2: Das sehe ich mit meinem geschulten Auge.
3: Wie schaut das?
2: Ja, das ist beim Roggenmischbrot, das geht man mehr nach der Mischzeit. Das weiß ich nach 10 Minuten, das ist der Tag fertig.
3: Wie lange muss der Tag jetzt lassen?
2: Die 3 Tage, die lassen wir jetzt bis 11:30 Uhr, ein bisschen nach 11:30 Uhr.

0: Geschmack. Ich merke schon nicht viel, aber es schaut halt immer so aus.
1: Es ist gut, aber schaut immer so schön aus.
0: Wie wir es gerne hatten.
2: Ein minutengenauer Arbeitsalltag ist das also als Bäcker. Es braucht eben das perfekte Timing fürs perfekte Gebäck. Genauso wie für die richtige Musik. Michael Jackson für ihren Feiertag heute.

0: 12:30 ist es jetzt genau und Sie sind sicher unterwegs mit dem Radio Tirol Verkehrsservice. Ja, schon einiges los im Reiseverkehr, Herr Mannhammer.
1: Ja, B79 Fernpassstraße, Blockabfertigung vom Grenztunnel Füssen in beiden Richtungen in Richtung Nassereit bis Reute, 20 Minuten Zeitverlust. Autobahngrenzübergang Kufstein-Kiefersfelden plus 15 Minuten Wartezeit bei der Ausreise nach Deutschland. B81 Aachenseestraße in Richtung Aachenpass, 10 Minuten Zeitverlust von Wesing bis Aachenkirch. Gute Nachrichten hingegen von der B100 der Trautalstraße in Osttirol. Die Unfallstelle zwischen Straßen und Tassenbach ist geräumt. Der Stau hat sich aufgelöst. Gute Fahrt.
0: Und wir schauen zum Wetter. Heiß heute noch einmal. Wasserflasche einpacken, Schattenplatzl reservieren und vielleicht die Klimaanlage streicheln. Bei strahlendem Sonnenschein geht's rauf auf bis zu 35 Grad. Am wärmsten heute im Unterland. Erst am Nachmittag mischen dann einige Gewitter mit. Ja, die können lokal durchaus kräftig ausfallen und sogar Sturmböen mitbringen. Beginnt in Osttirol und geht dann so in den Westen bis ins Oberland. Morgen dann deutlich wolkiger und etwas durchwachsener. Also da gibt's schon einige Schauer und Gewitter mehr, aber es bleibt noch schwülwarm mit bis zu 30 Grad.

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0: Petra Frey und Tom Marx in Radio Tirol am Feiertag. Es ist 9:09, heute an diesem 15. August. Maria Himmelfahrt, ja. Trocken ist es, Dürre haben wir im Land, das muss man einfach mal sagen, auch wenn heute Regen und Gewitter kommen, immer wieder brennt und es brennt erheblich, wie etwa auch im Föhrnwald in St. Ägidien. Ja. Seit Samstag sind 450 neue Freiwillige an Ort und Stelle und die vielen Glutnester auf einer Fläche von 60 Hektar zu löschen. Was gibt's denn da aktuell, Paul Kraker?
1: Der erneute Großbrand im Föhrnwald in St. Ägidien in Niederösterreich ist unter Kontrolle. In der Nacht sind noch zahlreiche Glutnester aufgespürt und nachgelöscht worden. Die Gefahr ist aber weiter nicht gebannt, wie wir im Mittagsjournal berichten, hier im Kurs nach 12 Uhr.

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0: Die Pfarrkirche von Imst ist weithin durch ihren überragenden Turm sichtbar. Es ist der höchste Kirchturm Tirols. Erbaut wurde das Gotteshaus im 15. Jahrhundert und ist eines der schönsten Beispiele von Hallenkirchen im nördlichen Tirol. Die neugotische Ausstattung aus dem 19. Jahrhundert und die moderne Altargestaltung passen sich vorbildlich der spätgotischen Architektur an. Sehenswert sind besonders die Zunftstangen. Die größte Glocke trägt die Bilder der Pfarrkirche von Imst und der Himmelfahrt Mariens.
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2: Erneuter Brand in Föhrenwald in Niederösterreich unter Kontrolle. 5. Jahrestag der Rückkehr der Taliban in Afghanistan. Zum Mittagsjournal begrüßt Sie Paul Kranker. Im Föhrenwald im Bezirk Neunkirchen in Niederösterreich sind auch heute hunderte Feuerwehrleute wegen des erneuten Großbrandes im Einsatz. Sie löschen Glutnester, damit das Feuer nicht erneut ausbricht. Wegen der Trockenheit haben sich die Flammen gestern extrem rasch ausgebreitet. Mehr als 200 Bewohner mussten ihre Häuser verlassen und in Sicherheit gebracht werden. Der Einsatz der Feuerwehrleute wird noch länger dauern. Aus Niederösterreich, Jürgen Winterleitner.
3: Der Brand ist unter Kontrolle. Zur Stunde sind aber noch immer rund 250 Feuerwehrleute im Einsatz, um Glutnester zu suchen und abzulöschen. Sorgen bereitet den Einsatzkräften jedoch aufkommender Wind. Am späten Vormittag habe böenartiger Wind eingesetzt, sagte der Kommandant des Bezirksfeuerwehrkommandos Neunkirchen, Mario Lukas, gegenüber dem ORF-Radio. Die Katastrophenhilfsdienste und der Sonderdienst Waldbrand seien mit den Nachlöscharbeiten weit fortgeschritten. Rund die Hälfte der betroffenen Fläche sei bereits durchforstet worden. Dabei sind auch mehrere Drohnen mit Wärmebildkameras im Einsatz, um Glutnester zu finden. Aktuell sieht es so aus, dass bis zum Abend hin die Einsatzkräfte reduziert werden sollen auf etwa 30 Personen, die über Nacht im Einsatz sein werden. Die Nachlöscharbeiten werden aber wohl noch bis in den Sonntag hinein andauern.
2: Die Regierung plant, die Arbeitsmöglichkeiten für Ausländer zu verbessern. Wie genau, steht aber noch nicht fest. Der Bedarf ist jedenfalls da. Die Wirtschaft sucht nach Fachkräften und findet sie immer öfter nur im Ausland. Mit der Rot-Weiß-Rot-Karte dürfen ausländische Arbeitskräfte nach Österreich kommen, wenn sie hier einen festen Job bekommen und mindestens nach dem Kollektivvertrag bezahlt werden. Das soll verhindern, dass Ausländer Österreicher den Job wegnehmen. Andreas Meyer-Bohusch informiert.
4: Die Zahl der Rot-Weiß-Rot-Karten hat sich in den letzten 5 Jahren in etwa verdoppelt. Derzeit sind mehr als 12.000 ausländische Arbeitskräfte über die Rot-Weiß-Rot-Karte beschäftigt. Rund 2/3 davon in dringend gesuchten Mangelberufen. Für heimische Beschäftigte seien die ausländischen Fachkräfte keine Bedrohung, sagt Bettina Lindner, die eine Personalagentur betreibt.
5: Denn mit der Rot-Weiß-Rot-Karte kommen nur Fachkräfte ins Land, die eben auch das Gehalt einer Fachkraft verdienen. Mindestens den Kollektivgehalt einer Person, die entweder eine Lehre abgeschlossen hat oder ein Studium abgeschlossen hat.
4: Welche Erleichterungen für die Rot-Weiß-Rot-Karte kommen werden, kann das Arbeitsministerium noch nicht sagen. Es werde verhandelt.
2: Heute vor 5 Jahren haben in Afghanistan die radikal-islamischen Taliban die Macht rückerobert. Die US-Armee ist überstürzt abgezogen. Viele erinnern sich noch an das letzte Flugzeug der Amerikaner, an das sich viele Afghanen verzweifelt angehängt haben. Seitdem herrschen die Taliban mit großer Härte, vor allem gegen Frauen und Mädchen. Teresa Kulowitsch berichtet.
6: August 2021. Innerhalb weniger Wochen schaffen es die Taliban, Afghanistan wieder unter ihre Kontrolle zu bringen. Am 15. August nehmen sie Kabul ein, nachdem die USA überstürzt das Land verlassen haben. Seitdem hat sich vieles verändert, vor allem für die knapp 22 Millionen Frauen und Mädchen im Land. Frauen dürfen de facto nichts mehr ohne männliches Familienmitglied außerhalb der eigenen 4 Wände machen. Zugang zu Bildung und Arbeitsplätzen ist ihnen prinzipiell verwehrt, in der Öffentlichkeit zu sprechen verboten. Jeden Zentimeter des Körpers zu verhüllen hingegen ein Muss. Rechte in der Ehe sind kaum vorhanden. Gleichstellung zwischen Mann und Frau gibt es sowieso nicht. Die Taliban sehen all das nicht so dramatisch. Frauen könnten all ihre Rechte wahrnehmen, heißt es da. Von diesen Rechten ist allerdings nicht mehr viel übrig.
2: Das war das Mittagsjournal mit Paul Kranker. Und nun zum Wetter.
7: Meist sonnig und sehr heiß geht es durch dieses Wochenende. Heute bilden sich nur einzelne Gewitter, morgen werden sie im Bergland häufiger. Am Montag schließlich zieht eine Front durch und bringt vielerorts Regenschauer und Abkühlung. Derzeit erwartet es in Wien 32 Grad, in Eisenstadt 31, St. Pölten 28, Linz und Salzburg 30, Innsbruck 29, Bregenz 28, Graz 30 und Klagenfurt 28 Grad. Dazu ist es überall sonnig. Und mit viel Sonnenschein geht es heute Nachmittag in nahezu ganz Österreich weiter. In Vorarlberg und Tirol bilden sich aber langsam einige Quellwolken. Und ab etwa 16 Uhr vom Alpenhauptkamm ausgehend stellenweise auch Regenschauer und Gewitter. Im Osten weht sehr lebhafter Südostwind. Die Temperaturen erreichen 29 bis 36 Grad. Morgen dann zeitweise sonnig, am längsten im Osten und Süden. Allerdings auch einige Wolken und ab Mittag im Bergland ein paar kräftige Schauer und Gewitter. Höchstwerte zwischen 24 Grad im Außerfern und 37 Grad im Wiener Raum. So viel zum Wetter mit Jörg Stibor.
8: Und doch sind Tirol Straßen trocken, aber doch die ein oder andere Wartezeit, Hermann Hammer.
9: Ja, Autobahngrenzübergang Kufstein-Kiefersfelden. Hier brauchen Sie eine Viertelstunde länger bei der Ausreise nach Deutschland. Und bei der 79 Fernpassstraße, Blockabfertigung vom Grenztunnel Füssen in beiden Richtungen. Sie brauchen in beiden Richtungen 20 Minuten länger. Gute Fahrt.
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8: Barbara Kohler da, kurz nach 12 ist es ja Halbzeit zwischen Ausschlafen und Nachmittagskaffee. Wir hoffen, Sie haben heute noch keinen einzigen Gedanken an Arbeit verschwendet. Falls doch, schnell wieder abschütteln. Falls Sie eben müssen, dann fleißig weitermachen. Wir sind ja eh da, zuständig für Ihre gute Laune Musik.
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0: Musik von Laura Pausini und James Blunt am 15. August, am heutigen Hohen Frauentag. Da kommt auch traditionell die Tiroler Landesregierung für eine Sitzung zusammen. Und damit schauen wir schon voraus auf die Radio Tirol Mittagsinformation. Benedikt Kapferer.
1: Ja, in der Regierungssitzung war heute unter anderem die Entwicklung des Verkehrs in Tirol Thema. Insgesamt sind wieder mehr Fahrzeuge auf den Straßen verzeichnet worden. Wir berichten gleich über die Zahlen und erste Reaktionen. Und die Landesvolksanwältin fordert aktuell mehr Einsicht in die Vergabe von städtischen Wohnungen in Innsbruck. Die mangelnde Transparenz hier sorgt für Kritik.
0: Lass uns mehr in wenigen Minuten um 12.30 Uhr.
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1: von städtischen Wohnungen in Innsbruck. Die mangelnde Transparenz hier sorgt für Kritik.
0: Lass uns mehr in wenigen Minuten um 12.30 Uhr.
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0: Halb eins wird's jetzt und Sie sind sicher unterwegs mit dem Radio Tirol Verkehrsservice. Hermann Hammer, bitte.
1: Ja, Autobahngrenzübergang Kufstein-Kiefersfelden. 10 Minuten länger brauchen Sie in Richtung Deutschland. B79 Fernpassstraße, Blockabfertigung vom Grenztunnel Füssen in beiden Richtungen. In beiden Richtungen brauchen Sie daher eine Viertelstunde länger. Gute Fahrt.
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3: Mehr Güter auf der Schiene, aber auch insgesamt mehr Verkehr durch Tirol. Entlastung ist mit dem neuen Verkehrsbericht des Landes nicht in Sicht. Fehlende Einsicht in die Wohnungsvergabe. Die Volksanwaltschaft übt jetzt Kritik an der Stadt Innsbruck. Und das Wetter bleibt weitgehend sonnig. Stellenweise starke Regenschauer und Gewitter am Nachmittag und am Abend.
2: Im Studio Benedikt Kapferer.
3: Schöne Mittagszeit. Nach etlichen Jahren kann der Güterverkehr über den Brenner auf der Schiene wieder einmal ein leichtes Plus verzeichnen. Der Verkehrsbericht des Landes Tirol für 2025 liegt jetzt am Tisch. Der war heute Thema in der Regierungssitzung, die alljährlich am Hohen Frauentag in der Früh stattfindet. Anlass zur Erleichterung ist das jedoch keiner. Der Gesamtverkehr hat im Vorjahr über ganz Tirol gesehen weiter zugenommen. Ebenso die Zahl der Transit-Lkw über den Brenner. Margit Schuschu fasst zusammen.
0: Der Verkehr wird mehr. Letztes Jahr fuhren insgesamt 2.525.000 Schwerfahrzeuge aller Kategorien über den Brenner. Das ist ein Plus von 3%. Davon sind 2,43 Millionen Lkw rein dem Transit zuzurechnen. Das sind Fahrzeuge der Kategorie 4, sechsachsige Lkw mit Auflieger und Zugmaschine. Zusammengefasst also 2,43 Millionen Transit-Lkw letztes Jahr. Das ist zwar nicht der Höchststand, aber nach wie vor ein riesengroßer Wermutstropfen für SPÖ-Umwelt und Verkehrslandesrat Rene Zumtobel.
4: Jedenfalls, weil wir waren schon deutlich niedriger, das wissen wir. Und jetzt geht es auch darum, weiterhin die Schiene zu stärken, die Kapazitäten auszubauen. Ich bin glücklich, dass wir den Zulauf weiter fortsetzen. Der Brenner Basistunnel ist zu 95% ausgegraben. Herzlichen Dank einmal an alle Mineure. Und jetzt geht es darum, weiter an unsere Maßnahmen zu arbeiten. Ich bin immer noch ein Freund davon zu schauen, dass wir Güter auch mit einem gewissen Druck auf die Schiene verlagern.
0: Apropos, die Schiene kann laut Verkehrsbericht erstmals seit vielen Jahren etwas erfreulicher bilanzieren. Das 2025 transportierte Gütervolumen über dem Brenner ist um fast 7% gestiegen. Nach wie vor ist jedoch die Bahn gegenüber der Straße stark im Hintertreffen. Die Probleme sind seit Jahrzehnten bekannt. Die Bahn hat hohe Wettbewerbsnachteile, wie etwa die Schienenmaut. Es gibt enorme bürokratische Hürden, so zum Doppel.
4: Also ich glaube, wir brauchen deutlich mehr Bahn in Europa, aber wir brauchen auch mehr Europa bei der Bahn. Das heißt einheitliche Bestimmungen, einheitliche Abwicklungen, das ist ganz, ganz wichtig. Und ich denke mir, es muss ein gemeinsames Anliegen hier vor allem auf der Brennerachse von Deutschland, Österreich und Italien sein, dass wir auch den Güterverkehr auf die Schiene bringen mit Maßnahmen, auch was die Kostenfairness betrifft. Wir wissen, dass der Straßenverkehr bei weitem mit der Maut das nicht abdeckt, was er verursacht auf der Infrastruktur.
0: Somit ist wohl der Anstieg des Gütertransports auf der Bahn derzeit nur als zartes Pflänzchen zu bezeichnen. Extrem erfreut zeigt sich der Landesrat über die Entwicklung des öffentlichen Personennahverkehrs. Der Anteil der VVT-Jahreskarten ist um 4% gestiegen. Das heißt, ein Viertel der Tiroler Bevölkerung ist bereits regelmäßig mit Bus, Bahn oder Tram unterwegs.
3: Das Transitforum Austria-Tirol fordert von der Landesregierung zum heutigen Hohen Frauentag, ihre Fernpasspläne mit Tunnelneubauten und Maut zu stoppen oder zumindest auszusetzen. Transitforum-Chef Fritz Gogisser kritisiert, dass für die verkehrsgeplagte Bevölkerung entlang der Fernpassroute keine Verbesserung zu erwarten sei und verweist dabei auf die Aussagen des Landes, dass das Fernpasspaket nicht mehr Verkehr bringen werde. Das bedeutet aber umgekehrt, dass auch keine Entlastung in Sicht sei. Das Fernpasspaket sei in der jetzigen Form ein Lebens-, Regionalwirtschafts- und Naturraum-Killer-Programm, so das Transitforum. Die aktuelle Verkehrsentwicklung in Tirol ist aber nur eines von 40 Themen, die die Landesregierung heute in ihrer Sitzung behandelt hat. Der zweite große Brocken ist der Rechnungsabschluss des Landes. Dabei kann sich Tirol erneut über ein gutes Zeugnis freuen. Die internationale Ratingagentur S&P gibt dem Land die zweithöchste Bonitätsstufe AA+. Für künftige Darlehensaufnahmen des Landes sei das extrem wichtig, sagt ÖVP-Landeshauptmann Anton Mattle.
5: Diese Bonitätseinstufung unterstreicht zum einen auch, dass die Tiroler Landesregierung im Umgang mit den Finanzen äußerst konsequent ist. Wir sind das einzige Land, das einzige Bundesland in Österreich, das keine neuen Schulden macht und eben trotzdem auch investiert. Wichtig ist dieses gute Rating auch deshalb, weil wenn man auch zum Finanzieren Kredite aufnimmt, diese dann auch ganz wesentlich günstiger sind, als wenn man ein schlechtes Rating hat.
0: Das heißt, das wirkt sich auf die Zinsen aus?
5: Das wirkt sich tatsächlich auf die Zinsen aus und wir wollen ja nicht Zinsen finanzieren, sondern Projekte.
3: Meint Mattle zur Bonitätseinstufung des Landes im Gespräch mit Margit Schuschu. Themenwechsel jetzt. Für eine Stadtwohnung in Innsbruck gibt es lange Wartelisten. Die Wohnangebote sind bekanntlich begrenzt. Wenn Antragstellern eine günstigere Stadtwohnung verweigert wird, weil etwa Kriterien nicht erfüllt sind, landen solche Fälle auch bei der Landesvolksanwaltschaft mit der Bitte um Unterstützung. Seitdem die Stadt Innsbruck der Volksanwaltschaft allerdings die Auskunft verweigert, ist dort die Aufregung groß. Christiane Knapp.
6: Sehr zum Unverständnis der Volksanwältin Doris Winkler-Hofer bräuchte sie neuerdings eine Vollmacht für Auskünfte zum Wohnungsservice der Stadt Innsbruck, was in der Vergangenheit nie Thema gewesen sei und in keiner Weise gerechtfertigt, sagt sie. Bei der Volksanwaltschaft ortet man einen Missstand und Doris Winkler-Hofer hat den Tiroler Landtag darüber informiert.
7: Wir haben einen öffentlich-rechtlichen Auftrag. Wir sind eine Brücke zwischen Bürgerinnen und Bürgern und der Verwaltung und wir können mit einer Vollmacht nicht arbeiten. Das würde den Eindruck erwecken, dass ich als Person Doris Winkler-Hofer die Person bei der Stadt Innsbruck vertrete. Das ist einfach völlig unrichtig. Und wir können den Bürgerinnen und Bürgern der Stadt Innsbruck in Fragen der Wohnungsvergabe keine Hilfe erteilen und das ist schon bedauerlich.
6: Auch bei der Stadt beharrt man auf dem eigenen Standpunkt. Der zuständige Vizebürgermeister Georg Willi argumentiert mit dem Datenschutz.
8: Wir vergeben als Stadt sogenannte Stadtwohnungen für Menschen, die zu eng wohnen, zu teuer wohnen oder einen besonderen medizinischen Bedarf haben. Wir bekommen ganz sensible Daten über diese Leute. Einkommen, Krankheitssituation, Familienverhältnisse. Und wir haben den Datenschutz zu wahren.
6: Die Kontroverse um die Vollmacht ruft jetzt auch Oppositionsparteien auf den Plan. Die Stadt missachte die gesetzlich festgelegte Auskunftspflicht, kritisieren Liste Fritz, FPÖ und das neue Innsbruck. Und die Stadtopposition geht noch weiter. Die Formalkriterien bei der Wohnungsvergabe würden in jüngster Zeit gezielt streng ausgelegt, damit möglichst viele Anträge abgelehnt werden können. Diesen Vorwurf erhebt etwa auch der KPÖ-Gemeinderat Gregor Sanders.
9: Wir stellen fest, in den letzten 3 Monaten hat es massiv zugenommen, dass Menschen zu uns kommen und sagen, sie haben den Antrag abgegeben und er wurde abgelehnt. Und wenn wir uns dann genauer anschauen, aus welchen Gründen, dann ist auffallend, dass sehr streng die Kriterien ausgelegt werden. Und wir haben hier die Vermutung, dass hier gezielt versucht wird, Menschen abzuhalten, weil wir eben zu wenig Wohnungen haben.
6: Jedenfalls warten in Innsbruck derzeit rund 3000 Personen auf eine Stadtwohnung und das Angebot ist bekanntlich knapp.
3: Und verwundert über die fehlende Auskunft zeigen sich auch die Tiroler Neos. Es sei höchst fragwürdig, dass die Landesvolksanwältin eine Vollmacht der Betroffenen vorweisen muss, kritisiert die Landtagsabgeordnete Susanna Riedelsberger und fordert hier mehr Transparenz, heißt es in einer Aussendung. Und das war vorerst das Neueste aus Tirol. Es ist jetzt 12.38 Uhr. Benedikt Kapferer wünscht einen schönen Feiertag.
0: Und schön, das Stichwort auch beim Sommer. Heute noch einmal Hochsommer. Morgen schaut es schon ein bisschen anders aus. Der Samstag sonnig und sehr warm mit bis zu 35 Grad. Am Nachmittag heißt es allerdings Augen auf den Himmel. Vor allem in Osttirol können kräftige Gewitter und Sturmböen durchziehen, die sich später auf das ganze Land ausbreiten dürften. Der Sonntag zeigt sich deutlich wechselhafter. Sonne macht sich rar, dafür gibt es immer wieder Schauer und Gewitter. Aber es bleibt noch einmal sehr warm mit 25 bis 30 Grad.
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0: Genau, 11 Minuten vor 1 ist es. Angenehmen Mittag und Mahlzeit wünsche ich heute, der 15. August. Ein Feiertag und auch Tag der Erholung, wie passend. Der Tag dient einfach dazu, auch jeden Stress zu vermeiden, sich zu entspannen und abzuschalten, mit oder ohne Arbeit. Sie tun es eh, oder?
1: Handy aus, iPad aus und schau, dass die Zeit, die mir bleibt, dass ich die für mich und für meine Kinder möglichst optimal nütze.
2: Für mich ist es eigentlich die größte Erholung, wenn ich einfach eine halbe, dreiviertel Stunde, Stunde im Wald spazieren gehen kann.
3: Also ich würde sagen, also Erholungsphasen, wenn man sie im Alltag überhaupt nicht hat, dann geht man zu Grund. Und sonst, das kann ein Buch sein, das kann ein Berg sein, das kann ein ausgiebiger Mittagsschlaf sein. Also das, wofür ich gerade Zeit geschenkt gekriegt habe. Weil der Feiertag ist geschenkt, die Zeit, nicht? Und die darf man, glaube ich, geschenkt nehmen.
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1: Am Mikrofon Paul Kranke. Im Kampf gegen immer mehr kriminelle migrantische Jugendliche bekommt Wien weitere Unterstützung aus Bundesländern. Seit Anfang August verstärken 24 Polizistinnen und Polizisten aus Bundesländern tageweise ihre Kollegen in Wien bei nächtlichen Schwerpunktaktionen gegen migrantische Jugendkriminalität. Jetzt wird das Personal aus den Bundesländern verdoppelt. Katharina Pawlowski berichtet.
2: Vor allem auf Parkanlagen in Favoriten richtet sich der Fokus der Schwerpunktaktionen. Dort, wo oft migrantische, rivalisierende Jugendgruppen bewaffnet aufeinander losgehen, wo es zu Raubüberfällen und Suchtmittelkriminalität kommt. Ab September werden die Polizisten aus den Bundesländern auf 48 aufgestockt. Sie bleiben dann 3 Monate und werden dafür in einem Hotel untergebracht. Bundesländerübergreifende temporäre Zuteilungen in ganz Österreich finden laut Ministerium laufend statt. Die Einsätze in Wien seien freiwillig.
1: Der Großbrand im Föhrenwald in St. Egiden am Steinfeld in Niederösterreich ist unter Kontrolle. 250 Feuerwehrleute löschen noch zahlreiche Glutnester, die mit Drohnen und Wärmebildkameras aufgespürt worden sind. Es besteht aber weiter Gefahr, dass der Brand wieder aufflammt. Durch die Trockenheit haben sich die Flammen im Föhrenwald in St. Egiden gestern rasend schnell ausgebreitet. 200 Bewohner wurden in Sicherheit gebracht. Die norditalienische Bergortschaft Cortina d'Ampezzo geht gegen unangemessenes Verhalten von Touristen vor. Der Bürgermeister hat eine Liste neuer Regeln aufgestellt, vor allem gegen Zelten im Zentrum von Cortina. Markus Langer berichtet.
3: Hintergrund ist der zunehmende Übertourismus, der nach Angaben der Stadtverwaltung immer häufiger zu Konflikten und Beschwerden führt. Die geplante Verordnung richtet sich insbesondere gegen improvisiertes Campieren im Ortszentrum von Cortina. Übernachten in Zelten, Schlafen in Schlafsäcken auf Parkbänken sowie das Picknicken bei historischen Gebäuden soll künftig untersagt werden. Auch für das Verhalten von Wohnmobilreisenden sollen strengere Regeln gelten. Die Gemeinde will zudem Vorgaben für angemessene Kleidung bei Spaziergängen im Ortszentrum erstellen. Auch in Venedig soll künftig stärker gegen Verstöße gegen die Regeln des öffentlichen Anstands vorgegangen werden. In Zukunft sollen unter anderem Picknicks sowie das Schlafen oder Liegen auf Handtüchern auf dem Markusplatz nicht mehr geduldet werden, hieß es.
1: Nach dem Erdbeben in Indonesien steigt die Zahl der Toten. Nach jüngsten Behördenangaben sind mindestens 38 Menschen ums Leben gekommen. Das Beben hat die Ostküste Indonesiens erschüttert mit einer Stärke von 7,7. Danach hat es zahlreiche Nachbeben gegeben. Eine Tsunami-Warnung ist nach 3 Stunden aufgehoben worden. Das waren die Nachrichten mit Paul Kranke. Zum Wetter.
4: Meist sonnig und sehr heiß geht es durch dieses Wochenende. Heute bilden sich nur einzelne Gewitter, morgen werden sie im Bergland häufiger. Am Montag schließlich zieht eine Front durch und bringt vielerorts Regenschauer und Abkühlung. Derzeit aber hat es in Wien und Eisenstadt heiße 33 Grad, in St. Pölten 30, Linz, Salzburg, Innsbruck und Bregenz 31 und Graz und Klagenfurt 30 Grad. Dazu ist es überall sonnig. Und mit viel Sonnenschein geht es heute Nachmittag in nahezu ganz Österreich weiter. In Vorarlberg und Tirol bilden sich aber langsam einige Quellwolken. Und ab etwa 16 Uhr vom Alpenhauptkamm ausgehend stellenweise auch Regenschauer und Gewitter. Im Osten weht sehr lebhafter Südostwind. Die Temperaturen erreichen 29 bis 36 Grad. Morgen dann zeitweise sonnig, am längsten im Osten und Süden. Allerdings auch einige Wolken und ab Mittag im Bergland ein paar kräftige Regenschauer und Gewitter. Vorübergehend teils kräftiger Westwind. Höchstwerte zwischen 24 Grad im Außerfern und 37 Grad im Wiener Raum. So viel zum Wetter mit Jörg Stibor.
5: 1:04 ist es. Sie sind sicher unterwegs mit dem Radio Tirol Verkehrsservice. Wie schaut es denn aktuell aus, Hermannauer?
6: Ja, B179 Fernpassstraße, Blockabfertigung vom Grenztunnel Füssen in Richtung Massereit. Und außerdem brauchen Sie dann bei Reute noch eine Viertelstunde länger. Gute Fahrt.
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5: Und wir schwitzen uns Richtung Nachmittag. Noch ein Stückchen Kuchen oder doch schon das nächste Eis. Warum nicht beides? Egal, ob Sie unterwegs sind, im Gastgarten sitzen oder einfach die Füße hochlegen. Wir sorgen für Ihren entspannten Feiertag.
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0: Auch ein Feiertag verträgt ein bisschen Schwung. Wir haben den von Bonnie Tyler im Gepäck. 14 Minuten nach 1 ist es. Angenehmen Mittag, Tirol. Was machen die da in Brüssel eigentlich? Über krumme Gurken und Hafermilch diskutieren? Solche Mythen über die EU halten sich immer noch hartnäckig. Und das passt Timna Moser so ganz und gar nicht. Als Schülerin im Skigymnasium in Stams hat sie begonnen, sich für die EU zu interessieren. Und ihre Begeisterung will sie auch weitergeben.
1: Ich fühle mich ganz klar als Europäerin, weil ich finde, dass die Europäische Union, also die Idee des Zusammenarbeiten der Länder, den Frieden, den wir schon so lange haben dürfen und auch den Wohlstand mit den Chancen und Möglichkeiten, die für uns alle gegeben sind, das finde ich einfach das Beste, was wir in Europa haben können. Und wenn man dann ein bisschen genauer hinschaut, dann kann man natürlich kritisch sein und man muss auch Sachen ansprechen, die nicht so gut laufen. Aber ich bin auf jeden Fall im Herzen Europäerin und freue mich, dass ich da mitgestalten kann.
0: Jeden Monat organisiert Timna Moser einen EU-Stammtisch, bei dem jeder willkommen ist.
1: Mir ist sehr wichtig, dass der Stammtischcharakter sozusagen aufrecht bleibt, dass man informell diskutieren kann und dass auch alle Meinungen gehört werden. Da bin ich ganz stolz drauf, dass wir auch alle Generationen immer vertreten haben und auch alle Parteifarben sozusagen.
0: Sie selber will zu keiner Partei dazugezählt werden. Ihr ist es wichtig, die EU verständlicher zu machen und mit den Mythen und dem Unwissen endlich aufzuräumen. Das macht sie mit ganz viel Herzblut. Sogar den Europa-Staatspreis hat sie heuer bekommen für ihr Engagement. 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

0: Angenehmer Feiertag, Tirol. 13:58 ist es jetzt.
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0: Hochsommer, auch heute strahlend blau der Himmel in der Früh gewesen. Jetzt ziehen schon langsam ein paar Wölkchen herein. Temperaturen kraxeln auf 30 bis 35 Grad. Und ja, später dann muss man doch auch heute mit Gewittern und starkem Regen rechnen. Aber jetzt, was ist angesagt?
4: Also ich gehe gerne ins Schwimmbad und springe gerne vor den Springturm und immer gut den Spielplatz da.
0: Spielplätze gibt es ja bei vielen Badeseen und Springtürme und Spielplätze auch in den Schwimmbädern im Land. Viele Schwimmbäder sind ja beheizt oder zumindest von der Sonne aufgeheizt und das tut auch das Wasser in den Badeseen. Der Aachensee misst zwischen 19 und 20 Grad je nach Stelle, der Tristacher See 22 Grad, der Badesee in Kirchberg 24, der Heiterwanger 19, Kalterer See, Bachele warm mit 27, Theiß 28 Grad, Biburger See, Lanzersee 24 Grad, der Pillersee 20, Rheintaler See 26, Walchsee und Baggersee melden 25 Grad.
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angenehmen Feiertag. Halb zwei ist es und Sie sind sicher unterwegs mit dem Radio Tirol Verkehrsservice. Und da gibt die Meldung von der B179 Fernpassstraße. Blockabfertigung weiterhin vom Grenztunnel Füssen Richtung Nassereit. Da sind es noch 10 Minuten Zeitverlust bei Reute. Ansonsten freie und gute Fahrt durchs Land und ein Blick aufs Wetter. Noch einmal ein echter Hochsommertag heute. Viel, viel Sonnenschein. Die Temperaturen klettern auf 30 bis 35 Grad. Am Nachmittag braut sich dann langsam etwas zusammen. Ausgehend von Osttirol können sich kräftige Gewitter mit ordentlich Wind auf das ganze Land ausbreiten. Der Sonntag zeigt sich dann schon etwas wechselhafter. Die Sonne macht sich eher rar. Dafür gibt es immer wieder Schauer und Blitz und Donner mit 25 bis 30 Grad. Bleibt es aber noch sehr schwül warm.

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12: Und als nächstes ist der Bezirk Osttirol an der Reihe. Wir sind schon in Woche 6. Isabella Krassender begleitet sie. Am Montag geht's los. Forschen und entdecken mit dem Nationalpark in Virgen. Und viele Details dazu und auch das Losungswort erfahren Sie dann am Montag. In Guten Morgen, Tirol.

0: Ein richtig großer Hit. Simon & Garfunkel, Bridge Over Troubled Water. In Radio Tirol, es ist gleich 2:10. Und das war Radio Tirol am Feiertag mit Barbara Kohler. Durch den Nachmittag begleitet sie gleich Maria Bettina Bacher. Dreimal Musik habe ich noch am Stück für Sie. Die Carpenters, Simple Red und Edmund. Genießen Sie diesen Feiertag.
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1: Am Mikrofon Paul Kanker. Kurz vor Ende der Waffenruhe erhöht US-Präsident Donald Trump den Druck auf den Iran. Die zweimonatige Waffenruhe läuft an diesem Wochenende aus. Ein endgültiges Abkommen für eine Beendigung des Kriegs ist nicht in Sicht. Präsident Trump droht dem Iran, die Straße von Hormuz zu annektieren, die für den internationalen Ölhandel wichtig ist. Christian Lieninger berichtet.
2: US-Präsident Donald Trump gibt sich einmal mehr optimistisch, dass er den Krieg gegen den Iran bald beenden kann, und verschärft seinen Ton gegenüber Teheran. Wenn wir den Iran besiegt haben, dann werde ich bald die Straße von Hormuz zu einem Territorium der USA erklären. Wie er das machen will, sagt Trump nicht. Der iranische Vizeaußenminister Qasem Gharibabadi erwidert ihm jedenfalls gleich per Tweet, die Straße von Hormuz lasse sich weder mit Flugzeugträgern noch mit Reden einnehmen. Und eine weitere Aussage Trumps klingt dann eher danach, als würde er selbst nicht mehr an die Öffnung der für den Ölhandel so wichtigen Meeresstraße glauben. Dass sie ein kleines bisschen mehr für Benzin zahlen müssen, ist okay, richtet Trump der US-Bevölkerung aus. Die Benzinpreise in den USA sind inzwischen fast 30% höher als vor einem Jahr.
1: Im Kampf gegen die Trockenheit versenkt Ungarn Schiffe in der Donau. Die Masse der Lastkähne soll den Wasserstand heben und sicherstellen, dass das wichtige Atomkraftwerk Porksch gekühlt wird. Moritz Strobl informiert.
3: Das Atomkraftwerk Porksch, das von der Donau gekühlt wird, produziert ungefähr 40% des ungarischen Strombedarfs. Aktuell läuft es wegen des historisch niedrigen Donaupegels aber nur mehr stark eingeschränkt. Zwei versenkte Lastkähne, jeder 80 Meter lang, sollen den Pegel der Donau jetzt um ungefähr 20 Zentimeter anheben und so die Stromproduktion vorerst sicherstellen. Langfristig will Ungarn die Donau bei Porksch mit Geröll aufschütten, um den Wasserpegel um etwa einen Meter zu erhöhen.
1: In Berlin beginnt drei Wochen nach dem islamistischen Terroranschlag in diesen Minuten nahe dem Tatort das nächste Großereignis. Zu einer Techno-Parade werden 300.000 Menschen erwartet. 1.500 Polizisten sowie Hubschrauber und Drohnen sind im Einsatz. Am 25. Juli war ein islamistischer Attentäter mit einem Kleinlastwagen bei der Christopher Street Day Parade in einer Menschengruppe gefahren und hatte anschließend mit einer Machete auf Menschen eingestochen. Eine Polin wurde getötet und mindestens 31 Menschen verletzt, viele davon schwer. Der Täter wurde nach längerer Fahndung von Polizisten erschossen. Im Kampf gegen kriminelle migrantische Jugendliche bekommt Wien weitere Unterstützung aus Bundesländern. Die Zahl von Polizistinnen und Polizisten aus Bundesländern wird auf fast 50 verdoppelt. Sie sollen 3 Monate lang in Wien bleiben. In Wien haben kriminelle Handlungen wie Körperverletzungen, Gewalttaten oder Drogenhandel durch migrantische Jugendbanden stark zugenommen. Die zwei in Wien vermissten israelischen Frauen sind in Argentinien aufgetaucht. In sozialen Medien ist ein Video zu sehen, in dem Polizisten Mutter und Tochter in einem Bus in Argentinien ansprechen. Die beiden durften weiterreisen. Es liegt kein Verdacht einer Straftat vor. Nach Behördenangaben wollten die beiden israelischen Frauen ein neues Leben beginnen. Sie sind zuletzt vor einer Woche in Wien gesehen worden. Danach hat von ihnen jede Spur gefehlt. Das waren die Nachrichten mit Paul Kanker.
4: Zum Wetter. Unser Land ist im Schwitzkasten, kann man sagen. 32 Grad jetzt in Heiming, in Landeck, auch in Kirchdorf. Und es wird noch mehr. Temperaturen sind noch immer im Steigen begriffen. Die Österreich-Aussichten jetzt mit Jörg Schieber.
5: 35 Grad bereits in Bad Vöslau, 34 in Bad Geusern. Sehr heiß und sonnig geht es auch heute Nachmittag fast überall weiter. Dazu weht im Osten sehr lebhafter Südostwind. In Vorarlberg und Tirol entstehen jetzt aber langsam einige Quellwolken und in etwa 2 Stunden sind hier erste Regenschauer und Gewitter möglich. Zunächst am Alpenhauptkamm, später auch weiter nördlich sowie in Osttirol. Morgen dann zeitweise sonnig, am längsten im Osten und Süden. Ab Mittag im Bergland aber ein paar kräftige Regenschauer und Gewitter. Größtenteils noch einmal heiß.
4: Kurze Wartezeiten haben wir im Außerfern. Radio Tirol Verkehrsservice jetzt. Und wir schauen auf die Fernpassstraße. Blockabfertigung gibt es aktuell vor dem Grenztunnel Füssen Richtung Nassereit. 10 Minuten Zeitverlust bei Reute. Und die Planseestraße ist im Bereich Plansee nach einem Unfall gesperrt. Es gibt kurzen Stau und es gibt hier keine lokale Umleitung. Ausweichen geht großräumig nur über Füssen. Ich wünsche Ihnen gute und vor allem sichere Fahrt.
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4: Grüß Gott. Hallo zusammen, willkommen zu Maria Himmelfahrt, Feiertag heute. Und es ist auch der internationale Tag der Erholung. Also Stresslevel senken, relaxen, chillen, herunterfahren, locker nehmen und erholen. Und für die stressgeplagte Mama ist Erholung schon, wenn die Kinder keinen Zirkus machen. Für den Patienten ist Erholung, wenn der Schmerz nachlässt. Für wieder andere ist es die Natur, wo man erholt. Oder gutes Essen und Trinken, Massagen, Wellness. Für jeden von uns wahrscheinlich was anderes. Erholung ist vielleicht auch einfach nur ungestört Musik zu hören. Wünsche einen erholsamen Feiertag auf jeden Fall jetzt auch mit Four Tops und Loco in Acapulco.
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0: Die Zuckerseiten im Feiertag. Always look on the bright side of life. Monty Python bei uns in Radio Tirol. Und falls Sie jetzt nicht auf der Zuckerseite am See oder am Schwimmbad liegen und die Abkühlung haben, kein Problem, dann bringen wir die Abkühlung einfach zu Ihnen.
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unterwegs auf den Country Roads mit John Denver und bei uns in Tirol. Wir begleiten Sie auch auf den Tiroler Straßen und wir schauen ins Außerfern Planseestraße im Bereich Plansee. Die Sperre ist hier aufgehoben. Der Verkehr allerdings wird wechselweise an der Unfallstelle vorbeigeleitet. Es gibt hier 2 Kilometer Stau in beiden Richtungen. So etwa 20 Minuten Verzögerung in beiden Richtungen. Aktuell. Fernbahnstraße, Blockabfertigung vor dem Grenztunnel Füssen Richtung Nassereit, gibt es 10 Minuten Zeitverlust bei Reuter. Das war's. Kommen Sie sicher ans Ziel und wir kommen zum Wetter. Ein Hoch auf die Klima, oder? Es ist heiß im Land. Bis zu 35 Grad gibt es heute am Nachmittag im Inntal. Dazu viel Sonne, aber allmählich kommen auch größere Wolken dazu. Und zum Abend hin gibt es teilweise kräftige Regenschauer oder Gewitter. Temperaturen, die geben dann nach. Morgen am Sonntag bis 30 Grad nur mehr. Und es gibt schon von der Früh weg zeitweise Wolkenfelder, die durchziehen. In Nordtirol können am Vormittag auch schon erste Regenschauer dabei sein. Im Lauf des Tages werden dann Regenschauer und Gewitter in ganz Tirol immer wahrscheinlicher. Übermorgen am Montag, da zieht dann eine Kaltfront mit viel Regen durch. Soweit zum Wetter. An die Drums bitte, Mr. Phil Collins jetzt bei uns. Und Genesis mit Invisible Touch.

0: Die berühmteste Frau mit Glatze, viele erinnern sich, Sinead O'Connor bei uns in Radio Tirol. Willkommen im Wochenende. Wir sind im Sommerhöhepunkt. Bei unseren Nachbarn in Italien ist das Ferragosto. Auch bei uns in Tirol ist der Hohe Frauentag ein spezieller Tag im Sommer, ein Feiertag. Aber was wird gefeiert?
1: Ich bin überfragt, ich weiß nicht.
2: Maria Himmelfahrt.
3: Das habe ich gewusst, Maria Himmelfahrt. Herrgott, fällt mir jetzt nicht ein.
4: Keine Ahnung, ich weiß es nicht.
1: Ja, ich bin zwar katholisch. Ich feiere Ferragosto.
5: Keine Ahnung.
1: Dass die Maria aufsteigt zum Himmel.
6: Die Maria fährt den Himmel
1: auf. Sie wird schon aufgefahren sein.
0: Ja, sonst darf man es nicht feiern. Man muss nicht immer alles so ganz genau wissen. Manche sagen sowieso Hauptsache Feiertag. Wir machen mit gehen weiter. 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
1: Am Mikrofon Paul Kacker. In Österreich herrscht an diesem Wochenende Staugefahr. Wegen des Niedrigwassers auf dem Rhein in Deutschland werden Transporte vom Schiff auf den LKW umgeladen. An diesem Wochenende lockern dafür 15 deutsche Bundesländer Fahrverbote an Sonntagen, teilweise auch heute Samstag. Aus Berlin, Regina Pöll.
2: Vor allem auf der A10-Tauern-Autobahn oder am Grenzübergang Walserberg könnte es sich stauen. Denn auch Bayern lockert das Fahrverbot heute und am Sonntag. Nur Sachsen-Anhalt bleibt bisher dabei. Die Politik will mit den Lockerungen Lieferengpässe etwa bei Stahl und Chemikalien verhindern. Der Hamburger Lkw-Fahrer Erwin Greifeld hält wenig davon, auch an Sonntagen zu fahren.
3: Wir haben einfach nicht genug Fahrer und Fahrzeuge, die das abdecken.
2: Darauf verweisen auch Spediteure. Zum Schwerverkehr kommt dieses Wochenende aber auch Rückreiseverkehr. In 4 deutschen Bundesländern enden gerade die Ferien. Ebenfalls eine Gefahr für Stau durch Österreich.
1: Kurz vor Ende der Waffenruhe erhöht US-Präsident Donald Trump den Druck auf den Iran. Trump droht dem Iran, die Straße von Hormuz zu annektieren. Diese ist für den internationalen Ölhandel wichtig. Die 2-monatige Waffenruhe läuft an diesem Wochenende aus. Ein endgültiges Abkommen für eine Beendigung des Krieges zwischen den USA und dem Iran ist nicht in Sicht. In Belgien haben Bauarbeiter bei Renovierungsarbeiten Gold im Wert von 9 Millionen Euro gefunden. Fast 50 Goldbarren und Münzen waren in der Kellerwand eines Hauses einer Wohltätigkeitsorganisation in Dendermonde in Ostflandern eingemauert. Die Arbeiter haben das Gold entdeckt, als sie Abwasserleitungen erneuern wollten. Die Barren und Münzen wurden belgischen Behörden übergeben. Unklar ist, wem das Gold gehört. In Wien beginnt in diesen Minuten das größte österreichische E-Sports-Turnier. 40 internationale Computerspielprofis spielen gegeneinander, vor allem der amtierende Fortnite-Weltmeister. Daniel Pichler informiert.
4: Der Weltmeister kommt aus Österreich, nennt sich Vico und heißt mit bürgerlichem Namen Taylor Patrick Gatschelhofer. Neben dem österreichischen Gaming-Superstar gibt es noch 39 andere internationale Computerspielgrößen, die sich den Titel in Wien unter den Nagel reißen wollen. Immerhin gibt es insgesamt 50.000 Euro Preisgeld. Gespielt wird Fortnite. Bei diesem Spiel kämpfen die Spielerinnen und Spieler ums Überleben auf einer Insel. Gekämpft wird bei der Variante in Wien immer in Zweierteams. Wer einen Gegenspieler eliminiert, bekommt Punkte. Der Gamer mit den meisten Punkten zum Schluss gewinnt den Pokal. Das Turnier am Nachmittag im Austria Center mit bis zu 1.000 Zuschauerinnen und Zuschauern ist das größte E-Sports-Festival in Österreich. Unter E-Sport versteht man eben Computerspielturniere. Es gibt weltweit sehr viele Turniere, darunter auch einige in Österreich.
1: In Polen ist mit einem Gottesdienst die größte Marienfigur Europas eingeweiht worden. Figur und Sockel sind zusammen mehr als 55 Meter hoch. Die Statue steht im Dorf Konotopie, knapp 200 Kilometer nordwestlich von Polen, von Warschau. Die Marienstatue ist von einem vermögenden Autohändler aus Dankbarkeit gestiftet worden. Das waren die Nachrichten mit Paul Kranker.
5: Zum Wetter. Am Nachmittag und abends kann es in Tirol heute lokal gewittern. Davor ist es aber wie gewohnt sonnig und heiß. Die Österreich-Aussichten jetzt mit Jörg Stieber.
6: Sehr heiß geht es durch den Nachmittag. 36 Grad hat es jetzt in Haiming in Tirol und in Potschach in Niederösterreich. Selbst in 1000 Meter Höhe hat es vielerorts über 30 Grad. Etwa in Brand, in Vorarlberg, in Krimmel oder in Tamsweg. Dazu scheint fast überall die Sonne. In Vorarlberg und Tirol entstehen aber langsam etwas mehr Quellwolken und nachfolgend stellenweise Regenschauer und Gewitter. Morgen Sonntag meist noch einmal sehr heiß und zeitweise sonnig. Ab Mittag im Bergland aber ein paar kräftige Regenschauer und Gewitter.
5: Sicher unterwegs mit dem Radio Tirol Verkehrsservice. Und mehr Zeit brauchen Sie aktuell im Außerfern. Zum einen auf der Fernpassstraße Richtung Deutschland. Hier gibt es Blockabfertigung vor dem Grenztunnel Füssen. Aktuell 25 Minuten mehr Fahrzeit. Planseestraße im Bereich Plansee. Hier ist die Unfallstelle geräumt. Es gibt in diesem Bereich keine Behinderungen mehr. Gute Fahrt.
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5: Hallihallo, grüß Gott im Feiertag, servus, Maria Bettina Bacher da. Es ist Maria Himmelfahrt und das ist auch immer ein Genuss, oder?
7: Ja, ich finde schon fürs Wohlbefinden überhaupt und für den Stressabbau und in der heutigen Zeit ist es sehr wichtig, finde ich.
5: Feiertag so richtig genießen. Mit guten Sachen geht es auch durch den Nachmittag. Vielleicht ein Kuchen oder Eis. Lassen Sie es sich gut gehen. Ein Lied wie ein Apfelstrudel mit Sahne zum Beispiel gibt es gleich von den Seern bei uns. Heimatgefühl in Kürze, Musik aus Österreich. Der Fats Domino ist mit dabei. I found my thrill. Badam, badam, badam, badam. Oh, Blueberry Hill. Genau so, Blueberry Hill in Kürze. Davor fängt Paul Young jetzt an. Hinein in die Stunde mit Love of the Common People. Schön, dass Sie dabei sind.
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0: 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Fats Domino war das.
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0: Den schicken wir da und dorthin, überall, wo es was zu erleben gibt und zu lernen gibt. Um 23 Uhr zum Beispiel, da beginnt die Schicht und dann wird gemischt, gerührt, geknetet und gebacken bis 6 Uhr in der Früh. So schaut eine klassische Nacht als Bäcker aus. Radio Tirol-Reporter Florian Seibel hat sich das diese Woche für uns angeschaut, unser Sommerpraktikant. Er war bei Bäckermeister Marc Hochstrein aus Lengenfeld und der hat ihn mit in die Backstube genommen. Und wieder mal schaut, muss man sagen, dass wir im Radio nichts hören und nicht probieren können.
2: Da tue ich jetzt einen geriebenen Emmentaler drauf.
3: Also Marco, wir machen jetzt da Käselaugenstangen.
2: Käselaugenstangen, ja.
3: Da ist jetzt die Lauge schon drüber.
2: Da ist die Lauge schon drüber. Da kommt jetzt gerade noch der Käse drauf.
3: Weißt du das so?
2: Ja, das ist gut so. Also.
3: Mehr?
2: Nein, das ist leicht ausreichend.
3: Und die Lauge, die ist nur für die Farbe?
2: Für die Farbe und ein bisschen für den Geschmack. Oh, was ist das? Das Gebäck, da ist ein wenig mehr Fett drin im Gebäck.
3: Warum haben wir die jetzt noch bewusst eingeschnitten?
2: Weil das Laugengebäck recht einen starken Trieb hat in den Ofen, dass ich einfach nicht einen ungewollten anderen Riss habe, den ich nicht haben will.
3: Ich tue dir jetzt die Tür an, du musst gerade schauen, dass du mit den Stangen in der Führung drin bist, oben, bis du anstehst.
4: Wow, das ist ganz schön heiß.
3: Das weiß, kannst du gerade fahren, bis du anstehst.
2: Da nehmen wir die Tür zu.
3: Wie lange werden die jetzt gebacken?
2: 16 Minuten.
3: 16 Minuten, ja. 190 Grad.
2: Dann fängt der Ofen an dran.
3: Und das dreht sich?
2: Genau. Und wenn man dann da das Kerngebäck in den Ofen den sich stellt, kommt noch Wasserdampf dazu. Wenn ich beim Laugengebäck einen Wasserdampf dazu geben würde, würde mir die ganze Lauge wieder runterwaschen. Mhm. Das Laugengebäck hat nicht die Farbe und dann könnte man das alles schenken. Jetzt schaut es so aus und nach 6, 7, 8 Minuten siehst du dann, wie die Farbe kommt, denke ich, beim Laugengebäck.
0: Käse, Laugenstangerl frisch gemacht. Ein Hoch auf unsere Tiroler Bäckerinnen und Bäcker, möchte ich sagen. Und wo unser Sommerpraktikant in dieser kommenden Woche auftauchen wird, lassen wir uns überraschen.
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0: Samstag, Feiertag, Nachmittag. An den Seen ist es voll oder im Freibad. Auf den Tiroler Straßen ist eher wenig los. Sicher unterwegs sind Sie mit dem Radio Tirol Verkehrsservice und wir haben nur eine Meldung von der Fernpaarstraße. Richtung Deutschland gibt es aktuell Blockabfertigung vor dem Grenztunnel Füssen und hier 20 Minuten Wartezeit. Das war's. Wünsche gute und sichere Fahrt. Zum Wetter. Alte Wetterbauernweisheit in Tirol. Nach dem hohen Frauentag geht im Sommer die Luft aus. Anzeichen gibt's. Heute ist es zwar noch mega heiß mit 36 Grad aktuell in Haiming, 35 in Innsbruck und in Landeck, 33 in Kitzbühel, 31 Grad in Umhausen, 32 Grad in Lienz, also deutlich über 30 Grad in Tirol. Die Sonne wird aber immer mehr jetzt von Quellwolken verdeckt und am Nachmittag und Abend sind in ganz Tirol Hitzegewitter und auch Regenschauer möglich. Morgen machen sich schon die ersten Anzeichen eines Tiefs bemerkbar. Von der Früh weg gibt es mehr Wolken und erste Regentropfen schon am Vormittag. Der Nachmittag kann dann tirolweit nass werden. Es wird aber bis zu 30 Grad auch morgen noch haben. Am Montag, da kühlt es dann mit einem Tief deutlich ab und es wird nass. Soweit zum Wetter. Jetzt die wunderschöne E-Gitarre mit George Harrison. My Sweet Lord für unseren Sweet Feiertag jetzt.
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0: Supertramp mit dem Logical Song am 15. August 2026, Feiertag in Tirol. Am 15. August 1969, vor genau 57 Jahren, beginnt in White Lake im US-Bundesstaat New York ein dreitägiges Musik-Open-Air. Woodstock.
1: Das sind so die wilden 68er Jahre. Das ist ein legendäres Musikfestival in den USA.
0: Ja, Woodstock gilt als musikalischer Höhepunkt der amerikanischen Hippie-Bewegung.
1: Da war alles erlaubt, was verboten ist, soweit ich weiß.
0: Zahlreiche Musiker, Mitarbeiter und Besucher verbrachten die drei Festivaltage unter dem Einfluss von vielen Drogen, LSD, Mescalin, Haschisch bzw. Marihuana. Aber es war vor allem das bislang größte Open-Air-Musikfestival.
2: Das hat die Musik revolutioniert.
0: Folkmusik und Rockmusik und ein neues Lebensgefühl für junge Menschen hat Woodstock auch in Tirol gebracht.
3: Auflehnung gegen die Eltern, weil damals war ich auch schon 17 Jahre, lange Haare, andere Kleidung und eine ganz andere tolle Musik zu der Zeit. Das ist eigentlich, was ich in Erinnerung habe.
0: Woodstock. Genau, vor 400.000 Besuchern traten 32 Bands und Solokünstler der Musikrichtungen Folk, Rock, Psychedelic Rock, Blues und Country auf, darunter auch Stars wie Janis Joplin, The Who oder Jimi Hendrix. Drei Tage lang das Musikfest. Es gab viel Regen, aber trotz dieser teils widrigen Umstände wurde Woodstock für seine friedliche Stimmung bekannt. Und auch er wurde bekannt. Damals blutjung, 25, nach Woodstock hatte er den Durchbruch. With a little help from my friends hat Joe Cocker bei Woodstock gesungen. Und während des Gitarrensolos bildete er die Musik unbewusst mit bloßen Händen nach. Und das war damals die Erfindung der Luftgitarre am 15. August 1969.
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4: Am Mikrofon Paul Körker. Indonesien ist zum zweiten Mal an einem Tag von einem heftigen Erdbeben erschüttert worden. Es hat eine Stärke von 6,9 gehabt und hat die Insel Sumatra im Westen Indonesiens getroffen. Stunden zuvor hat die Erde auf der Insel Flores im Osten stark gebebt. Mindestens 38 Menschen sind ums Leben gekommen. Christian Lieninger berichtet.
5: Ein Handyvideo zeigt, wie ein zweistöckiges Haus in sich zusammenstürzt. Menschen laufen in Panik auf die Straße. Auf einem anderen Video ist zu sehen, wie im Hafen von Maumere, der größten Stadt auf der Insel Flores, Betonplatten eines Terminals auf wartende Passagiere stürzen. Die Gangway zu einer Fähre fällt mit einer Passagiergruppe ins Wasser. Und ein katholischer Pfarrer erzählt, dass das Dach seiner Kirche während der Frühmesse eingestürzt ist. Die Behörden geben nach dem Beben eine Tsunami-Warnung aus. Ein 16-jähriger Bub erzählt, er sei von der Küste in höher gelegenes Gelände gelaufen, doch letztlich ist die Flutwelle nur einen Meter hoch, die Warnung wird wieder aufgehoben. Die Rettungsarbeiten sind noch voll im Gang, Verletzte werden unter Trümmern hervorgezogen. Wie groß die Zerstörungen, wie hoch die Zahl der Opfer ist, das wird wohl erst in einigen Stunden klar sein.
4: Auf dem Gelände einer Universität im US-Bundesstaat Virginia sind durch Schüsse 5 Menschen verletzt worden. Einer davon ist in kritischem Zustand. Offenbar gibt es mehrere Verdächtige. Über Festnahmen oder weitere Einzelheiten nach den Schüssen an der Virginia State University ist nichts bekannt. In der Fußball-Bundesliga beginnt am Abend ein brisantes Spiel. Sturm trifft auf Altach. Vor dem Match gibt es ungewöhnlichen Ärger mit einem Spieler. Wolfgang Eichinger informiert.
6: Ja, den Mittelfeldspieler Jan Masombo hat sich gestern geweigert, in den Bus einzusteigen und mit Altach nach Graz zu fahren. Der Grund, der Franzose will den Verein wechseln. Die Brisanz darin, Masombo möchte ausgerechnet zum heutigen Gegner Sturm wechseln. Und Recherchen von Altach-Sportdirektor Philipp Netzer haben ergeben, schon seit einigen Wochen und vor allem auch gestern hat Sturm mit Masombo Kontakt wegen eines Wechsels aufgenommen.
7: Ich finde es nicht korrekt, wie die Vorgehensweise jetzt von Seiten Sturm Graz war. Ich denke, das ist nicht die Art, die wir hier in Altach auch pflegen. Natürlich ist eine gewisse Enttäuschung auch da und muss dazu sagen, dass ich auch sehr verärgert bin momentan.
6: Bei Sturm Graz gegen Altach ist heute ab 19.30 Uhr in jeder Hinsicht Hochspannung angesagt. Bereits ab 17 Uhr will Austria Lustenau gegen Wolfsberg den ersten Bundesligasieg nach dem Aufstieg holen.
4: In Großbritannien herrscht Bestürzung nach dem Tod eines nach Plagiatsvorwürfen zurückgetretenen Cambridge-Professors. Premierminister Andy Burnham spricht von einer Tragödie auf vielen Ebenen. 2023 war Jason Arday mit 37 Jahren jüngster schwarzer Professor der renommierten Cambridge-Universität geworden. Zuletzt sind aber Vorwürfe aufgetaucht, Arday habe seine Doktor- und andere Arbeiten abgeschrieben. Die Universität Cambridge geriet stark unter Druck. Vor eineinhalb Wochen trat AD zurück, bezeichnete die Vorwürfe gegen ihn aber als rassistisch. Gestern ist der Tod in London gefunden worden. Die Todesursache ist noch nicht bekannt. Das waren die Nachrichten mit Paul Kranker.
8: Zum Wetter. Ist es Ihnen auch schon aufgefallen? Die ersten Hunde gehen auch in Tirol schon mit Kühljacke Gassi. Für die Vierbeiner ist es unerträglich. 36 Grad aktuell in Haiming. Und wie es weitergeht mit dem Wetter? Jörg Stibor macht den Österreich-Ausblick.
9: Sonnig und sehr heiß zeigen sich auch die nächsten Stunden, zumindest im größten Teil Österreichs. 36 Grad sind es in Waidhofen an der Ips und in Bad Geusern. In Vorarlberg und Tirol entstehen aber jetzt vermehrt Quellwolken und im Bereich des Alpenhauptkamms gibt es auch schon erste Regenschauer und Gewitter. Sie breiten sich allmählich etwas weiter nach Norden und nach Osttirol aus. Morgen dann meist noch einmal sehr heiß und zeitweise sonnig, am längsten im Osten und Süden. Ab Mittag im Bergland aber nach und nach ein paar teils kräftige Regenschauer und Gewitter.
8: Grüß Gott ins Auto, Radio Tirol Verkehrsservice. Da sind wir schnell durch mit nur einer Meldung. Richtung Deutschland auf der Fernpassstraße gibt es Blockabfertigung vor dem Grenztunnel Füssen und aktuell 30 Minuten mehr Fahrzeit. Gute Fahrt.
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8: Hallo im Hohen Frauentag. Ehrenvoll ist es heute in der Hofburg in Innsbruck. zugegangen. Die Verdienstmedaillen des Landes sind verliehen worden. Gratuliere allen Preisträgern. Und ich habe auch die Ehre, nämlich Sie durch den Nachmittag zu begleiten. Wie immer habe ich viel Musik mit dabei. Die großen Hits kommen von Tina Turner, David Bowie, von den Bellamy Brothers, Adriano Celentano, die Spider-Murphy Gang oder jetzt zum Anfang vom Mann mit dem weißen Glitzerhandschuh im Moonwalk. Fantastischer Song, Man in the Mirror, jetzt für uns.
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0: Radio Tirol im Feiertag und die Spider-Murphy-Gang mit Schickeria. Es ist Maria oder Mariä Himmelfahrt und rund 25 Pfarrgemeinden feiern heute ihr Kirchweihfest. Auch die Schwarzer Stadtpfarrkirche ist der Mutter Gottes geweiht. Sie gehört zu den bedeutendsten Kirchenbauten Tirols und ist immer einen Besuch wert, nicht nur an Feiertagen. Verantwortlich für die Seelsorge in der Stadt ist der Pfarrer und Dekan Martin Müller. Peter Jungmann hat ihn getroffen.
1: Festgottesdienst, Prozession, Kräutersegnung, Frühschoppen. Das Kirchweihfest wird in der Pfarre Maria Himmelfahrt immer feierlich begangen. Warum die Kirche Maria geweiht ist, lässt sich freilich nicht mehr ganz genau sagen.
2: Ich weiß nur, dass sehr viele Kirchen, die Ende des Mittelalters, 14, 15, 16. Jahrhundert erbaut worden sind, diesem Geheimnis geweiht worden sind.
1: Meint Pfarrer und Dekan Martin Müller. Auch das Kircheninnere erinnert an Maria und die Himmelfahrt lenkt sozusagen den Blick nach oben.
2: Wir haben einen neugotischen Flügelaltar, wo im Zentrum eben dieses Geheimnis der Himmelfahrt dargestellt ist, dass Maria begleitet von Engeln emporgehoben wird. Es ist ein sehr wertvoller und sehr gelungener Flügelaltar.
1: Die Kirche zählt zu den bedeutendsten gotischen Sakralbauten Tirols und ist eine der wenigen vierschiffigen Kirchen Europas.
2: Die Einzigartigkeit ist eben, dass wir zwei Hauptschiffe, zwei Seitenschiffe haben, geschichtlich gewachsen. Es drückt eben die damalige soziale Schichtung aus. Einerseits die Berggemeinde, die sehr selbstbewusst war, und auf der anderen Seite eben die Bevölkerung, die dem Landesherrn, dem Landesrecht unterstanden sind. So zeigt auch dieser Bau selber schon diese Aufteilung der Gesellschaft, die damals geherrscht hat um 1500.
1: Was die Schwarzer Stadtpfarrkirche noch einzigartig macht, ist die große Orgel aus dem 18. Jahrhundert, die nach einer aufwendigen Restaurierung jetzt wieder für ein beeindruckendes Klangbild sorgt.
2: Es geht nicht nur um die Orgel, sondern es geht auch um den Klang in diesem Kirchenraum. Es ist egal, ob man weiter vorne oder weiter hinten sitzt, man hört immer die Orgel in der gleichen Qualität.
1: Freut sich Pfarrer und Dekan Martin Müller, der den Seelsorgeraum leitet und mit seinem Team rund 8000 Gläubige spirituell begleitet. Ja, und der auch bei der Feuerwehr und der Kolping-Familie seinen Mann stellt. Aber das ist eine andere Geschichte.
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Feiertagnachmittag, der rockt. Das waren die Talking Heads mit And She Was. Wir sind im Radio Tirol Verkehrsservice und wir haben da Gott sei Dank heute Samstag nur eine Staumeldung, die kommt vom Fernpass Richtung Deutschland, Blockabfertigung vor dem Grenztunnel Füssen und aktuell 15 Minuten mehr Fahrzeit in diesem Bereich. Ein neues Staulied haben wir auch, das gibt es gleich davor allerdings noch zum Wetter. Es duscht ja. Genau, erste Gewitter und auch Regenschauer gibt es schon am oberen Gericht, auch im hinteren Bad Znaun und in den Stubaier Alpen schon Regenschauer und teils Gewitter, während es allerdings im Großteil Tirols noch sehr sonnig ist. Aber bis zum Abend kann es dann tirolweit Sommergewitter und auch Regenschauer geben. Achtung, da kann es auch heftig regnen. Morgen am Sonntag dann geht es durchwachsen weiter von der Früh weg, ziehen zeitweise Wolkenfelder durch. In Nordtirol können am Vormittag schon erste Regentropfen mit dabei sein. Im Laufe des Nachmittags werden dann Regenschauer und Gewitter in ganz Tirol immer wahrscheinlicher. Morgen nochmal heiße 30 Grad am Nachmittag, die da möglich sind. Übermorgen am Montag, da zieht dann eine Kaltfront mit viel Regen durch. Und wir sind jetzt um 2 Minuten nach 4:30 im Feiertagnachmittag bei den Bee Gees. Und danach dann für alle, die im Stau stehen, sein neues Lied. Rian singt gleich Urlaub auf der Autobahn. Schönen Nachmittag mit Radio Tirol.

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0: Die Cindy Lauper ist bei uns und Martin Pabst ist erinnern. Hallo Martin.
1: Schönen Nachmittag.
0: Tirol heute Moderator, der neue Verkehrsbericht Tirol ist heraus und wieder ist der Verkehr durch unser Land mehr geworden. Über 2,5 Millionen Lkw sind alleine letztes Jahr über den Brenner gedonnert, Martin.
1: Ja, ganz genau sind es 2.525.000 Schwerfahrzeuge aller Kategorien. Das ist ein Anstieg von 3% im Vergleich zum Vorjahr. Interessant, auch der Güterverkehr auf der Schiene über den Brenner ist mehr geworden, um satte 7%. Trotzdem ist die Schiene gegenüber der Straße beim Transport noch immer stark im Hintertreffen. Mehr Details zum Verkehr durch unser Land haben wir am Abend in Tirol heute für Sie.
0: Jetzt gibt's bei uns Boris Bukowski. Trag meine Liebe wie einen Mantel. Der Boris ist wieder auf den Bühnen unterwegs, war zeitelkrank. Jetzt geht's ihm wieder gut und er sagt, auf der Bühne lebt er sowieso auf. Hier ist Trag meine Liebe wie einen Mantel. Schönen Samstag.

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7: Angriffe Israels im Libanon. Mindestens 11 Tote. Eishockey. Frauennationalspielerinnen drohen mit WM-Boykott. Zum Journal um 5 begrüßt sie Paul Kanker. Es ist einer der Angriffe mit den meisten Toten seit dem Abkommen des Libanon mit Israel vor 2 Monaten. Durch 2 israelische Luftangriffe sind im Süden des Libanon mindestens 11 Menschen getötet worden, fast 20 sind verletzt. Die israelische Armee bestätigt die Angriffe, sie hätten der pro-iranischen Hisbollah-Miliz gegolten. Alexandra von Mersi berichtet.
8: In der Nähe des Dorfes Ansar liegt ein Wohnhaus in Trümmern. Möbelstücke, Hausrat und Spielzeug liegen verstreut. Was haben diese Leute getan, dass sie von Kampfflugzeugen beschossen werden? Sagt ein wütender Nachbar zu Journalisten. Was ist das für ein Verbrechen? Israel bekennt sich zu den Luftangriffen. Ziel sei ein Hisbollah-Stützpunkt gewesen. Und der Angriff die Vergeltung für den Tod 2 israelischer Soldaten in der Region. Die Hisbollah sollte ja laut einem Abkommen ihre schweren Waffen abgeben, weigert sich aber und Israel zieht sich nicht wie vereinbart zurück. Die libanesische Armee, die schrittweise die Kontrolle im Südlibanon übernehmen sollte, steht den gegenseitigen Angriffen mehr oder weniger hilflos gegenüber.
7: Der in Wien verurteilte frühere syrische Polizeichef ist in Syrien festgenommen worden. Einzelheiten sind noch nicht bekannt. Der Mann ist Anfang Juli in Wien zu 8 Jahren Haft verurteilt worden, gemeinsam mit einem früheren syrischen Geheimdienstchef. Beide haben mehr als 20 Zivilisten gefoltert und andere schwere Straftaten an ihnen verübt. Der Polizeichef reiste geheim aus Österreich aus, bevor er die Haft antreten sollte. Im Kampf gegen kriminelle migrantische Jugendliche bekommt Wien weitere Unterstützung aus Bundesländern. Die Zahl von Polizistinnen und Polizisten aus Bundesländern wird auf fast 50 verdoppelt. Sie sollen 3 Monate lang in Wien bleiben. In Wien haben kriminelle Handlungen wie Körperverletzungen, Gewalttaten oder Drogenhandel durch migrantische Jugendbanden stark zugenommen. Der Großbrand im Föhrenwald in St. Egiden am Steinfeld in Niederösterreich ist unter Kontrolle. 250 Feuerwehrleute haben noch zahlreiche Glutnester gelöscht, die mit Drohnen und Wärmebildkameras aufgespürt worden sind. Es besteht aber weiter Gefahr, dass der Brand wieder aufflammt. Durch die Trockenheit haben sich die Flammen im Föhrenwald in St. Egiden gestern rasend schnell ausgebreitet. 200 Bewohner mussten in Sicherheit gebracht werden. Es ist ein alter Traum. In Belgien haben Bauarbeiter bei Renovierungsarbeiten Gold im Millionenwert gefunden. Fast 50 Goldbarren und Münzen waren in der Kellerwand eines Hauses in Dendermonde in Ostflandern eingemauert. Moritz Strobl informiert.
9: Eigentlich wollten sie nur neue Abwasserleitungen legen. Dann haben die Bauarbeiter aber Gold im Wert von rund 9 Millionen Euro aus den Kellerwänden einer Wohltätigkeitsorganisation geholt. Wem das Gold gehört, ist noch nicht klar. Die belgische Polizei hat es vorerst in einen Hochsicherheitstresor bringen lassen. Außerdem ruft sie die Bevölkerung auf, nicht auf der Baustelle auf Schatzsuche zu gehen. Die rechtmäßigen Besitzerinnen oder Besitzer des Goldes haben jetzt 5 Jahre Zeit, um sich zu melden. Sonst wird es zwischen den Bauarbeitern und der Wohltätigkeitsorganisation aufgeteilt.
7: Im österreichischen Eishockeyverband herrscht Streit. Einige Nationalteamspielerinnen kündigen an, die erstmalige Teilnahme bei der A-Weltmeisterschaft im November zu boykottieren. Die Teamspielerinnen sagen, sie würden vom Eishockeyverband nicht respektiert und teilweise sogar schikaniert. Wolfgang Eichinger.
10: Genug ist genug. Unter dieser Führung und diesen Bedingungen werden wir nicht mehr für Österreich spielen, wird Kapitänin Anna Meixner in einer Aussendung der Sportgewerkschaft zitiert. Während es im Männernationalteam Taggeld für jeden Spieler gibt, sei dies bei den Frauen nicht der Fall, ist einer der Kritikpunkte. Als Teamkleidung sollen die Frauen Restbestände der Männer bekommen, dazu schlechte Unterkünfte bei Teamaktivitäten und es seien auch drei langjährige wichtige Betreuer aus dem Team entfernt worden. Das sind weitere Vorwürfe. Der österreichische Eishockeyverband reagiert in einer Aussendung. Der Verband nehme die Anliegen der Spielerinnen sehr ernst und arbeitet seit Monaten mit Nachdruck an guten Lösungen. Ab 2027 trete ein neues Vergütungs- und Entschädigungsmodell für alle drei Senioren-Nationalteams in Kraft. Das sei bereits fixiert und den Spielerinnen kommuniziert worden. Zu einzelnen Personalentscheidungen äußert sich der Verband nicht öffentlich. Eine sachliche und respektvolle Klärung sei dem Verband wichtiger als eine über die Medien ausgetragene Debatte, so der österreichische Eishockeyverband.
7: Das war das Journal um 5 mit Paul Kranke.
11: Und wir sind beim Wetter. Hitzegeplagte dürfen ein bisschen aufatmen. Es ist nämlich Abkühlung in Sicht. Heute allerdings erleben wir in Tirol noch einen sehr heißen Samstag-Feiertagsnachmittag. Die Aussichten jetzt mit Dirk Stieber.
12: Tag 19 der aktuellen Hitzewelle. Und in Wien, Linz und Innsbruck hat es jetzt immer noch 35 Grad. Dazu geht es meist sonnig in den Abend. In Vorarlberg und Tirol bilden sich aber stellenweise Regenschauer und Gewitter. Derzeit vor allem im Bereich des Alpenhauptkamms, allmählich auch etwas weiter im Norden und in Osttirol. Morgen dann meist noch einmal sehr heiß und zeitweise sonnig, am längsten im Osten und Süden. Ab Mittag im Bergland aber nach und nach ein paar kräftige Regenschauer und Gewitter. Höchstwerte zwischen 24 Grad im Außerfern und 37 im Wiener Raum.
11: Sicher unterwegs mit dem Radio Tirol Verkehrsservice. Grüß Gott ins Auto und es schaut gut aus auf den Tiroler Straßen. Wir haben nur noch einmal einen kurzen Stau auf der Fernpassstraße Richtung Deutschland. Gibt es Blockabfertigung vor dem Grenztunnel Füssen. Hier müssen Sie 15 Minuten mehr einrechnen, ansonsten keine Behinderungen. Gute Fahrt.
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11: Grüß Gott und hallo im Feiertag. Maria Himmelfahrt. Der Feiertag in Tirol, den genießen wir. Nächster Feiertag, 1. 26. Oktober, das dauert lang. In diesem Sinn, gut gehen lassen, tun, was uns gefällt und hören, was uns gefällt. Ich hätte im Programm gleich die Beach Boys oder Eros Ramazzotti. Jetzt allerdings Nikita und Elton John.
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0: Das ist Radio Tirol und nach der Sonnenfinsternis ist vor dem Sternschnuppenschauen. Was braucht's? Irgendwo eine Wiese außerhalb mit wenig Licht von Häusern oder Straßen, eine bequeme trockene Unterlage und dann ein Sack voller Wünsche, den sollten wir uns auch herrichten. Die Perseiden, das ist der Sternschnuppenstrom, der immer noch über dem Tiroler Nachthimmel zu sehen ist und so ein bisschen Sterneln schauen. Tut gut. Wer weiß das besser als der Rainer Eisentle vom Astro-Stammtisch Heiligkreuz?
1: Wenn man am Abend draußen steht und die Sterne schaut, gibt es Dinge, die sind unter Tag sehr wichtig, aber die verschwinden dann eigentlich zu Kleinigkeiten.
0: Das ist auch ein schöner Zugang, oder? Und was noch schön ist eben, wir können uns was wünschen beim Sternschnuppen schauen, oder?
2: Ja, das tue ich schon, weil ich sehr romantisch veranlagt bin und ich wünsche mir da schon was.
3: Ja, wenn ich mal einen sehe, dann wünsche ich mir schon was. Ein festes Mädel zu treffen.
4: Dass mit den Kindern alles gut geht. Glück, viel Glück im Leben.
2: Darf man ja nicht sagen, sonst geht es doch nicht in Erfüllung.
0: Stimmt auch wieder, oder? Am besten nicht viel sagen und ich hoffe, Sie finden 1, 2, 3, 4, 5, 6, 7 hintereinander Sternschnuppen an diesem Abend in Tirol.

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3: Es ist genau 5:30. Wir sind beim Wetter. Temperaturen noch immer 35 Grad in Kufstein, in Innsbruck und auch in Meierhofen. Landeck und Reute derzeit 31 Grad. In Lienz hat es 32 Grad. Und es gibt schon die ersten Sommergewitter und Regenschauer im Oberland. Bis zum Abend kann es dann tirolweit Sommergewitter und Regenschauer geben. Achtung, da kann auch heftiger Regen heute mit dabei sein. Morgen am Sonntag geht es durch Maxen weiter. Es wird noch einmal heiß, zwar mit bis zu 30 Grad, aber von der Früh weg ziehen Wolkenfelder durch. In Nordtirol können auch schon am Vormittag erste Regenschauer dabei sein. Im Lauf des Tages werden Schauer und Gewitter in ganz Tirol immer wahrscheinlicher. Grüß Gott und gute Fahrt ins Auto. Sicher unterwegs sind Sie mit dem Radio Tirol Verkehrsservice und uns ist aktuell nichts gemeldet. Sie sollten ohne Probleme vorankommen.
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5: Landesregierung sagt Waldbränden den Kampf an und kauft einen Löschbehälter samt Tankbecken. Großer Aufholbedarf. Tirol ist bundesweites Schlusslicht bei Facharzt- und Zahnarztstellen. Erster Saisonsieg wird schwierig. WSG Tirol empfängt morgen Liga Krösus Salzburg im Tivoli.
4: Im Studio Martin Papst.
5: Einen schönen guten Abend. Ein Waldbrand hat heute in Steg zu einem stundenlangen Einsatz von insgesamt 6 Lechtaler Feuerwehren geführt. Der Brand war zwar relativ kleinflächig, aber mitten im Wald in schwer zugänglichem Gelände. Die Feuerwehren mussten Wasser mit mehreren Löschfahrzeugen an die Brandstelle bringen. Unterstützung hat es auch aus der Luft gegeben durch einen Polizeihubschrauber aus Vorarlberg. Nach 4 Stunden wurde Brand ausgegeben. Als Ursache wird Blitzschlag vermutet. Dazu passend, die Tiroler Landesregierung hat heute in ihrer Sitzung den Ankauf eines Löschbehälters samt Tankbecken speziell für den S-70 Blackhawk-Hubschrauber beschlossen. Der Blackhawk kann Wasserbehälter mit bis zu 3000 Litern Fassungsvermögen transportieren. Es handelt sich um ein sogenanntes Bambi-Bucket, einen faltbaren Löschwasserbehälter, der bei der Bekämpfung von Waldbränden in schwer zugänglichem Gelände eingesetzt wird. Bis dato musste sich das Land einen solchen Behälter in anderen Bundesländern ausleihen, sagt ÖVP-Sicherheitslandesrätin Astrid Meyer.
6: Grundsätzlich ist es so, dass man in Zeiten der Vegetations- und Waldbrandbekämpfung durchaus in der Lage sein muss, das eigene Equipment selbst im Bundesland zu haben. Mittlerweile war es ja so, oder bis jetzt war es so, dass wir das teilweise aus anderen Bundesländern zu uns beschafft haben. Und heute haben wir beschlossen, dass wir nicht nur das Betankungsbecken, sondern natürlich auch den Löschbehälter mit einem Fassungsvolumen von 3000 Litern letztlich beschaffen, um eben dieses eigene Equipment, was wir so dringend brauchen, selbst im Land zu haben.
5: Der Löschwasserbehälter für den Blackhawk samt Betankungsbecken kostet 100.000 Euro. In der politischen Diskussion über einen ganzjährigen Hubschrauberstützpunkt in der Funzberg-Kaserne Vomp sei man jetzt einen großen Schritt weiter, sagt Landeshauptmann Anton Matle. Aktuell wird der Hubschrauberlandeplatz vom Bundesheer nur zeitweise genutzt. Im Anlassfall müssen die Hubschrauber aus dem Osten anfliegen. Das kostet im Notfall Zeit.
7: Ja, natürlich gibt es auf der einen Seite die Gespräche mit den Militärs, allerdings gibt es eben auch die Gespräche mit der Verteidigungsministerin, die uns ja ganz klar auch signalisiert hat, es geht jetzt um das Abschließen auch des Beschaffungsvorganges und dann geht es auch darum, dass die Hubschrauber entsprechend stationiert werden. Es wurde ja auch sehr viel Geld investiert in den Hangar in Vomp unten und das ist ein positives Zeichen, dass dann auch die Hubschrauber hier mit entsprechenden Mitarbeitern, Pilotinnen und Piloten, aber auch mit Technikern stationiert werden.
5: Sagt Landeshauptmann Anton Matle zu den Verhandlungen mit dem Bund in Vomp wieder dauerhaft einen Bundesheer-Hubschrauber zu stationieren. In der kaiserlichen Hofburg in Innsbruck sind heute am Hohen Frauentag wieder die Verdienstmedaillen und Verdienstkreuze des Landes Tirol verliehen worden. Mehr als 200 Personen aus Nord- und Südtirol sind von den Landeshauptleuten Anton Matle und Arno Kompatscher ausgezeichnet worden. Die Geehrten kamen dabei aus allen Bereichen, von der Brauchtumspflege über den Tourismus, den Sport und die Forschung bis hin zum Journalismus, wie Patricia Jilk, langjährige Kulturredakteurin des ORF-Landesstudio Tirol.
1: Es ist natürlich eine große Ehre, aber es ist auch ein Zeichen dafür, dass das Land ganz offensichtlich viel Wert auf Kulturberichterstattung legt und das macht einen schon glücklich.
5: Neben den Verdienstzeichen wurden heute auch 24 Lebensrettermedaillen verliehen. Abgesehen von Allgemeinmedizinern ist Tirol das Bundesland mit den meisten unbesetzten Kassenarztstellen, zumindest prozentuell gesehen. Bei den Fachärztinnen und vor allem bei den Zahnärzten sind viele Kassenverträge derzeit offen, berichtet Erik Berder-G.
2: Österreichweit gesehen sind 97% der Kassenstellen besetzt. Tirol kann da in keinem Bereich mithalten. Am ehesten ist man bei Hausärztinnen und Hausärzten nahe dran. Hier sind zumindest gut 96% der Kassenstellen in Tirol besetzt. Bei den Fachärzten und noch mehr bei den Zahnärzten ist Tirol dagegen Schlusslicht. So fehlen hier aktuell fast 60 Zahnärztinnen und Zahnärzte mit einem Kassenvertrag. Bei den Fachärzten sind es gut 20 unbesetzte Stellen. In manchen Bezirken gäbe es überhaupt keinen Kassenarzt für bestimmte Fachrichtungen, kritisieren die Grünen. So fehle ein Kassenaugenarzt im Bezirk Landeck. Im Bezirk Kitzbühel gäbe es keinen einzigen Kinderarzt mit Vertrag. Bei Gynäkologie seien gleich mehrere Bezirke betroffen, sehen die Grünen massiven Handlungsbedarf der Politik und kritisieren speziell die ÖVP, die viel verspreche, aber wenig handle.
5: Die WSG Tirol empfängt in der noch jungen Bundesliga-Saison morgen Red Bull Salzburg. Die Wattener gehen als klarer Außenseiter ins Spiel. Die Bullen haben zuletzt nach ihrer erfolgreichen Europa-League-Quali noch mehr Rückenwind als sonst, Katharina Betnatz berichtet.
8: Für die WSG Tirol wartet mit den Bullen gleich der nächste große Prüfstein. Nach dem Punktgewinn gegen Sturm und der Niederlage in Altach sind die Wattener weiter auf der Suche nach dem ersten Saisonsieg. Um dem Favoriten aus Salzburg Paroli zu bieten, braucht es für Trainer Philipp Semlitsch einen perfekten Auftritt seiner Burschen.
9: Es muss sehr viel passen an diesem Tag. Einerseits, dass wir schon in unseren Abläufen sehr klar sind, gute Intensität an den Tag legen, zweikampfstark sind und bereit sind, viel zu laufen. Das ist einmal die Basis, aber es ist auch die Basis der WSG in jedem Spiel.
8: Nach dem Europa-League-Einsatz letzten Donnerstag kommen die Salzburger im Rhythmus einer englischen Woche nach Innsbruck. Rotationen in der RB-Aufstellung seien laut Semlitsch durchaus vorstellbar. An Qualität sollte es den Bullen aber auch dann nicht mangeln. Vor allem offensiv haben die Salzburger zuletzt ihre Gefährlichkeit unter Beweis gestellt. Für die junge WSG-Defensive wird das zur Bewährungsprobe.
9: Wir haben schon eine junge Verteidigung, das wissen wir. Von daher kommt einiges auf uns zu, aber es ist ja auch immer schön, dass immer, wenn Qualitätsspieler auf einen treffen, du mit der Aufgabe wachsen kannst und das wollen wir ja. Und da sind solche Spiele sehr, sehr gut dafür.
8: Dass die Wattener auch gegen Salzburg für eine Überraschung gut sind, haben sie letztes Jahr gezeigt. Da hat die WSG einen 0:2 Rückstand noch zu einem 3:2 Auswärtssieg gedreht. Anpfiff im Innsbrucker Tivoli-Stadion ist morgen um 17 Uhr.
5: Und noch heute Abend ist der FC Wacker Innsbruck im Einsatz. Der zweite Liga-Aufsteiger gastiert beim tabellenletzten Kapfenberg. Das war die ORF Radio Tirol Abendinformation. Ihnen noch einen feinen Samstag und eine gute Zeit.
3: Dankeschön. Und jetzt von den Informationen wieder zu den großen Hits. 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

0: Radio Tirol hier, schönen Nachmittag. Ein Blick auf die Rollstraßen. Walchseestraße, da hat es einen Unfall gegeben zwischen Kösten und dem Walchsee. Hier wird der Verkehr wechselweise vorbeigeleitet. Es gibt aktuell Stau in beiden Richtungen. Jetzt ist es 6:10 und wir schauen in die Nachrichtenredaktion. Noch immer kämpfen Feuerwehrtruppen gegen einen Waldbrand in Niederösterreich. Darüber berichten wir und über die größte Marienstatue der Welt, die heute am Marienfeiertag eingeweiht worden ist.
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2: Im Föhrnwald in St. Egiden am Steinfeld ist der Waldbrand wieder unter Kontrolle. Die Situation ist aber keineswegs entspannt, sagt die Feuerwehr. Der Waldbrand ist gestern ausgebrochen. Die Feuerwehr hat bei einem Großeinsatz mit 800 Mitgliedern und 11 Hubschraubern verhindert, dass sich der Brand ausbreitet. Von dem Brand sind rund 64 Hektar Fläche betroffen. Die 250 Bewohner der Gemeinde Neusiedl am Steinfeld mussten gestern in Sicherheit gebracht werden. Am Abend konnten sie aber wieder zurück nach Hause. Der Grund für den Brand ist noch unklar. Ungarn geht mit außergewöhnlichen Maßnahmen gegen die Trockenheit vor. Um den Wasserstand der Donau zu heben, werden 2 große Schiffe kontrolliert versenkt. Der Wasserstand soll so um rund 20 Zentimeter steigen. Das Wasser in der Donau wird dafür gebraucht, das Atomkraftwerk Poksch zu kühlen. Ohne Kühlung kann das Atomkraftwerk nicht laufen und damit auch keinen Strom produzieren. In Indonesien sind mindestens 38 Menschen bei einem Erdbeben gestorben. 13 weitere sind verletzt worden. Das Beben vor der Insel Flores hatte eine Stärke von 7,7. Nach dem Beben haben die Behörden eine Tsunami-Warnung ausgegeben. Die Behörden haben also mit großen Flutwellen gerechnet. Wenig später wurde die Warnung aber wieder zurückgezogen. In Polen ist am heutigen katholischen Feiertag Maria Himmelfahrt eine große Marienstatue eingeweiht worden. Sie ist insgesamt 55 Meter hoch. Damit ist sie die größte Marienstatue von ganz Europa. Die Statue steht in dem kleinen Dorf Konotopje. Das Dorf liegt knapp 200 Kilometer von der Hauptstadt Warschau entfernt. Ein sehr reicher Mann hat den Bau der Riesenstatue mit seinem Geld bezahlt. Das waren die Nachrichten in einfacher Sprache, präsentiert von Rosanna Zara.

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1: Mit Rosanna Zara am Mikrofon. Von Brand aus kann noch keine Rede sein, aber das Feuer im Föhrnwald in St. Igin am Steinfeld ist weiter unter Kontrolle. Die Feuerwehr samt Sonderdienst ist mit den Nachlöscharbeiten weit fortgeschritten. Jetzt geht es etwa um das Aufspüren von Glutnestern. Jürgen Winterleitner berichtet.
2: Der Brand ist zwar unter Kontrolle, die Nachlöscharbeiten werden aber wohl noch mehrere Tage andauern. Im Gemeindegebiet von St. Igiden im Bezirk Neunkirchen mussten gestern auch einige Häuser evakuiert werden. Heute wird den Betroffenen bewusst, wie nah das Feuer war. Bei manchen hat es bis zum Gartenzaun gereicht. Laut Feuerwehr war auch das Löschwasser aufgrund der Trockenheit der vergangenen Wochen knapp. Deshalb wurde vereinzelt sogar aus privaten Swimmingpools Wasser für die Löscharbeiten entnommen. Im Einsatz waren auch mehrere Flugdrohnen mit Wärmebildkameras, um Glutnester zu finden. Mit den Luftaufnahmen werden die Einsatzkräfte am Boden koordiniert. Rund 200 Feuerwehrleute waren am Nachmittag noch im Einsatz. Zum Abend hin sollen sie auf rund 30 reduziert werden, die Brandwache halten. Laut Feuerwehr dürfte diese aber noch einige Tage andauern, bis endgültig Entwarnung gegeben werden kann.
1: Nach tagelanger Sperre ist der Flughafen Catania auf Sizilien wieder geöffnet. Der Vulkan Ätna stößt nur noch wenig Asche aus. Tausende Urlauber sind wegen der Flughafensperre seit einer Woche auf Sizilien festgesessen. Die venezolanische Regierung hat mehr als 130 politische Gefangene freigelassen. Dieser Schritt gilt als erstes Ergebnis eines neuen Dialogs zwischen der Regierung und der Opposition. Die Opposition wird von den USA unterstützt, die Anfang des Jahres den Präsidenten Maduro ja entführt und inhaftiert haben. Christian Lieninger berichtet.
3: Freiheit, ruft eine Gruppe von politischen Gefangenen, die gerade aus dem El Rodeo-Gefängnis in der venezolanischen Stadt Guatire freigelassen wurde. Jetzt hoffen wir, dass alle unsere Kameraden, die noch in den Zellen sitzen, auch herauskommen, so einer der Freigelassenen. Laut Zählung einer lokalen Menschenrechtsgruppe gibt es in Venezuela nun noch 260 politische Gefangene. US-Außenminister Marco Rubio bezeichnete die heutigen Haftentlassungen als entscheidenden Schritt im Versöhnungsprozess des Landes. Rubio koordiniert diesen Prozess. Eine erste Verhandlungsrunde zwischen Regierung und Opposition hat es in den letzten 10 Tagen gegeben. Die Opposition hofft, dass der Dialog letztlich zu freien Wahlen und einem Abdanken des jetzigen Regimes führen wird. Viel wird aber wohl davon abhängen, wie weit die USA bereit sind, die venezolanische Regierung unter Übergangspräsidentin Delcy Rodriguez unter Druck zu setzen.
1: In Liechtenstein dürfen künftig auch Frauen Fürstin werden. Nach der neuen Regelung erbt das erstgeborene Kind den Thron, egal ob Sohn oder Tochter. Die neue Regelung gilt aber erst für Generationen, die noch nicht geboren sind. Das waren die Nachrichten mit Rosanna Zara. Das Wetter.
4: 36 Grad sind es jetzt in Amstetten und Wieselburg, nur 16 nach einem Gewitter in Langen am Arlberg. Und speziell im Bergland in Vorarlberg und Tirol sind jetzt am Abend noch weitere Schauer und Gewitter möglich. Meist verlaufen die nächsten Stunden aber sonnig und heiß. Durch die Nacht geht es dann überall trocken und verbreitet klar, die Tiefstwerte meist 14 bis 22 Grad. Morgen scheint dann nur mehr zeitweise die Sonne, am Nachmittag sind im gesamten Bergland Gewitter möglich und im Osten steigert sich die Hitze auf bis zu 37 Grad. So viel zum Wetter von Georg Brack.
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Der 15. August ist einer der höchsten Feiertage in Tirol, der Politisches und Geistliches verbindet. Und damit Ihnen allen, liebe ZuhörerInnen, einen angenehmen Abend am heutigen Hohen Frauentag. Wolfgang Kostner freut sich, Sie nach längerer Zeit wieder einmal in den Tagesausklang mit Blas- und Bläsermusik begleiten zu dürfen. Eigentlich keineswegs militant gedacht war der von Hermann Dostal komponierte Militärmarsch Auf in den Kampf. Denn ursprünglich hat der Komponist den zündenden Straßenmarsch mit klingendem Spiel übertitelt, was mir natürlich wesentlich sympathischer ist. Aber nachdem im Kompositionsjahr 1914 eben auch der Erste Weltkrieg entfacht ist, hat sich der progressivere Name durchgesetzt. Übrigens sollte man den Militärkapellmeister Hermann Dostal nicht mit seinem Neffen, dem Komponisten zahlreicher Filmmusiken und Operetten, nämlich Nico Dostal, verwechseln.

Die Sujets, welche die beiden Komponisten inhaltlich bedienen in ihren Operetten, waren mehr Possen als zeitkritische Bühnenwerke. Ganz anders beim deutsch-französischen Operettenkomponisten Jacques Offenbach, der ja eigentlich als Jakob Eberst das Licht der Welt erblickte. Offenbachs Operetten, also wirklich kleine Opern, waren aber wesentlich zeitkritischer als etwa die Wiener Operetten mit ihrer Walzerseligkeit. Ein wenig gehörtes Bühnenwerk ist die Operette Die Banditen aus dem Jahre 1869. Es musiziert das Blasorchester aus dem späteren namensgebenden Heimatort des Komponisten, nämlich der Musikverein Offenbach unter Franz Eder. Gute Unterhaltung.

Das Vorspiel zur Operette «Die Banditen von Schack» Offenbach in einer Interpretation mit dem Musikverein Offenbach. Im selben Jahr wie Offenbach, nämlich 1819, wurde in Split, also im heutigen Kroatien, Francesco Ezechiele Almenegildo de Suppe geboren. Obwohl Suppe bereits zu Lebzeiten eine bedeutende Persönlichkeit war und über sein Leben sehr bald auch die ersten Biografien erschienen, musste der Literaturwissenschaftler Andreas Weigel erst 2019 einige Daten aus der Biografie Suppes zurechtrücken. Er hat kleinere und größere Unstimmigkeiten, auch Anekdoten, im Lebenslauf korrigiert, was für unsere Sendung zwar keine Bedeutung hat, denn die Musik Suppes ist davon nicht betroffen. Und damit noch einmal Musik aus einer Operette, eine recht junge Live-Einspielung mit dem Blasorchester Salzburg Windphilharmonik unter Hans-Jörg Angerer. Ein Marsch aus der Operette Fatinitsa von Franz von Suppe im Arrangement von Albert Schwarzmann.

Eine junge Aufnahme aus dem Jahre 2024 mit Musik von Franz von Suppé war das zuletzt. Mitunter wird fast vergessen, welche ursächliche Bedeutung das Fest am 15. August hat. Maria Himmelfahrt geht tatsächlich zurück ins 5. Jahrhundert und hat im Laufe der Zeit nicht nur unterschiedliche Deutungen erhalten, sondern auch der Name wurde öfters verändert. Die eigentliche Bedeutung für diesen Tag ist aber die Aufnahme Marias in den Himmel. Wobei, um ganz korrekt zu bleiben, die Bibel nennt keine konkrete Erzählung, wie und wo Maria entschlafen ist. Jedenfalls sollen die Apostel 3 Tage nach Marias Tod ein leeres Grab vorgefunden haben und Marias Leichnam war verschwunden. Stattdessen lagen duftende Blumen und Kräuter darin. Daran knüpft natürlich in unseren Breiten der Brauch, der den Duft des Sommers in die Häuser bringt, wenn Gläubige Kräuterbuschen mit mindestens 7 Pflanzen zur Segnung zuerst in die Kirche und dann in die Wohnungen und Häuser bringen. Die Zahl 7 steht übrigens symbolisch für die Schöpfungstage. Eine weitere Tradition an diesem Tag ist die Verleihung von Auszeichnungen, Orden und Ehrenzeichen durch das Land Tirol. Am Fest Mariä Aufnahme in den Himmel gedenken natürlich auch unsere heimischen Schützen vielerorts mit Böllerschüssen oder Prozessionen des Sieges über die napoleonischen Truppen bei der 3. Schlacht am Bagisl am 13. August 1809. So, wir gedenken jetzt musikalisch aber nicht der Gottesmutter Maria, sondern einem anderen, sehr sympathischen Heiligen. Das belgische Militärorchester interpretiert den 3. und letzten Satz aus der St. Martin-Suite von Jan van der Roost.

Von Belgien jetzt in die Schweiz zu einem anderen Großen der Blasorchester-Sinfonik. Das Musikchor der Deutschen Bundeswehr musiziert eine Triumphal Fanfare von Franco Cesarini.

Die Sommerzeit ist bekanntlich auch die Zeit, in der Open-Air-Festivals zu ihren großen Events laden. Freiluftaufführungen, egal welcher Stilrichtung, erfreuen sich bekanntlich großer Beliebtheit, so wie zum Beispiel die Innsbrucker Promenadenkonzerte, die mit hochkarätigen Veranstaltungen im vergangenen Juli in die kaiserliche Hofburg nach Innsbruck geladen haben. Und dort gastierten wirklich das Who is Who der internationalen sinfonischen Blasorchesterszene. Unter anderem auch das vorhin gehörte belgische Militärorchester. Alljährlich im Frühsommer lädt man auch in der kleinen Gemeinde Ort im Innkreis zum Woodstock der Blasmusik. Ein 4-Tages-Event mit ganz viel Entertainment, der heuer 110.000 Blasmusik-Enthusiasten angelockt hat. Die Marke Woodstock hat sich so weit etabliert, sodass es eine eigene Egerländer Formation gibt, die sich aus ganz besonders klingenden Namen der Szene zusammensetzt. Heute bei uns die Original-Woodstock-Musikanten musizieren den Millander Festtagsmarsch vom Südtiroler Andreas Kofler.

Ja, und gleich noch einmal Woodstock, denn die Woodstock All-Star Band groovt ziemlich überzeugend, wie ich finde, im Swing-Rhythmus. Big Band Sound gehört nämlich auch zum Festival.

Vielleicht ist Ihnen in der jüngeren Vergangenheit auch aufgefallen, dass sich in unseren Breiten ungemein viele junge, kleinbesetzte Formationen zusammenfinden, die zum Teil auf unglaublichem technischen und musikalischem Niveau musizieren. Und dabei kennen diese Gruppen meistens keine Scheu vor irgendwelchen Stilgrenzen, wenn sich das Repertoire aus den verschiedensten Genres zusammensetzt. Mit sieben Blechbläsern lässt sich bei entsprechender Qualität dann auch ganz großes Kino in die Ohren zaubern. Der Blechhaufen musiziert den Superman March von John Williams.

Musik einer österreichischen Formation, die sich stilistisch nirgendwo einreihen lässt. Der Blechhaufen war das zuletzt. Jetzt aber zurück zur sinfonischen Blasorchesterliteratur. Das Bruckner Wind Ensemble interpretiert ein Triumphal Prelude von Thomas Doss. Und der Komponist steht auch am Pult.

Nach böhmisch-mährischen Klängen mit der Blasmusik Supergroup, jetzt ab in den Süden. Genauer nach Andalusien, in eine Stadt, die maurische Kultur mit spanischem Stil perfekt verbindet. Granada.

Der Musikverein St. Ulrich aus dem Südtiroler Gröntal hat uns einen britischen Konzertmarsch von Thomas Bidgood, einem Komponisten, der sich im Süden Englands um die Jahrhundertwende des vorigen Jahrhunderts allerdings einen klingenden Namen als Orchesterleiter, Komponist und vor allem Bearbeiter gemacht hat. Sons of the Brave hat dieser selten gespielte Konzertmarsch geheißen. So, und wir chatten jetzt mit einem Amerikaner noch schnell nach Paris und lassen uns mit Musik von George Gershwin auf einen Städtetrip in die pulsierende Metropole entführen. An American in Paris.

Liebe Zuhörerinnen und Zuhörer, das war jetzt noch ein musikalischer Ausflug nach London zum Trafalgar Square mit dem legendären Philip Jones Brass Ensemble. In der vergangenen Stunde habe ich Ihnen vornehmlich wenig Gehörtes im vertrauten Klang der Blasinstrumente vorgestellt. Und ich bleibe dabei. Mit einer recht jungen Komposition des Salzburger Multiinstrumentalisten Stefan Stranger möchte ich mich für heute von Ihnen verabschieden. Ich überreiche Ihnen auf diesem Weg noch einen Buschen, vollgepackt mit dem Duft von Sommerkräutern, verbunden natürlich mit den herzlichsten Wünschen für Gesundheit und Lebensfreude. Ihnen allen einen angenehmen Ausklang des heutigen Festtages wünscht Wolfgang Kostner. 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
1: Am Mikrofon begrüßt sie Cornelia Krebs. Jener syrische Ex-Polizeichef, der in Wien wegen Folter verurteilt wurde, ist jetzt in Syrien verhaftet worden. Der syrische Geheimdienst nahm den Mann bei einer Operation gegen den Terrorismus fest. Mehr von Paul Siwasch.
2: Mossad Abu Er wurde in Wien wegen Folter und schweren Straftaten an 21 Zivilisten für schuldig befunden. Er blieb trotzdem auf freiem Fuß. Das Oberlandesgericht Wien hatte einer Haftbeschwerde stattgegeben und eine angenommene Fluchtgefahr verneint. Er hat sich danach nach Syrien abgesetzt. Dort soll der Mann heute festgenommen worden sein, wie die Nachrichtenagentur Sana Angaben des syrischen Geheimdienstes zitiert. Sicherheitskräfte sollen er im Rahmen einer Operation gegen Personen, die in Terrorismusfälle verwickelt sind, festgenommen haben. Nun würden rechtliche Schritte gegen den syrischen Ex-Polizeichef eingeleitet. Ob es einen Auslieferungsantrag geben wird, ist offen. Im Landesgericht Wien war am Abend niemand erreichbar.
1: In der Straße von Hormus droht nun auch eine Ölpest. Sie bedroht Schutzgebiete, unter anderem Brutgebiete von Meeresschildkröten. Bereits gestern hat die staatliche Nachrichtenagentur IRNA berichtet, dass 3,2 Hektar der iranischen Küste sowie 9 Hektar der Küstengewässer nahe der Insel Keshem betroffen seien. Wenn die Temperaturen an mehreren Tagen hoch nach oben klettern, kann das eine langfristige Folge für den Körper haben. Der Alterungsprozess kann schneller einsetzen. Das zeigt eine neue Studie aus China, die im Fachjournal Cyborg and Bionic Systems veröffentlicht wurde, wie Judith Winkler-Ebner und Katharina Gruber berichten.
3: Jede zusätzliche Hitzewelle kann den Körper rund ein halbes Jahr altern lassen. Zu dieser Erkenntnis kommt eine chinesische Studie. Die Forschenden haben die Blutwerte von mehr als 2300 Menschen analysiert. 8 Werte, die zeigen, wie fit Herz, Nieren und Stoffwechsel sind. Daraus lässt sich ein sogenanntes biologisches Alter berechnen und das kann vom Alter nach Geburtsdatum abweichen. Am deutlichsten sieht man diesen Effekt bei Menschen mit Mehrgewicht und Personen, die in der Stadt leben. Interessant ist, wo die Hitze ansetzt, beim Stoffwechsel. Cholesterin und Blutzucker geraten aus dem Gleichgewicht. Wie langfristig dieser Effekt wirkt, muss allerdings noch geklärt werden. Dennoch ist es ein Hinweis mehr darauf, dass insbesondere ältere Personen und Menschen mit Vorerkrankungen vor der Hitze geschützt werden sollten.
1: Der italienische Dirigent Riccardo Muti ist mit dem Ring des Landes Salzburg ausgezeichnet worden. Es handelt sich um die höchste Auszeichnung des Landes Salzburg, wie ÖVP-Landeshauptfrau Caroline Edtstadler bei der Überreichung des Rings betonte. Muti habe mit seinen Produktionen die Salzburger Festspiele maßgeblich geprägt. Das waren die Nachrichten mit Cornelia Krebs. Zum Wetter.
4: Sonnig und heiß geht es vor allem von Salzburg ostwärts durch den Abend. Mehr Wolken und einzelne Gewitter gibt es jetzt in Vorarlberg und Tirol. In der kommenden Nacht klingen die Gewitter ab und es klart vielerorts auf. Damit sinken die Temperaturen auf 22 bis 14 Grad. Auf bis zu 10 Grad kühlt es in den Alpen sowie im Wald- und Mühlviertel ab. Der morgige Montag bringt dann viele Wolken, nur mehr zeitweise Sonne und diesmal im gesamten Bergland ein paar Schauer und Gewitter. Das Ganze bei Höchstwerten zwischen 24 Grad etwa im Außerfern und 37 Grad im Wiener Becken. So viel zum Wetter von Georg Brack.
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0: wollen wir das ab nächsten Ersten mal probieren.
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1: Am Mikrofon begrüßt Sie Cornelia Krebs. Die US-Ratingagentur Moody's bestätigt ihre Bonitätseinschätzung für Österreich. Sie lässt die Kreditwürdigkeit der Republik mit der zweithöchsten Bewertung unverändert. Ebenso bleibt der Ausblick negativ. Mehr von Volker Obermeier.
2: Österreich bleibt für die Ratingagentur wirtschaftlich gut sowie breit aufgestellt. Es gäbe jedoch ein schwaches Wachstum und die Kosten der Alterung der Bevölkerung könnten die Tragfähigkeit der öffentlichen Finanzen gefährden. Moody's wertet den Konsolidierungskurs positiv. Die Budgetmaßnahmen würden aber nicht ausreichen, um die Staatsverschuldungsquote zu stabilisieren. Der Anstieg könnte jedoch geringer ausfallen als vor einem Jahr angenommen. Das Finanzministerium sieht sich in seinem Kurs grundsätzlich bestätigt. Die Situation bleibe angespannt. Man werde, wie es schriftlich heißt, am glaubwürdigen Plan der schrittweisen Budgetsanierung festhalten. Insgesamt prüfen 5 Ratingagenturen die Kreditwürdigkeit der Republik. Seit Juni hat Österreich nun bei allen die zweitbeste Bewertung.
1: Befürchtungen eines neuen Ansturms auf die spanische Nordafrika-Exklave Ceuta haben sich bis jetzt nicht erfüllt. Trotz Aufrufen in sozialen Netzwerken zu einer Wiederholung des massenhaften Grenzübertritts für heute, war die Lage an der Grenze und in der Exklave den ganzen Tag über verhältnismäßig ruhig. 111 Menschen wurden bei dem Versuch, die Grenze zu überwinden, festgenommen. Die meisten von ihnen stammten aus Subsahara-Afrika. Der Handels- und Schiffsverkehr im Hafen der jemenitischen Stadt Mokka ist eingestellt worden. Dies sei nötig geworden, nachdem der Hafen in den vergangenen Tagen bei Angriffen der vom Iran unterstützten Houthis von mehr als 25 Raketen getroffen worden sei, hieß es heute seitens des Hafendirektors. Bei den Angriffen seien 7 Menschen ums Leben gekommen und Schäden in Höhe von schätzungsweise 16 Millionen US-Dollar entstanden. Eine Polterrunde aus Kärnten ist nicht wie geplant auf Mallorca gelandet, sondern auf der Polizeiinspektion Klagenfurt-Annabichl. Der Pilot hat zuerst 2 Mitgliedern, dann allen den Mitflug ab Klagenfurt verweigert. Einige Männer haben daraufhin die einschreitenden Polizisten attackiert und einen Beamten verletzt. Die Folge war mehr als eine Stunde Verspätung für die anderen Fluggäste. Birgit Rumpf-Puckelsheim berichtet.
3: Die 7 Männer und eine Frau fallen schon bei der Gepäckskontrolle auf. Der Pilot ist es dann, der 2 Betrunkenen aus Sicherheitsgründen den Mitflug verweigert. Das führt zu einer heftigen Diskussion mit den Flugbegleitern. Die rufen die Polizei, sagt Marianne Dionisio, stellvertretende Leiterin des Polizeiposten Annabichl.
4: Die wurden dann von unseren Kollegen vom Flieger weggeleitet.
3: Auf dem Flugfeld zeigen sich dann weitere Männer gegen die Polizisten aggressiv.
4: Leider muss ich ja sagen, ist auch ein Kollege verletzt worden.
3: Der Vorfall könnte für die Polterrunde noch teuer werden. Ryanair hat zuletzt angekündigt, von randalierenden Passagieren mindestens 590 Euro Strafe zu kassieren.
1: Das waren die Nachrichten mit Cornelia Krebs. Zum Wetter.
5: Einzelne Schauer und Gewitter sind jetzt am Abend im westlichen Bergland dabei. Meist ist es aber ein sonniger und sehr warmer Sommerabend. Nach Sonnenuntergang beruhigt sich das Wetter langsam und es kühlt kräftig ab. Die Tiefstwerte 10 Grad in manchen Alpentälern und stellenweise im Norden bis 22 Grad im östlichen Flachland. Morgen am Sonntag wird es noch einmal sehr heiß. Die Temperaturen erreichen 24 bis 34, im Osten bis zu 37 Grad. Dazu wechseln Sonnenschein und Wolken. Ab Mittag sind im Bergland ein paar kräftige Schauer oder Gewitter möglich. So viel zum Wetter von Georg Brack.
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1: Am Mikrofon begrüßt Sie Cornelia Krebs. Der überwiegend heiße Sommer heuer hat auch den heimischen Gletschern spürbar zugesetzt. An die 5 bis 10 Zentimeter schmelzen pro Hitzetag ab, zum Beispiel am Schmiedinger Kies am Kitzsteinhorn. Hanna Schilcher mit den Details.
2: Das Schmiedinger Kies am Kitzsteinhorn könnte in 15 Jahren verschwunden sein, denn der graue Gletscher schmilzt auch heuer wieder im Rekordtempo, schildert Geomorphologe Ingo Hartmeier von GeoResearch.
3: Als Faustregel sagt man, dass er in so einem heißen Jahr wie heuer ca. 2 Meter an Mächtigkeit verliert. Ich vermute, dass es heuer sogar ein bisschen mehr sein wird. Das ist natürlich nicht völlig gleich verteilt über den Gletscher im unteren Bereich. Also am Gletscherende verliert er wesentlich mehr, in den oberen Bereich verliert er etwas weniger.
2: Um die Sicherheit am Kitzsteinhorn langfristig gewährleisten zu können, wird auch der Permafrost gemessen. Das passiert in Bohrlöchern, die bis zu 40 Meter in den Berg hineinragen, so Hartmeier.
3: Ja, wir beobachten natürlich über die letzten Jahre schon ein Ansteigen der Felstemperaturen und ein Ansteigen der sommerlichen Auftaumächtigkeit im Permafrost. Also wir beobachten, dass in jedem Sommer die ersten 4 Meter der Oberfläche auftauen. Und in einem Sommer wie heuer, der sehr, sehr heiß ist, messen wir dann natürlich neue Rekordwerte. Also wir sind über den 4 Metern mittlerweile drüber.
2: Noch ist keine Abkühlung in den Alpen absehbar. Der Permafrost könnte in der nächsten Hitzewelle also weiter auftauen.
1: Vor dem Hintergrund des russischen Angriffskriegs gegen das Nachbarland Ukraine hat Polen den Tag der Armee mit einer großen Militärparade begangen. Im Stadtzentrum von Warschau marschierten an die 2000 Soldaten auf. Zudem wurden viele Fahrzeuge mit Militärtechnik gezeigt. Die Parade erstreckte sich über mehrere Kilometer. Immer am 15. August wird in Polen an die Schlacht bei Warschau im Jahr 1920 erinnert. Der junge polnische Staat konnte damals die sowjetische Rote Armee überraschend zurückschlagen. Mehrere Tage nach einem schweren Fährunglück in Simbabwe haben die Einsatzkräfte 22 weitere Leichen geborgen. Die Zahl der Todesopfer stieg damit auf insgesamt 68, wie die Polizei heute mitteilte. Die überfüllte Fähre war am Dienstag auf dem Kariba-See gekentert. 77 Menschen wurden nach Angaben der Einsatzkräfte gerettet. Örtlichen Medien zufolge kenterte die Fähre wegen starken Wellengangs. Überlebende berichteten, sie hätten den Kapitän zum Umkehren aufgefordert. Eine erfreuliche Meldung gibt es vom Sport. Österreichs Herren gewinnen Gold bei der Faustball-EM in Dänemark. Philipp Watzak.
4: Seit 2010 warten die Österreicher auf einen Titel und jetzt 16 Jahre später holen sie zum bereits 6. Mal EM-Gold.
5: Also ich kann es gar nicht in Worte fassen, ich nehme die Plakette im Namen der Mannschaft an. Es war ein unglaubliches Spiel, es war 10, war das letzte Mal.
4: Sagt Man of the Match Marcel Wiesinger. Die Österreicher gewinnen in 4 Sätzen und entthronen den Rekordmeister Deutschland nach 5 Titeln in Folge.
1: Das waren die Nachrichten mit Cornelia Krebs. Und jetzt zum Wetter.
6: Die Nacht verläuft bald überall trocken und verbreitet klar. Die Regenschauer in Tirol und Vorarlberg klingen in den nächsten Stunden ab. Bis in der Früh sinken die Temperaturen meist auf 22 bis 14 Grad. Morgen am Sonntag scheint zeitweise die Sonne, es ziehen aber auch Wolken durch und die bringen ein paar Regenschauer und teils heftige Gewitter. Die meisten davon im Bergland, höchstens einzelne im Flach- und Hügelland. Die Temperaturen sind sehr unterschiedlich morgen und reichen von höchstens 24 Grad im Außerfern bis zu 37 Grad im Raum Wien. So viel zum Wetter von Georg Brack.
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1: Am Mikrofon begrüßt Sie Cornelia Krebs. Das Defizit der österreichischen Gesundheitskasse wird heuer deutlich geringer ausfallen als zu Beginn des Jahres befürchtet. Die Prognose hat sich vor allem durch die Krankenversicherungsbeiträge der Pensionisten und Pensionistinnen verbessert. Der Beitragssatz ist vergangenes Jahr im Zuge der Budgetkonsolidierung von 5,1 auf 6% erhöht worden. Stefan Kappacher.
2: Das Minus der ÖGK wird heuer bei einem Gesamtbudget von 23 Milliarden 152 Millionen Euro betragen. Im Februar lag die Prognose noch beim dreifachen Betrag. ÖGK-Obmann Andreas Huss nennt den höheren Beitrag der Älteren als wesentlichen Grund.
3: Es ist eine Entspannung eingetreten. Ich muss mich da bei den Pensionistinnen und Pensionisten bedanken, dass sie hier auch entsprechend beigetragen haben. Aber es wird trotzdem notwendig sein, bei den kommenden Finanzausgleichsverhandlungen über zusätzliche Mittel für den Ausbau der Versorgung zu verhandeln.
2: Denn die finanzielle Lage der Kasse bleibe angespannt. Das Defizit werde nächstes Jahr leicht und 2028 dann auf 380 Millionen Euro steigen. Geplante Leistungsverbesserungen zur Verkürzung von Wartezeiten wie Facharztzentren und weitere Primärversorgungszentren seien da noch gar nicht eingepreist, so Huss.
1: Jener syrische Ex-Polizeichef, der in Wien wegen Folter verurteilt wurde, ist jetzt in Syrien verhaftet worden. Der syrische Geheimdienst nahm den Mann bei einer Operation gegen den Terrorismus fest. Paul Sihosch.
4: Mossad Abu Er wurde in Wien wegen Folter und schweren Straftaten an 21 Zivilisten für schuldig befunden. Er blieb trotzdem auf freiem Fuß. Das Oberlandesgericht Wien hatte einer Haftbeschwerde stattgegeben und eine angenommene Fluchtgefahr verneint. Er hat sich danach nach Syrien abgesetzt. Dort soll der Mann heute festgenommen worden sein, wie die Nachrichtenagentur SANA Angaben des syrischen Geheimdienstes zitiert. Sicherheitskräfte sollen er im Rahmen einer Operation gegen Personen, die in Terrorismusfälle verwickelt sind, festgenommen haben. Nun würden rechtliche Schritte gegen den syrischen Ex-Polizeichef eingeleitet. Ob es einen Auslieferungsantrag geben wird, ist offen. Im Landesgericht Wien war am Abend niemand erreichbar.
1: Auch etwa 2 Monate nach Unterzeichnung des Rahmenabkommens zwischen Teheran und Washington scheint ein Ende des Irankriegs in weiter Ferne. Statt wie geplant Fortschritte in der Frage des iranischen Atomprogramms zu erzielen, provozierte US-Präsident Donald Trump gestern mit der Ankündigung einer Übernahme der Straße von Hormus. Der Iran weist die Pläne zurück und stellt die Wiederaufnahme von Verhandlungen mit den USA jetzt offen in Frage. Im Kampf gegen die Trockenheit versenkt Ungarn jetzt Schiffe in der Donau. Damit will die ungarische Regierung den Wasserpegel heben und die Kühlung des Atomkraftwerks Paks sicherstellen. Moritz Strobel.
5: Das Atomkraftwerk Paks, das von der Donau gekühlt wird, produziert ungefähr 40% des ungarischen Strombedarfs. Aktuell läuft es wegen des historisch niedrigen Donaupegels aber nur mehr stark eingeschränkt. 2 versenkte Lastkähne, jeder 80 Meter lang, sollen den Pegel der Donau jetzt um ungefähr 20 Zentimeter anheben und so die Stromproduktion vorerst sicherstellen. Langfristig will Ungarn die Donau bei Paks mit Geröll aufschütten, um den Wasserpegel um etwa 1 Meter zu erhöhen.
1: Nun zum Wichtigsten vom Sport. Sturm Graz feiert in der Fußball-Bundesliga den ersten Heimsieg dieser Saison. Philipp Watzak, die Steirer gewinnen gegen Altach mit 1:0.
6: Und der Aufsteiger Austria Lustenau gewinnt heute gegen den WRC mit 2:1, Doppelpack von Antonio Verinac. Paris Saint-Germain verpflichtet WM-Helden Ferran Torres. Er wechselt für 50 Millionen von Barcelona nach Frankreich. Die Beachvolleyballer Pristauz und Waller scheiden bei der EM in Polen im Viertelfinale gegen Frankreich mit 1:2 aus. Österreichs Faustballer gewinnen das EM-Finale gegen Titelverteidiger Deutschland. Es ist der erste EM-Titel seit 2010. Im Tennis-WTA 1000-Turnier in Cincinnati scheiden Lilly Tager und Sinja Kraus nach der ersten Runde aus. Morgen Nachmittag steigt Anastasia Potapova als letzte Österreicherin ins Turnier ein. Die österreichischen Eishockeyfrauen drohen dem heimischen Verband mit einem Boykott. Kapitänin Anna Meixner denkt sogar über einen Verzicht der AWM im November nach. Sie vermissen Respekt und Wertschätzung. Und morgen ist Christian Giefing bei der Schwimm-EM in Paris über 400 Meter Kraul nochmal im Einsatz. Ebenso gehen die österreichische Staffel und die Paraschwimmerinnen und Schwimmer an den Start.
1: Das waren die Nachrichten mit Cornelia Krebs. Zum Wetter.
7: In Tirol und Vorarlberg gehen jetzt noch ein paar Regenschauer nieder. In der zweiten Nachthälfte ist es aber überall trocken. Die Temperaturen sinken auf 22 bis 14 Grad. Bis auf 10 Grad kühlt es in manchen Alpentälern sowie stellenweise im Wald- und Mühlviertel ab. Morgen am Sonntag gibt es dann eine Mischung aus Sonne und Wolken. Die bringen speziell am Nachmittag ein paar Regenschauer und Gewitter im Bergland. Im Osten legt die Hitze außerdem noch einmal zu auf bis zu 37 Grad. Meist hat es aber zwischen 26 und 33 Grad. So viel zum Wetter von Georg Brack.
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1: Am Mikrofon begrüßt Sie Cornelia Krebs. Die venezolanische Regierung hat 131 politische Gefangene freigelassen. Dieser Schritt gilt als erstes Ergebnis eines Dialogs zwischen Regierung und Opposition, der vor 10 Tagen gestartet wurde. Die Opposition wird von den USA unterstützt, die ja Anfang des Jahres den autoritär regierenden venezolanischen Präsidenten Nicolas Maduro entführt und in den USA inhaftiert haben. Christian Lininger berichtet.
2: Freiheit, ruft eine Gruppe von politischen Gefangenen, die gerade aus dem El Rodeo-Gefängnis in der venezolanischen Stadt Guatire freigelassen wurde. Jetzt hoffen wir, dass alle unsere Kameraden, die noch in den Zellen sitzen, auch herauskommen, so einer der Freigelassenen. Laut Zählung einer lokalen Menschenrechtsgruppe gibt es in Venezuela nun noch 260 politische Gefangene. US-Außenminister Marco Rubio bezeichnete die heutigen Haftentlassungen als entscheidenden Schritt im Versöhnungsprozess des Landes. Rubio koordiniert diesen Prozess. Eine erste Verhandlungsrunde zwischen Regierung und Opposition hat es in den letzten 10 Tagen gegeben. Die Opposition hofft, dass der Dialog letztlich zu freien Wahlen und einem Abdanken des jetzigen Regimes führen wird. Viel wird aber wohl davon abhängen, wie weit die USA bereit sind, die venezolanische Regierung unter Übergangspräsidentin Delcy Rodríguez unter Druck zu setzen.
1: Genau heute vor 5 Jahren haben die radikal-islamischen Taliban in Afghanistan die Macht zurückerobert. Die USA sind damals überstürzt abgezogen. Seitdem regieren die Taliban mit eiserner Faust, vor allem gegen Frauen und Mädchen. Teresa Kulovic.
3: August 2021. Innerhalb weniger Wochen schaffen es die Taliban, Afghanistan wieder unter ihre Kontrolle zu bringen. Am 15. August nehmen sie Kabul ein, nachdem die USA überstürzt das Land verlassen haben. Seitdem hat sich vieles verändert, vor allem für die knapp 22 Millionen Frauen und Mädchen im Land. Frauen dürfen de facto nichts mehr ohne männliches Familienmitglied außerhalb der eigenen 4 Wände machen. Zugang zu Bildung und Arbeitsplätzen ist ihnen prinzipiell verwehrt, in der Öffentlichkeit zu sprechen verboten. Jeden Zentimeter des Körpers zu verhüllen hingegen ein Muss. Rechte in der Ehe sind kaum vorhanden. Gleichstellung zwischen Mann und Frau gibt es sowieso nicht. Die Taliban sehen all das nicht so dramatisch. Frauen könnten all ihre Rechte wahrnehmen, heißt es da. Von diesen Rechten ist allerdings nicht mehr viel übrig.
1: Ein Waldbrand im belgischen Naturschutzgebiet Hohes Venn nahe der deutschen Grenze hat sich heute weiter ausgebreitet. Die Flammen haben nach Behördenangaben bereits mehr als 2700 Hektar Wald verwüstet. Nur etwa 50 Kilometer entfernt vom Waldbrandgebiet in der deutschen Eifel bei Hürtgenwald. Die Behörden ordneten die Evakuierung mehrerer Ortschaften an. Auch im Südwesten Frankreichs und auf dem Balkan kämpfen die Einsatzkräfte weiter gegen Waldbrände. Das waren die Nachrichten mit Cornelia Krebs. Zum Wetter.
4: Teilweise klar geht es durch die Nacht. Die Schauer in Vorarlberg und Tirol klingen langsam ab und die Temperaturen sinken meist auf 22 bis 14 Grad. Der morgige Sonntag bringt viele Wolken, nur mal zeitweise Sonne und vor allem am Nachmittag ein paar Regenschauer und Gewitter im Bergland. Im Flach- und Hügelland wird es höchstens vereinzelt kurz nass. Die Temperaturen erreichen morgen meist 26 bis 33 Grad. Speziell im Wiener Becken und im Weinviertel wird es aber brütend heiß bei bis zu 37 Grad. So viel zum Wetter. Von Georg Brack.
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1: Es ist Sonntag, der 16. August. Am Mikrofon begrüßt Sie Cornelia Krebs. Zwei Wochen nach dem Massenandrang von Migranten in die spanische Exklave Ceuta sind im Norden Marokkos fast 300 Migranten festgenommen worden. Die meisten von ihnen seien Bürger aus Ländern südlich der Sahara. Sie seien gestern nahe der Grenze zu Ceuta von marokkanischen Sicherheitskräften abgefangen worden, berichten Medien. Ein neuerlicher befürchteter Ansturm auf die Exklave blieb aber aus. In Kolumbien hat die Armee ein Drogenlabor zerstört und mehr als 1,8 Tonnen Kokain sichergestellt. Dies teilten der neue Präsident Abelardo de la Espriella und das kolumbianische Verteidigungsministerium mit. De la Espriella bezeichnete den Einsatz als schweren Schlag gegen den Drogenhandel und ordnete die Produktionsstätte der linksgerichteten Rebellengruppe ELN der Nationalen Befreiungsarmee zu, der größten noch aktiven Guerilla-Organisation im Land. Der Tropensturm Lala hat sich unmittelbar vor Hawaii zu einem Hurrikan verstärkt und sorgt auf der größten Insel der Inselgruppe, auf Big Island, bereits für Überschwemmungen, Stromausfälle und Straßensperren. Der aktuelle Kurs führt das Zentrum von Lala voraussichtlich südlich an den übrigen Hauptinseln vorbei. Für heute rechnen die Meteorologen damit, dass Lala westwärts weiterzieht und sich abschwächt. Der überwiegend heiße Sommer heuer hat auch den heimischen Gletschern spürbar zugesetzt. Etwa 5 bis 10 Zentimeter schmelzen pro Hitzetag ab, zum Beispiel am Schmiedinger Kees am Kitzsteinhorn. Hanna Schilcher mit den Details.
2: Das Schmiedinger Kees am Kitzsteinhorn könnte in 15 Jahren verschwunden sein, denn der graue Gletscher schmilzt auch heuer wieder im Rekordtempo, schildert Geomorphologe Ingo Hartmeier von GeoResearch.
3: Als Faustregel sagt man, dass er in so einem heißen Jahr wie heuer ca. 2 Meter an Mächtigkeit verliert. Ich vermute, dass es heuer sogar ein bisschen mehr sein wird. Das ist natürlich nicht völlig gleich verteilt über den Gletscher im unteren Bereich. Also am Gletscherende verliert er wesentlich mehr, in den oberen Bereich verliert er etwas weniger.
2: Um die Sicherheit am Kitzsteinhorn langfristig gewährleisten zu können, wird auch der Permafrost gemessen. Das passiert in Bohrlöchern, die bis zu 40 Meter in den Berg hineinragen, so Hartmeier.
3: Ja, wir beobachten natürlich über die letzten Jahre schon ein Ansteigen der Felstemperaturen und ein Ansteigen der sommerlichen Auftaumächtigkeit im Permafrost. Also wir beobachten, dass in jedem Sommer die ersten 4 Meter der Oberfläche auftauen. Und in einem Sommer wie heuer, der sehr, sehr heiß ist, messen wir dann natürlich neue Rekordwerte. Also wir sind über den 4 Metern mittlerweile drüber.
2: Noch ist keine Abkühlung in den Alpen absehbar. Der Permafrost könnte in der nächsten Hitzewelle also weiter auftauen.
1: Zum Sport noch. In der Fußball-Bundesliga gewinnt Sturm Graz nach einer verhaltenen ersten Hälfte gegen Altach mit 1:0. Christian Prattes.
4: Sturm sieht in der ersten Hälfte zu, wie sich Altach Chance um Chance erspielt und steigt erst in der zweiten Hälfte in den Grazer Fußballring. Während Altach mittlerweile schwimmt, wird Sidi Chata von Sturmcoach Fabio Ingolic eingewechselt und der trifft dann auch prompt zweimal. Das erste Tor aberkannt durch den Videoschiedsrichter, allerdings der zweite Treffer, beinahe ein Abklatsch des ersten, nur ohne Strafraumfoul der Grazer, der zählt dann auch nach einer Ecke von Simon Seidel. Köpft Chata zum 1:0-Sieg für die Grazer ein, am Ende auch verdient.
1: Das waren die Nachrichten mit Cornelia Krebs. Zum Wetter.
5: Die zweite Nachthälfte verläuft trocken und teilweise recht frisch. Die Tiefstwerte etwa 10 Grad in manchen Alpentälern bis 22 Grad im östlichen Flachland. Und hier im Osten wird es heute noch einmal brütend heiß bei bis zu 37 Grad. Meist hat es heute sommerliche 25 bis 34 Grad. Dazu wechseln sonnige Stunden mit dichten Wolkenfeldern und die bringen speziell in den Alpen am Nachmittag ein paar mitunter kräftige Regenschauer und Gewitter. Außerdem kommt im Tagesverlauf lebhafter Westwind auf. So viel zum Wetter von Georg Brack.
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1: Am Mikrofon ist Rainer Hons. Es ist 1 Uhr. Geparkte Autos können bei Hitze zu Gefahrenzonen werden. Feuerwehren warnen vor den Folgen von zu hohen Temperaturen in Fahrzeugen. Mitgeführte Alltagsgestände könnten zu brennen beginnen oder explodieren, berichtet Peter Obermüller.
2: Innerhalb von 30 Minuten erhitzt sich das Fahrzeuginnere an Sonnentagen auf 50 Grad. So klingt es, wenn eine Dose Deo-Spray explodiert. Alexander Rappold, Gefahrgutexperte in der Salzburger Landesfeuerwehrschule.
3: So eine Dose ist auf 50 Grad ausgelegt und mehr kann so eine Dose eben aufgrund der Bauform dieses Aluminiums nicht aushalten.
2: Auch Laptops, Akkus, Handys, Tablets, Powerbanks oder E-Zigaretten seien Gefahrenquellen im überhitzten Auto.
3: Extrem gefährlich, da diese Gerätschaften für solche Temperaturen nicht ausgelegt sind. Wenn man solche gefährlichen Gegenstände mitführt im Fahrzeug, wäre es am besten, sie dort zu lagern, wo es eher kühl ist, sprich hinterm Rücksitz oder im Kofferraum.
2: Deo-Spray-Dosen können explodieren, Desinfektionsmittel sich entzünden und Lithium-Ionen-Akkus in Brand geraten.
3: Natürlich am allerbesten gar nicht mitnehmen, wenn es nicht sein muss.
2: Empfiehlt der Experte der Salzburger Feuerwehren.
1: In Kolumbien hat die Armee ein Drogenlabor zerstört und mehr als 1,8 Tonnen Koks beschlagnahmt. Der neue Präsident Abelardo de la Espriella spricht von einem schweren Schlag gegen den Drogenhandel. Er hatte den Kampf gegen Drogenbanden zum großen Wahlkampfthema gemacht. Kolumbien ist kürzlich auch Donald Trumps Antidrogenbündnis The Shield of the Americas beigetreten. Und Streit im österreichischen Eishockeyverband. Einige Teamspielerinnen wollen die erstmalige Teilnahme bei der A-Weltmeisterschaft im November boykottieren. Die Teamspielerinnen vermissen vom Verband Respekt und fühlen sich teilweise schikaniert, berichtet Wolfgang Eichinger.
4: Genug ist genug. Unter dieser Führung und diesen Bedingungen werden wir nicht mehr für Österreich spielen, wird Kapitänin Anna Meixner in einer Aussendung der Sportgewerkschaft zitiert. Während es im Männernationalteam Taggeld für jeden Spieler gibt, sei dies bei den Frauen nicht der Fall, ist einer der Kritikpunkte. Als Teamkleidung sollen die Frauen Bestände der Männer bekommen, dazu schlechte Unterkünfte bei Teamaktivitäten und es seien auch drei langjährige wichtige Betreuer aus dem Team entfernt worden. Das sind weitere Vorwürfe. Der österreichische Eishockeyverband reagiert in einer Aussendung. Der Verband nehme die Anliegen der Spielerinnen sehr ernst und arbeitet seit Monaten mit Nachdruck an guten Lösungen. Ab 2027 trete ein neues Vergütungs- und Entschädigungsmodell für alle drei Senioren-Nationalteams in Kraft. Das sei bereits fixiert und den Spielerinnen kommuniziert worden. Zu einzelnen Personalentscheidungen äußert sich der Verband nicht öffentlich. Eine sachliche und respektvolle Klärung sei dem Verband wichtiger als eine über die Medien ausgetragene Debatte, so der österreichische Eishockeyverband.
1: Und jetzt zum Wetter mit Nathalie Auer.
5: Frisch starten wir vielerorts in den Sonntag bei Temperaturen unter 20 Grad. Tagsüber gibt es bei den Temperaturen dann Riesenunterschiede. Während es zum Beispiel im Außerfern 26 Grad werden, erwarten uns im Wiener Becken extrem heiße 37 Grad. Dazu gibt es heute eine Mischung aus Sonnenschein und einigen Wolken. Auch ein paar Regenschauer und Gewitter sind am Nachmittag und Abend dabei, und zwar vor allem im Bergland. Hier kann es stellenweise auch zu Unwettern kommen, durch intensiven Regen oder Sturmböen.
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1: Am Mikrofon ist Rainer Hons, es ist 2 Uhr. Der syrische Ex-Polizeichef, der in Österreich wegen Folter verurteilt worden und dann geflohen war, ist jetzt in Syrien verhaftet worden. Der syrische Geheimdienst hat den Mann bei einer Antiterroroperation festgenommen, berichtet Paul Sihorsch.
2: Mossad Abu Er wurde in Wien wegen Folter und schweren Straftaten an 21 Zivilisten für schuldig befunden. Er blieb trotzdem auf freiem Fuß. Das Oberlandesgericht Wien hatte einer Haftbeschwerde stattgegeben und eine angenommene Fluchtgefahr verneint. Er hat sich danach nach Syrien abgesetzt. Dort soll der Mann festgenommen worden sein, wie die Nachrichtenagentur Sana Angaben des syrischen Geheimdienstes zitiert. Sicherheitskräfte sollen er im Rahmen einer Operation gegen Personen, die in Terrorismusfälle verwickelt sind, festgenommen haben. Nun würden rechtliche Schritte gegen den syrischen Ex-Polizeichef eingeleitet.
1: Die für den Weinbau hochgefährliche Krankheit goldgelbe Vergilbung ist in Niederösterreich nachgewiesen worden. Befallene Rebstöcke sterben ab. Eine direkte Bekämpfung der Krankheit ist nicht möglich. Übertragen wird sie von der amerikanischen Rebzikade und die ist jetzt auch schon in Wien gefunden worden, berichtet Hubert Kickinger.
3: Das nur ca. 5 mm lange Insekt ist in einem Weingarten in Stammersdorf gefunden worden. Die Krankheit selbst ist aber in Wien noch nicht nachgewiesen. Doch das dürfte nur mehr eine Frage der Zeit sein, sagt Elmar Feigl von der Wiener Landwirtschaftskammer.
4: Es hängt sicherlich jetzt auch von der Bekämpfung in Niederösterreich ab. Aber grundsätzlich rechnen wir schon damit, dass in den nächsten 1-2 Jahren die Rebzikade auch in Wien wirklich angekommen ist.
3: Die Winzer sind angewiesen, sowohl Funde als auch Verdachtsfälle zu melden. Die Kammer ist im Austausch mit der Stadt.
4: Hier werden bereits Entwürfe aufgearbeitet von Verordnungen, um hier wirklich gut vorbereitet zu sein.
3: Die Verordnungen schreiben den Winzern dann vor, wie sie gegen die amerikanische Rebzikade vorgehen müssen.
1: Und in Liechtenstein dürfen in Zukunft auch Frauen auf dem Thron sitzen, Moritz Strobel berichtet.
5: Künftig wird das erstgeborene Kind des Fürsten oder der Fürstin von Liechtenstein unabhängig vom Geschlecht zur Thronfolgerin oder zum Thronfolger. Bis tatsächlich eine Frau am Thron sitzt, könnte es aber noch lange dauern. Die Regelung gilt erst für noch nicht geborene Kinder der Familie, also die möglichen Urenkel des amtierenden Fürsten. Spanien und Monaco sind damit die letzten Erbmonarchien in Europa, in denen männliche Erben bevorzugt werden. Dort können Prinzessinnen aber den Thron besteigen, wenn sie keine Brüder haben.
1: Jetzt zum Wetter mit Nathalie Auer.
6: Die vergangenen Tage haben fast überall von früh bis spät strahlenden Sonnenschein gebracht. Heute ziehen zeitweise auch Wolken durch. Dabei haben wir es bis Mittag noch meist trocken. Am Nachmittag und Abend bilden sich dann in den Alpen ein paar Schauer und Gewitter. Und die können stellenweise heftig ausfallen mit Starkregen und Sturmböen. Nur stellenweise nass wird es dagegen im Flachland. Hier wird es auch am längsten sonnig und extrem heiß mit bis zu 37 Grad. Sonst erreichen die Temperaturen 25 bis 33 Grad. Am Montag beendet eine Kaltfront dann die große Hitze.
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